0: Was für ein fantastisches Ende der ersten Sendehälfte, finde ich. Und was für ein toller Übergang in die zweite Sendehälfte Radar Deutschstunde.
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0: Ja, Sie hören immer noch Radio Darmstadt, die Radar Deutschstunde. Eine bereits seit vielen Jahren hier bei unserem nicht kommerziellen lokalen Rundfunk Radio Darmstadt ausgestrahlte Sendung. Die läuft jetzt ja schon eine gute Stunde, schon etwas mehr als eine gute Stunde. Haben wir jetzt noch die zweite Sendehälfte. Sie hören noch einmal, nämlich mit dieser Ausgabe Juni 2026, auf der altbewährten UKW-Frequenz 103,4 MHz. Aber auch heute schon südhessenweit über DAB Plus Radio, also Digitalradio, oder aber, wenn Sie einen Internetzugang haben, neudeutsch sagt man ja Webstream möglich, ne? Per Webstream weltweit über www.radiodarmstadt.de. Ja, auch in der zweiten Sendehälfte biete ich Ihnen erstmal deutschsprachige Musik quer durch die Jahrzehnte in deren ganz unterschiedlichen musikalischen Stilrichtungen. Und für diese Sendestunde habe ich Ihnen, liebe Hörerinnen und Hörer, noch etwas vorbereitet. Ich habe nämlich einige extra lange Musiktitel eingepackt, ein bisschen locker flockig heute, also ein bisschen sommerlich der Hitzewelle angepasst, eingepackt. Die gibt es eigentlich auch so auch immer gar nicht so zu hören, weil sie ein bisschen länger sind, ein bisschen anders sind. Naja, werden Sie nachher hören. Und ich habe noch einige wenige, aber doch, denke ich, ganz interessante Ausgehtipps hier für die Region Darmstadt und Umgebung. Sollten Sie einen Zettel, einen Stift oder manche machen es ja digital, tippen da was ein, in ihrem Digitalkalender vorbereiten. Ja, kommt auch noch im Laufe der Sendung. Auch durch diese Sendehälfte für meine Person, Bernd Schmiediger, hallihallo, ich bin der Mensch, der dahinter steht, hinter dieser Sendung. Ich mache hier alles selbst. Ich bringe die Musik mit aus meinem privaten Archiv. Ich gestalte hier alleine die Technik. Ich moderiere und so weiter und so fort. Ja, also ich hoffe, wir haben auch jetzt trotz Hitze und so weiter noch eine sehr, sehr angenehme Sendehälfte. Und ich möchte einsteigen in die zweite Sendehälfte musikalisch, nachdem wir mit den Toten Hosen und dann noch im Duett mit Vicky Leandrus geendet haben, mit einem Sänger, der leider schon viel zu früh verstorben ist, aus Österreich, aber der hat irgendwie das schon geahnt, als er diese Nummer Anfang der 1980er eingespielt hat, dass die Klimakatastrophe mal irgendwann auf uns zukommt oder so. Ja. Der Titel heißt nämlich Zu viel Hitze und der Interpret ist kein geringer als Falco.

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0: Ach ja, die charismatischen Tonsteinscherben, das waren Titel aus dem Jahr 1983 aus ihrem letzten gemeinsamen Album Scherben. Mit Rio Reiser natürlich am Gesang, der hat ja dann noch in den 1980ern und auch in den 1990ern eine sehr, sehr erfolgreiche Solo-Karriere hingelegt. Und hat dann natürlich mal ein bisschen Geld verdient, was er mit den Tonsteinscherbenaufnahmen leider nicht gemacht hat, aber waren die schon toll und haben mich eigentlich auch immer begleitet. Deswegen spiele ich immer ganz gern was von Tonsteinscherben, so wie hier geschehen in der Radar-Deutschstunde. So, liebe Hörerinnen und Hörer, jetzt in der Ausgabe Juni 2026 ein bisschen sommerlich leichte Musik. Ich schwitze. Ich denke, sie schwitzen auch. Und jetzt bringen wir noch mehr Schwitzen angesagt. Noch mehr uns ins Schwitzen. Und zwar habe ich drei extra lange Titel dabei, also etwas abgemischte Versionen. Einen Titel zunächst mal von Ralf Bursi aus dem Jahre 2004. Ralf Bursi war ja schon in der Deutschen Demokratischen Republik sehr, sehr erfolgreich. Hin und wieder packe ich auch mal was ein, vor allem aus den 1980ern. Das ist jetzt eine Abmischung aus dem Jahre 2004. Keine Lügen mehr. Dann wird's wirklich partymäßig mit Olaf Henning. Ja, den ja, auch das darf ich mal in der Radar Deutschland spielen. Mit der langen Version von Ich bin nicht mehr dein Clown. Passt irgendwie jetzt ein bisschen Partymusik in die Sommerzeit aus dem Jahre 1998. Ja, und dann ein Klassiker aus den 1980ern, Stefan Remmler, Keine Sterne in Athen aus dem Jahre 1986. Aber alle drei sind abgemischte Versionen, etwas längere, neu aufgenommene Titel. Und deswegen drehen Sie ruhig Ihr Radiogerät ein bisschen lauter. Und wenn Sie wollen, können Sie das Tanzbein schwingen. Ich glaube, dann kommen Sie endgültig ins Schwitzen, aber vielleicht ein bisschen Freude dran. Also, Dreierpack in der Radar Deutschstunde, Ralf Bursi, Olaf Henning und Stefan Remmler.
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Ja, der sommerlich beschwingte, heute etwas lockere Dreierpack, extra lange Titel, ja, ohne großen innerlichen Anspruch, würde ich mal sagen, aber einfach ein bisschen vielleicht gute Laune und vielleicht haben Sie ja ein bisschen mitgetanzt bei diesen hochsommerlichen Temperaturen bei Ralf Bursi, Olaf Henning oder Stefan Remmler. Ich hoffe, Sie hatten ein bisschen Freude. Das Titel, die man in dieser Art und Weise sonst nicht so hört. Aber wie gesagt, in Radio Deutschland läuft alles kreuz und quer durch die Jahrzehnte, durch die Gattungen. Und wie gesagt, ich packe da immer irgendwas ein. Zum Beispiel den nächsten Titel. Das ist auch ein Titel aus den 1980ern. Eben waren wir mit Stefan Remmler in der griechischen Hauptstadt. Und jetzt gehen wir mal in eine andere Hauptstadt. Über die wurde auch eine Aufnahme in den 1980ern gemacht, nämlich von Spliff. Und die Rede ist von Jerusalem.

Nochmal Musik aus den 1980ern, aber ganz, ganz anders. 1981, die Spider-Murphy, die habe ich damals auch. Lopus Werkstatt gab es dann noch, das war eine Diskothek in Darmstadt mit vielen, vielen internationalen und nationalen Gästen. Und da haben Tina Turner ist da auch mal aufgetreten, aber die Spider-Murphy Gang habe ich da auch gesehen. Bei der Tour zu der Scheibe damals. Mein Gott, ist das lange her. 1981 ist diese Nummer erschienen. Schön, schön. Habe ich auch mal wieder eingepackt in diese Juni-Ausgabe 2026. So, liebe Hörerinnen und Hörer, ich hoffe, Sie haben es zu schreiben. Entweder Ihr Smartphone zum Eintippen oder Ihren Kalender und Stift. Ich habe wieder ein paar Ausgeh-Tipps. Und zwar gibt's gleich dreimal am Stück. Am Ende diesen Monats. Am Samstag, den 27. Juni. Am Sonntag, den 28. Juni. Und am Dienstag, den 30. Juni diesen Monats, diesen Jahres. Also jeweils um 19 Uhr nochmal die Aufführung einer Nummer namens Datterisch. Das ist die berühmte Darmstädter Lokalposse und die wird aufgeführt zum 100-jährigen Jubiläum der Hessischen Spielgemeinschaft 1925 e.V. Das Ganze auf der Terrasse des Großen Hauses im Staatstheater in Darmstadt. Und hier gibt es noch Resttickets und zwar in der Preisspanne von 13 bis 45 Euro. Also 27. Juni, 28. Juni, 30. Juni, jeweils 19 Uhr, der Datterisch im Staatstheater. Und dann kommt ja kurz danach schon das Heinerfest. Und da gibt es ja auch viele, viele interessante Sachen. Eine Nummer habe ich für Sie rausgesucht. Finde ich immer ganz interessant, bin ich auch immer selbst gern dabei, nämlich die Reihe Darmstadt im Film. Dieses Jahr am Samstag, 4. Juli 2026 um 18 Uhr. Auch im Rahmen des Heinerfestes 2026 wird nämlich der Darmstädter Film- und Videoclub wieder Auszüge aus seinem interessanten Filmarchiv zeigen. Und das Programm reicht dabei von 2026 bis 90 Jahre zurück. Also total spannend. Das Ganze ist dann zu sehen im Rex-Kino in Darmstadt. Und jetzt Achtung, kostenlose Kartenausgabe und Einlass ist 30 Minuten vor Beginn. Also 18 Uhr geht's los, können Sie zurückrechnen. Also seien Sie rechtzeitig da am Rex-Kino, wenn Sie Interesse haben. Wie gesagt, es ist kostenlos. Man kann natürlich immer gerne auch noch was spenden für den Film- und Videoclub. Die machen das ganz toll. Es gibt ja nicht nur in Anführungszeichen die Filme zu sehen. Die erzählen dann auch immer was dazu, zu diesen historischen Aufnahmen. Also wenn Sie ein bisschen Interesse an der Stadtgeschichte haben, das ist total interessant. Und es ist immer schön gekühlt auch, ne, im Kino. Also 4. Juli 2026, Darmstadt im Film. So, das waren meine Tipps, aber ich empfehle immer, kurz bevor diese von mir gesagten Veranstaltungen sind, einfach nochmal beim Veranstalter nachfragen. Ist ja noch ein paar Tage hin, nicht mehr lange, aber ein paar Tage. Nicht, dass dann kurzfristig krankheitsurlaubsbedingt sich noch was ändern heißt. Ja, der Bernd Schmiediger hat doch bei Radar gesagt, das und das. Also, ich drücke die Daumen. Und apropos Heinerfest, da machen sich einige auf, natürlich zu Fuß, mit dem öffentlichen Nahverkehr und andere mit dem Roller. So hat es auch schon umschrieben Benny Quick, 1962. Der ist da schon vor vielen Jahren. 1962, ja, das ist lang, lang her. Da ist auch irgendjemand, den ich kenne, geboren worden. Auch zum Volksfest gefahren. Ne? Mal gucken.

0: Das war nochmal Rock'n'Roll. Wunderschön, ne? Das war nochmal ein Hammer-Titel von Bab aus Köln. Da kamen sie nochmal richtig hoffentlich ins Schwitzen. Aber, ein Blick auf die Uhr verrät, die Radar-Deutschstunde geht jetzt so langsam, aber sicher dem Ende entgegen. Ja, die Ausgabe Juni 2026. Einen Titel habe ich noch, und zwar von Nena. Nena, extra bisschen länger auch Titel. Und jetzt muss ich hier nur gucken, dass ich das hier auch wieder richtig einstelle, dass das hier auch alles geht. Ja, das will hier irgendwie jetzt nicht. Anscheinend ist es heute alles so heiß hier. Heiß gelaufen. Ich probiere gerade noch mal was. Ein Blick. Unterbrech noch mal. Was ist jetzt? Was ist das? Was ist das?
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0: Was ist das jetzt?
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0: So, okay, hier ist irgendwas angesprungen.

Entschuldigung, Entschuldigung, Entschuldigung. Das war jetzt nicht mein Ziel. Das ist hier wirklich heute sommerlich. Jetzt muss ich gerade mal gucken, dass das hier auch funktioniert. Ansonsten werde ich hier das nochmal rausholen, die Scheibe, und hier umprogrammieren auf den anderen CD-Spieler. Eieiei. Das ist ja wieder live hier. Kurz vor Schluss, ne? Ein Nena-Titel habe ich noch, habe ich Ihnen versprochen, und der kommt auch gleich. Mein Name ist Bernd Schmiedeke. Ich hoffe, Sie hatten busy Freude mit der Sendung. Und wenn Sie Lust haben, es gibt am 16. August nochmal eine Radar-Deutschstunde. Im Anschluss folgt Professor Progressors Rock Theater. Mein Name, wie gesagt, Bernd Schmiedeke, verantwortlich für Technik, Moderation, inhaltliche Gestaltung. Und in dem Sinne wünsche ich Ihnen einen wunderschönen Sommer, einen stressfreien Sommer. Und ich sage einen ganz, ganz herzlichen Dank, Vorbereitung nochmal an unsere gute Seele hier von der Technik, Christian Schmäler, der mir hier zur Seite stand im Vorfeld telefonisch, hat er mir Tipps gegeben für das Studio 1, aus dem ich heute mal gesendet habe, hier bei Radio Darmstadt. Und jetzt legen wir nochmal los mit Nena. Und ja, tschüss, machen Sie es gut. Vielen Dank fürs Zuhören.

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In dieser Sendung, meine Damen und Herren, sprechen wir meist in englischer Sprache. Gründe dafür sind drei. Der Gesang in dieser Genre ist meist in englischer Sprache. Viele Zuhörer wollen ihr Englisch noch verbessern als zweiter Grund. Dies bietet die Chance, mehr Englisch ins Ohr zu bekommen. Und drittens, weil der Professor selbst Englisch als Muttersprache hat, kann er sich besser und treffender über die Musik sprechen. Also hören Sie weiter und erschrecken Sie nicht, wenn ich gleich in Englisch umschalte. Hauptsache, Sie genießen mit mir die nächsten zwei Stunden die feinsten und fetzigsten Prog-Sounds aus der Welt der Progressive Rock Music. 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
0: Das war Professor Progressus Rock Theater auf Radio Darmstadt. Im Moment noch auf 103,4 MHz.
1: Noch. Im Moment noch eine Woche.
0: Im Moment, ja, also noch bis Ende Juni sind wir auf dieser Frequenz. Und dann nur noch auf DAB+ und natürlich im Internet unter www.radiodarmstadt.de. Dort finden Sie auch die Mediathek, in der wir noch 7 weitere Tage nach der Live-Sendung hier am 2. und 3. Sonntag im Monat und der Professor auch mit seiner Solo-Sendung auch
1: am Montag.
0: An welchen Montagen?
1: An den 2. und 3. genau wie unser.
0: Okay, ich dachte, es war der 1.
1: Ach nee, Dr. Robert.
0: Erster ist Dr. Robert Classic Rock Show. Ja. Dann hören Sie Professor Progresso Rock Theater. Wir sind zu finden auf Facebook unter Prof Progresso. Da finden Sie zum Beispiel die Playlist und mehr Informationen, was so gerade los ist in der Progressive Rock Welt. Und natürlich können Sie uns auch per E-Mail erreichen an prof.progresso@radiodarmstadt.de. Und wir bedanken uns heute bei unserem Studiogast, Frank Jung von Digital Life Project, Local Hero aus Griesheim.
2: Ja, ich danke auch für die Gelegenheit, hier ein bisschen mit euch Spaß haben zu dürfen und ich freue mich gerne auf ein nächstes Mal.
0: Ja, wir auch. Vielleicht beim nächsten Digital Life Project Album oder Konzert, was auch immer. Früher kommt, bist du wieder hier. Auf jeden Fall gesetzt. Oder vielleicht auch
2: super
0: andere Events wie Steve Hackett oder andere Konzerte, wo wir gemeinsam sind. Ja, ich hoffe, es hat Ihnen gefallen. Gucken Sie noch mal rein. In ein paar Wochen oder auch nach 11 Uhr, wenn wir in der Mediathek verfügbar sind.
1: Genau. Sie können gleich nach der Sendung die ganze Sendung erneut anhören.
0: Ja.
1: Wenn das einfach nicht genug war.
2: Lohnt sich für DLP-Musik.
0: Ganz viel, die ganze Woche über DLP hören. Ohne die Alben zu kaufen. Einfach. Ja. Alles klar. Gut. Bis zum nächsten Mal. Auf Wiederhören.

Was ein Einstieg. Schön, dass Sie dabei sind in der Radar Deutschstunde Ausgabe Juni 2026 und das trotz dieser Hitzewelle, die jetzt auch über Hessen herfegt und trotz Konkurrenz, ne, Fußball-WM auf allen Kanälen, vor allen Dingen mal zu nachtschlafender Zeit, damit auch mal, wenn die Radar Deutschstunde eigentlich ist, da gibt es immer entweder Originale oder Wiederholung, was weiß ich. Schön, einfach mal ein bisschen deutschsprachige Musik wieder hören. Ja, das ist die Sendung hier bei Radio Darmstadt, die es schon seit vielen, vielen Jahren gibt, aber nur bei unserem nicht kommerziellen Rundfunk Radio Darmstadt, und zwar zu hören noch einmal in dieser Ausgabe auf der UKW-Frequenz 103,4 MHz. Sie haben es ja vielleicht mitgekriegt, Radio Darmstadt muss leider den Betrieb auf der UKW-Frequenz demnächst einstellen, aber heute nochmal auf der berühmten, jahrelang geltenden 103,4 MHz können Sie die Radar Deutschstunde hören, aber natürlich auf heute, auch heute schon auf DAB Plus Radio, also Digitalradio, und wenn Sie einen Internetzugang haben, dann machen das ja viele über www.radiodarmstadt.de. Kann man auch hören, Radar, überall, ob daheim, auf der Couch, bei der Arbeit, ob gerade so mit dem Smartphone am Baggersee liegend, hatten wir ja gerade mit den Röttger-Monotones und so weiter, egal wie. In dieser Radar-Deutschstunde gibt's auch erst einmal 120 Minuten deutschsprachige Musik. Und wie Sie das gewohnt sind, quer durch die Jahrzehnte mit Ihren ganz unterschiedlichen musikalischen Stilrichtungen. Und wenn Sie die Sendung schon mal öfters gehört haben, dann wissen Sie, es gibt auch immer einige Schwerpunkte, so auch in dieser Ausgabe Juni 2026. Und zwar möchte ich in der ersten Sendestunde zwei kleine Würdigungen machen. Zunächst möchte ich nachträglich gratulieren einem ganz großen der deutschsprachigen Musikszene, der kürzlich einen ganz besonderen Geburtstag hat feiern dürfen. Vielleicht ahnen Sie schon, um wen es sich handeln könnte. Von ihm spiele ich immer wieder was auf der Radio Deutschstunde. Und dann möchte ich so eine Art Hörprobe geben, denn eine ganz berühmte deutschsprachige Gruppe hat ein Album veröffentlicht, ein ganz besonderes. Dazu nachher mehr, auch in der ersten Sendestunde. Für die zweite Sendestunde, liebe Hörerinnen und Hörer, habe ich wieder einige extra lange Musiktitel eingepackt, also ganz besondere Versionen von Musiktiteln, die es so nicht immer zu hören gibt. Und da sollten Sie dann auch Zettel, Stift oder Ihr Smartphone zum Eintippen bereithalten. Ich habe wieder einige aktuelle Ausgehtipps für die Region für Sie vorbereitet. Ja, ansonsten, wie gesagt, viele deutschsprachige Musik. Mein Name ist übrigens Bernd Schmiedeke. Ich bin hier der Mensch, der hinter der Radar Deutschstunde steht. Und ja, ich wünsche Ihnen uns gute Sendung. Kurzweilige Zeit und bei dieser Hitze passen Sie auf sich, auch wenn Sie vielleicht das Radio ein bisschen lauter drehen, bei dem einen oder anderen Titel würde mich freuen, die Nachbarn vielleicht weniger, aber wenn Sie mitsingen wollen, können Sie das gerne machen, aber achten Sie auf sich, trinken Sie viel, schonen Sie sich und wenn Sie gerade bei der Arbeit sind, dann nutzen Sie die Musik vielleicht als eine Möglichkeit, ein bisschen zur Ruhe zu kommen. Die Radar Deutschstunde, Juni 2026, schön, dass Sie dabei sind.

Ja, heute ist ein bisschen sommerliche Musik hier, hoffe ich, passend zu diesen hochsommerlichen Temperaturen. Juni 2026 in Darmstadt in Südhessen im Sendegebiet von Radar und die Radar-Deutschstunde, die Sie gerade eingeschaltet haben, ist ja immer so ein bisschen jahreszeitlich orientiert. Ne? Das gibt diese Ausgabe 6-mal im Jahr, immer in den geraden Monaten, also Februar, dann April, dann Juni, was wir jetzt haben, dann nochmal im August, dann nochmal im Oktober, dann im Dezember. Ne? Und so kriegen wir das Jahr rum. Ich freue mich immer, Sie begleiten zu dürfen. Ich freue mich jedes Mal, weil die gibt es ja nur alle 2 Monate, dann wie gesagt in den geraden Monaten. Und da habe ich ja noch mal wieder Themen und es ist immer wieder was geschehen auf der Welt. Manchmal nicht so Schönes, dann doch wieder was Schönes. Und ja, ich versuche immer, Bundesprogramm zusammenzustellen. Und ich freue mich, wenn es auch heute wieder gelingt, für Sie, liebe Hörerinnen und Hörer, dass ich ein bisschen Freude, ein bisschen Kurzweil in diesen durchgeknallten Zeiten, die wir leider auch im Juni haben, nicht nur witterungsbedingt, sondern Sie wissen, was ich meine, politisch allgemein. Also durchhalten und vielleicht durch die Radar Deutschland ein bisschen Energie gewinnen. Die Musik, die hier läuft, liebe Hörerinnen und Hörer, wer die Sendung schon öfters gehört hat, weiß, das ist alles aus meinem privaten Archiv. Also für jede Sendung packe ich wirklich mein Kofferchen. Man kann das ja hier sehen, also wenn ich hier live sende, im Sendestudio am Scheibenplatz haben wir eine große Scheibe. Eben habe ich auch wieder gewunken, sind Leute vorbei und man sieht mich nicht nur sprechen, sondern man sieht hier meine ganzen Tonträger, die habe ich hier ausgebreitet und es ist jedes Mal was anderes, weil ich habe tausende von Tonträgern, also Kompaktdiscs und Schallplatten, also richtig neudeutsch, sagt man oldschool, und da packe ich immer was zusammen. Und auch für die heutige Sendung. Und da habe ich mal wieder einen Titel eingepackt von Adel Tawil mit SDP. Und der läuft jetzt.

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Mark Foster. Ja, auch mal wieder zu hören in der Radar-Deutschstunde. Bauch und Kopf hieß diese Nummer. Und das Ganze in der Ausgabe Juni 2026. Hier bei unserem nicht kommerziellen lokalen Rundfunk. Sie hören die Radar-Deutschstunde, eine Sendung rund um die deutschsprachige Musikszene. Und heute möchte ich nachträglich einem ganz besonderen Menschen gratulieren, der am 17. Mai diesen Jahres seinen 80. Geburtstag hat feiern dürfen. Also das war dann schon nach der letzten Sendung bei mir im April und deswegen mache ich das heute in der Juni-Sendung in Radio Deutschland über Radio Darmstadt. Sie ahnen schon, um wen es geht. Es geht um Udo Lindenberg. Ja, unglaublich. 80 Jahre ist er alt geworden. Er wurde nämlich mal am 17. Mai 1946 in Kronau in Westfalen geboren. Und allen ist er uns ja bekannt als Musiker. Er ist inzwischen auch ein sehr begnadeter Maler. Hat eine total interessante Zeichnung hinterlassen. Schriftsteller und auch durch manche Filme. Gerade neulich gab es im öffentlich-rechtlichen Fernsehen nochmal den Film Panische Zeiten zu sehen. Den habe ich damals im Kino gesehen. Ich glaube, das war 1980 rum. Also so lange her, durchgeknallter Film. Aber mit Eddie Constantin, glaube ich, auch so. Wahnsinn. Ja, der hat auch ein bisschen mitgespielt. Dann hat er mal einen Film Super Anfang der 1980er mitgespielt. Da war ich auch im Kino damals gewesen. Mit Renan Demirkan noch zusammen, ja. War ein cooler Film auch. Ja, Udo Lindenberg hat auch mich, Bernd Schmiedige, begleitet, ne, als jemand, der in den frühen 60ern geboren wurde. Und er war ja dann der Erste, der dann in den 1970ern angefangen hat, so mal etwas andere deutschsprachige Musik zu machen. Klar, es gab schon in Berlin Tonsteine Scherben, auf die bin ich dann in den 1970ern auch noch aufmerksam geworden, um Rio Reiser. Ich habe sogar was heute dabei. Ich denke, ich werde noch was spielen von denen. Ich habe es in meinem Päckchen eingepackt, Tonsteine Scherben. Aber das war dann sehr politisch, ne? Also was ich jetzt nicht diskreditierend meine, aber Udo Lindenberg hat einfach so gesungen, so was so passiert in der Welt. Und 1972 hat er das erste deutschsprachige Album gemacht, Daumen im Wind. Das war noch nicht so erfolgreich, aber da hat er schon aufforschen lassen. Und dann spätestens mit Alles klar auf der Andrea Doria. Ich weiß noch, das war 1973 war das sogar schon. Da war ich bei meinen Cousinen und die waren etwas älter als ich und die hatten diese LP. Und wenn Sie jetzt zuhören, vielleicht hören Sie zu, ich habe das damals bei Ihnen gehört, es lief immer rauf und runter, die Scheibe. Ich war damals noch ein ganz junger Bub und ich wusste gar nicht, wer Udo Lindenberg oder das Panikorchester ist. Das war irgendwie ein voll durchgeknalltes Cover, sagt man ja, also Schallplattenhülle, damals ja noch so groß. Und es lief rauf und runter und es war einfach ganz andere Musik. Und da war ich schon als Bub irgendwie angefixt, wie man so sagt. Und hat jetzt ja über die Jahrzehnte doch so viele Musik gemacht, ich kann nicht alles hier aufhören. Aber Sie wissen ja, wenn Sie die Radio Deutschstunde hören, ich habe unheimlich viel von Udo Lindenberg, ich habe fast alles, entweder auf Schallplatte noch oder auf CD. Durch die Jahrzehnte nur ein paar Titel will ich nennen. Natürlich der Titel nach Pankow, ne? Sonderzug nach Pankow, Chattanooga Choo Choo, hat er 1983 neu eingespielt, diesen US-amerikanischen Klassiker und ja, damit Kontakt aufgeknüpft. Er hat ja schon immer die Verbindung gesucht in das andere Deutschland, Mädchen aus Ost-Berlin und so, zu Honecker, da durfte er dann sogar mal auftreten und hat aber wieder das Auftrittsverbot gekriegt. Und ich weiß noch, als die Mauer dann gefallen ist, 89, da war ja Udo Lindenberg zum ersten Mal dann auf richtiger Tour im Osten, damals glaube ich noch in der DDR, bevor es dann die Wiedervereinigung am 3. Oktober 1990 gab. Und da hat er auch einen bombastischen Erfolg gehabt. Aber er ist einfach unglaublich gut. Er hat jetzt ja auch nochmal mit Kollegen immer wieder mal Duette gemacht und hat damit auch große Single-Erfolge, auch bei ganz jungen Hörerinnen und Hörern. Das ist schon beeindruckend. Und deswegen ziehe ich meinen Hut vor Udo Lindenberg. Er hat mehr für die deutschsprachige Musik gemacht, als man sich vielleicht denken kann. Er ist sehr bescheiden, immer wie er so auftritt. Ich habe ihn selber auch ein paar Mal live erleben dürfen, bei entweder Solidaritätskonzerten, Benefizkonzerten, da ist er ja auch dabei. Oder aber natürlich, ich erinnere mich an die große Tour, 30 Jahre, das ist auch schon wieder jetzt ja ein paar Jahre her, 30 Jahre Panikorchester.
Da war Peter Maffay Spezialgast. Er hatte ja immer wieder auch Gäste dabei gehabt. Nina Hagen war schon bei ihm zu Gast oder Eric Burdon. Also er hat immer die ganz großen international und national auch dabei gehabt. Und wie gesagt, zum Teil ja auch mit ihnen zusammen Musik eingespielt. Es gibt jetzt ja auch ein Album, wo deutschsprachige Musikerinnen und Musiker sich verneigen vor ihnen und ihre Version von den großartigen Titeln spielen. Ich habe gesagt, was machst du für Udo Lindenberg? Wie gesagt, ich habe ja so viel. Und habe ich gesagt, nee, ich mache heute mal ein Medley. Als er selbst mal aufgenommen hat, beziehungsweise dargeboten hat, es wurde dann auf Schallplatte gepresst, das war Ende der 1990er Jahre. Ich sage mal nur nicht die Titel, Sie können aber gerne mitsingen, werden bestimmt viele erkennen. Wenn das dann rum ist, dann werde ich das mal sagen. Es sind 5 erfolgreiche Titel von ihm, die er in einem Medley gepackt hat, also fast 10 Minuten Live-Musik mit Udo Lindenberg im Panikorchester. Dann wünsche ich viel Vergnügen und wie gesagt, vielleicht können Sie das Radio ein bisschen lauter drehen, dass Sie mitsingen. Und wenn Sie die Titel wirklich nicht erkennen sollten, was ich mir eigentlich nicht vorstellen kann, wie gesagt, sage ich im Nachgang dann noch, was es für Titel waren. Viel Spaß mit Udo Lindenberg und alles, alles Gute nachträglich zum 80.

Applaus, Applaus. Udo Lindenberg, glaubt mir gar nicht. 80 Jahre jetzt. Das war ein Medley, aufgenommen Ende der 1990er Jahre. Und die Titel, das waren natürlich Alles klar auf der Andrea Doria, die Honky Tonk Show. Junge kommen bald wieder. Da hat allerdings Lukas Hilbert live gesungen. Kleiner Gag. Und dann die Klavierlehrerin. Bisschen schlüpfrig. Und Boogie Boogie Mädchen. Ja, das Ganze in Radar Deutschland zu hören. Ausgabe Juni 2026. Und das war nur ein kleiner Ausschnitt aus Udo Lindenbergs Karriere. Und ich kann Ihnen versprechen, liebe Hörer, wenn es die Radar Deutschland weitergibt, was ich natürlich hoffe, denn ich habe Lust, sie noch weiter hier zu gestalten. Wie viele? Meine Kolleginnen und Kollegen mache ich ja auch hier ehrenamtlich gerne Radio. Dann wird immer wieder mal was von Udo Lindenberg laufen. Ich hoffe, sie hat ein bisschen Spaß. Und wie gesagt, alle lieben Grüße gehen nochmal an den großen Udo Lindenberg. Und jedes Mal, wenn man Tatort guckt, ne, dann allein deshalb, da trommelt er ja noch. Da trommelt er die Tatort-Melodie. Es ist unglaublich, der Mann. Schlagzeuger, Musiker, Filmschauspieler, Maler, Schriftsteller, unglaublich. Also, ich verneige mich, verneige mich. Okay, jetzt machen wir weiter mit einer anderen erfolgreichen Gruppe aus Baden-Württemberg, die Fantastischen Vier.

der React an der Stimme, Kerstin Ott, und die hat ja dann noch eine wahnsinnig erfolgreiche Solokarriere hingelegt. Riesenerfolg, die immer lacht. Und ja, finde ich einfach einen netten Titel. Passt jetzt auch in diese heiße Sommerzeit, Juni, weil es einfach ein bisschen beschwingt ist und uns vielleicht auch, wie gesagt, auf bessere Laune bringt. Ja. Radio Darmstadt, die Radar Deutschstunde. Schön, dass Sie dabei sind. Ausgabe Juni 2026. Und in dieser ersten Sendestunde habe ich nicht nur vorgehabt, einem ganz großen Udo Lindenberg nachträglich zu gratulieren zum 80. sondern auch einen kleinen Hörtipp zu geben. Denn vor erst ein paar Tagen ist ein Doppelalbum erschienen. Eigentlich ist es ein Album mit angehängter Bonusscheibe. Eine Formation aus Düsseldorf, die ich eigentlich auch schon seit Anfang der 80er, genau, seit 1982 begleite. Ja, ich war wirklich einer der Ersten, die da immer Post bekommen haben. Da haben sie damals noch die Sachen selber verschickt, ihre Scheiben. Also ich habe dann immer ein Päckchen bekommen, so mit Maxi-Single, Hip-Hop, Bommeli-Bob und so. Ah, kennst du es noch? Ja. February 5 und die Toten Hosen, ja, genau. Ja, und die haben jetzt sich entschieden, ja, wir werden doch älter und ich meine, es ist schon erstaunlich, dass wir überhaupt weitergemacht haben, denn die haben ja genauso wie meine Person schon längst die 60 durchschritten und hatten ja mal irgendwann gesungen, ne? Dann war es zum Sonntag, wenn wir erst mal 60 sind oder so. Ja, haben immer noch ein bisschen weitergemacht und sind jetzt auf großer Tour und so feiern so ein bisschen den Abschied mit ihren Fans und haben nochmal ein Album hingelegt, da ziehe ich meinen Hut, haben das Ganze ergänzt durch eine Bonusscheibe, also die eigentliche CD oder die eigentliche Vinylscheibe, gibt es natürlich als Vinyl auch bei den Toten Hosen, heißt Trink aus, wir müssen gehen. Und dann haben sie noch eine Bonusscheibe dran gehängt, alles muss raus. Auf der eigentlichen Scheibe sind noch

Zum Beispiel in Zusammenarbeit mit Wolfgang Niedecken, der singt da Hochdeutsch. Und Wolfgang Niedecken hatte ich ja gerade vor kurzem mit Kristallnacht, ist da drauf. Er wurde ja 75, hatte ich ja auch hier in der letzten Sendung gratuliert. Bettina Wegner, Kinder, wunderschön. Also man könnte mal eigentlich alles spielen. Also ich will das auch eigentlich gar nicht hervorheben. Es ist schon wieder fast falsch, dass ich hier ein paar hervorhebe. Denn das sind so wunderbare Sachen. Plexer Bargeld, Materia ist dabei, Hannes Wader natürlich auch, Wolf Biermann, glaubt man manchmal auch gar nicht. Und ach, wie gesagt, das ist jetzt eigentlich falsch. Und eine Überraschung haben sie auch noch auf der eigentlichen Scheibe. Sind die Ärzte beteiligt? Das ist, will ich jetzt aber nicht alles verraten, hören Sie einfach mal rein. Das ist irgendwie spannend. Ja, die Toten Hosen wird es dann in der alten Form nicht mehr geben. Es gab ja auch eine Dokumentation im öffentlich-rechtlichen Fernsehen, habe ich mal reingeguckt auch. Also sie wollen ja immer noch Freunde bleiben. Soviel ich weiß, haben sie ja sogar eine gemeinsame Grabstätte. Aber nicht mehr so regelmäßig und nicht mehr Studioalben dann aufnehmen oder so. Aber vielleicht machen sie irgendwann nochmal weiter Musik. Und das ist jedenfalls jetzt das reguläre letzte Studioalbum. Und wenn sie ein bisschen Freude an deutschsprachiger Musik haben, dann kann ich ihnen das nur ans Herzen legen. Es ist schwierig, da jetzt irgendwas auszusuchen. Sowohl von der eigentlichen Scheibe, also Trink aus, wir müssen raus, wir müssen gehen, Trink aus, wir müssen gehen. Oder von dem Alles muss raus, Bonus-Scheibchen. Ich habe mich natürlich trotzdem entschieden. Es ist ja eine Hörprobe, nicht mehr, aber auch nicht weniger. Und ich werde, das ist ja nun, wie gesagt, ein Album, einmal 16, einmal 25 Titel, können Sie ausrechnen, ne? Ganze Menge. Also da kann ich das eine oder andere nochmal in der Zukunft spielen hier. Und ich habe ja sowieso immer wieder mal was von den Toten Hosen hier gespielt. Ich habe sie ja auch mehrfach, ach, ich weiß gar nicht, wie oft live sehen dürfen. Dann waren sie noch gar nicht so groß in den 1980ern. Da war ich schon bei ihnen auf Konzerten und jetzt auch noch auf den ganz großen Stadiontouren. Und wenn Sie jetzt Fußball-WM gucken von den Spielen in USA, in Kanada und Mexiko und Deutschland spielt und Deutschland gewinnt, so wie geschehen gegen Curaçao oder jetzt gegen die Elfenbeinküste, dann wurde ja gewünscht, dass dann Tage wie dieser Leute von den Toten Hosen, also kann man, ja, ist schön, finde ich auch einen ganz tollen Titel, habe ich ja, glaube ich, ja auch schon gespielt und wie gesagt, durfte ich auch schon live erleben. Da tauchen jetzt die Toten Hosen immer wieder auf, wenn denn Deutschland, wie gesagt, weiterhin gewinnen wird. Immer wenn Deutschland gewinnt, wird dieser Titel dann laufen von den Toten Hosen. Der ist natürlich nicht drauf, der ist ja schon ein paar Jährchen älter. Also, was habe ich mich hier, für was habe ich mich entschieden, mitgebracht? Von der Scheibe Trink aus, wir müssen gehen, also von dem eigentlichen Tote Hosen Abschlussalbum habe ich mal den Titel Lass mal nicht machen genommen. Den fände ich witzig. Sie machen ja manchmal auch ein bisschen selbstironische Sachen, ja, wo sie dürfen das nicht mal ganz politisch korrekt. Ne? Hören Sie mal genau hin, was man eigentlich nicht machen soll. Vor allem jetzt, wo sie Rentner sind. Oder dann überlegen sie, sollen sie es nicht doch machen? Das dürfen die Toten Hosen. Ne? Sie sind ja nicht nur musikalisch wichtig für die Bundesrepublik Deutschland oder für ganz Deutschland, sondern auch gesellschaftspolitisch. Und im Zusammenspiel mit anderen, da habe ich mich entschieden für eine Kombination, da kann man auch nur staunen, nämlich eine Zusammenarbeit mit keiner geringeren als Vicky Leandros. Ich liebe das Leben. Unglaublich, Vicky Leandros und die Toten Hosen, dass man das nochmal erleben darf. Hier sind sie. Viel Vergnügen, kleine Hörprobe aus dem neuen Album.

0: Was für ein fantastisches Ende der ersten Sendehälfte, finde ich. Und was für ein toller Übergang in die zweite Sendehälfte Radar Deutschstunde.
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0: Ja, Sie hören immer noch Radio Darmstadt, die Radar Deutschstunde. Eine bereits seit vielen Jahren hier bei unserem nicht kommerziellen lokalen Rundfunk Radio Darmstadt ausgestrahlte Sendung. Die läuft jetzt ja schon eine gute Stunde, schon etwas mehr als eine gute Stunde. Haben wir jetzt noch die zweite Sendehälfte. Sie hören noch einmal, nämlich mit dieser Ausgabe Juni 2026, auf der altbewährten UKW-Frequenz 103,4 MHz, aber auch heute schon südhessenweit über DAB Plus Radio, also Digitalradio, oder aber, wenn Sie einen Internetzugang haben, neudeutsch sagt man ja Webstream möglich, ne? Per Webstream weltweit über www.radiodarmstadt.de. Ja, auch in der zweiten Sendehälfte biete ich Ihnen erstmal deutschsprachige Musik quer durch die Jahrzehnte in deren ganz unterschiedlichen musikalischen Stilrichtungen. Und für diese Sendestunde habe ich Ihnen, liebe Hörerinnen und Hörer, noch etwas vorbereitet. Ich habe nämlich einige extra lange Musiktitel eingepackt, ein bisschen locker flockig heute, also ein bisschen sommerlich der Hitzewelle angepasst, eingepackt. Die gibt's eigentlich auch so auch immer gar nicht so zu hören, weil sie ein bisschen länger sind, ein bisschen anders sind. Naja, werden Sie nachher hören. Und ich habe noch einige wenige, aber doch, denke ich, ganz interessante Ausgehtipps hier für die Region Darmstadt und Umgebung. Sollten Sie einen Zettel, einen Stift oder manche machen es ja digital, tippen da was ein, in ihren Digitalkalender vorbereiten. Ja, kommt auch noch im Laufe der Sendung. Auch durch diese Sendehälfte für meine Person, Bernd Schmiedige, hallihallo, ich bin der Mensch, der dahinter steht, hinter dieser Sendung. Ich mache hier alles selbst. Ich bringe die Musik mit aus meinem privaten Archiv. Ich gestalte hier alleine die Technik. Ich moderiere und so weiter und so fort. Ne? Also ich hoffe, wir haben auch jetzt trotz Hitze und so weiter noch eine sehr, sehr angenehme Sendehälfte. Und ich möchte einsteigen in die zweite Sendehälfte musikalisch, nachdem wir mit den Toten Hosen und dann noch im Duett mit Vicky Leandros geendet haben, mit einem Sänger, der leider schon viel zu früh verstorben ist, aus Österreich. Aber der hat irgendwie das schon geahnt, als er diese Nummer Anfang der 1980er eingespielt hat, dass die Klimakatastrophe mal irgendwann auf uns zukommt. Oder so, ja. Der Titel heißt nämlich Zu viel Hitze und der Interpret ist kein geringer als Falco.

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0: Ach ja, die charismatischen Tonsteine Scherben, das war ein Titel aus dem Jahr 1983 aus ihrem letzten gemeinsamen Album Scherben mit Rio Reiser natürlich am Gesang. Der hat ja dann noch in den 1980ern und auch in den 1990ern eine sehr, sehr erfolgreiche Solo-Karriere hingelegt und hat dann natürlich mal ein bisschen Geld verdient, was er mit den Tonsteinen Scherben-Aufnahmen leider nicht gemacht hat, aber waren die schon toll und haben mich eigentlich auch immer begleitet. Deswegen spiele ich immer ganz gern was von Tonsteinen Scherben, so wie hier geschehen in der Radar-Deutschstunde. So, liebe Hörerinnen und Hörer, jetzt in der Ausgabe Juni 2026 ein bisschen sommerlich leichte Musik. Ich schwitze. Ich denke, Sie schwitzen auch. Und jetzt bringen wir noch mehr Schwitzen angesagt. Noch mehr uns schwitzen. Und zwar habe ich drei extra lange Titel dabei, also etwas abgemischte Versionen. Einen Titel zunächst mal von Ralf Bursi aus dem Jahre 2004. Ralf Bursi war ja schon in der Deutschen Demokratischen Republik sehr, sehr erfolgreich. Hin und wieder packe ich auch mal was ein, vor allem aus den 1980ern. Das ist jetzt eine Abmischung aus dem Jahre 2004. Keine Lügen mehr. Dann wird's wirklich partymäßig mit Olaf Henning. Ja, den ja, auch das darf ich mal in der Radar Deutschstunde spielen. Mit der langen Version von Ich bin nicht mehr dein Clown. Passt irgendwie jetzt ein bisschen Partymusik in die Sommerzeit aus dem Jahre 1998. Ja, und dann ein Klassiker aus den 1980ern, Stefan Remmler, Keine Sterne in Athen aus dem Jahre 1986, aber alle drei sind abgemischte Versionen, etwas längere, neu aufgenommene Titel und deswegen drehen Sie ruhig Ihr Radiogerät ein bisschen lauter und wenn Sie wollen, können Sie das Tanzbein schwingen, ich glaube, dann kommen Sie endgültig ins Schwitzen, aber vielleicht ein bisschen Freude dran. Also, Dreierpack in der Radar Deutschstunde, Ralf Bursi, Olaf Henning und Stefan Remmler.
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Ja, der sommerlich beschwingte, heute etwas lockere Dreierpack, extra lange Titel, ja, ohne großen innerlichen Anspruch, würde ich mal sagen, aber einfach ein bisschen vielleicht gute Laune und vielleicht haben sie ja ein bisschen mitgetanzt bei diesen hochsommerlichen Temperaturen bei Ralf Bursi, Olaf Henning oder Stefan Remmler. Ich hoffe, sie hat ein bisschen Freude. Das Titel, die man in dieser Art und Weise sonst nicht so hört. Aber wie gesagt, in Radio Deutschland läuft alles kreuz und quer durch die Jahrzehnte, durch die Gattungen. Und wie gesagt, ich packe da immer irgendwas ein. Zum Beispiel den nächsten Titel. Das ist auch ein Titel aus den 1980ern. Eben waren wir mit Stefan Remmler in der griechischen Hauptstadt. Und jetzt gehen wir mal in eine andere Hauptstadt. Über die wurde auch eine Aufnahme in den 1980ern gemacht, nämlich von Spliff. Und die Rede ist von Jerusalem.

Nochmal Musik aus den 1980ern, aber ganz, ganz anders. 1981, die Spider-Murphy-Band, die habe ich damals auch. Lopus Werkstatt gab es dann noch, das war eine Diskothek in Darmstadt mit vielen, vielen internationalen und nationalen Gästen. Und da haben Tina Turner ist da auch mal aufgetreten, aber die Spider-Murphy-Gang habe ich da auch gesehen. Bei der Tour zu der Scheibe damals. Mein Gott, ist das lange her. 1981 ist diese Nummer erschienen. Schön, schön. Habe ich auch mal wieder eingepackt in diese Juni-Ausgabe 2026. So, liebe Hörerinnen und Hörer, ich hoffe, Sie haben es zu schreiben. Entweder Ihr Smartphone zum Eintippen oder Ihren Kalender und Stift. Ich habe wieder ein paar Ausgeh-Tipps. Und zwar gibt's gleich dreimal am Stück am Ende diesen Monats. Am Samstag, den 27. Juni. Am Sonntag, den 28. Juni. Und am Dienstag, den 30. Juni diesen Monats, diesen Jahres. Also jeweils um 19 Uhr nochmal die Aufführung einer Nummer namens Datterisch. Das ist die berühmte Darmstädter Lokalposse und die wird aufgeführt zum 100-jährigen Jubiläum der Hessischen Spielgemeinschaft 1925 e.V. Das Ganze auf der Terrasse des Großen Hauses im Staatstheater in Darmstadt. Und hier gibt es noch Resttickets und zwar in der Preisspanne von 13 bis 45 Euro. Also 27. Juni, 28. Juni, 30. Juni. Jeweils 19 Uhr, der Datterisch im Staatstheater. Und dann kommt ja kurz danach schon das Heinerfest. Und da gibt es ja auch viele, viele interessante Sachen. Eine Nummer habe ich für Sie rausgesucht. Finde ich immer ganz interessant, bin ich auch immer selbst gern dabei, nämlich die Reihe Darmstadt im Film. Dieses Jahr am Samstag, 4. Juli 2026 um 18 Uhr. Auch im Rahmen des Heinerfestes 2026 wird nämlich der Darmstädter Film- und Videoclub wieder Auszüge aus seinem interessanten Filmarchiv zeigen. Und das Programm reicht dabei von 2026 bis 90 Jahre zurück. Also total spannend. Das Ganze ist dann zu sehen im Rex-Kino in Darmstadt. Und jetzt Achtung, kostenlose Kartenausgabe und Einlass ist 30 Minuten vor Beginn. Also 18 Uhr geht's los, können Sie zurückrechnen. Also seien Sie rechtzeitig da am Rex-Kino, wenn Sie Interesse haben. Wie gesagt, es ist kostenlos. Man kann natürlich immer gerne noch was spenden für den Film- und Videoclub. Die machen das ganz toll. Es gibt ja nicht nur in Anführungszeichen die Filme zu sehen, die erzählen dann auch mal was dazu, zu diesen historischen Aufnahmen. Also wenn Sie ein bisschen Interesse an der Stadtgeschichte haben, das ist total interessant. Und es ist immer schön gekühlt auch, ne, im Kino. Also 4. Juli 2026, Darmstadt im Film. So, das waren meine Tipps, aber ich empfehle immer, kurz bevor diese von mir gesagten Veranstaltungen sind, einfach nochmal beim Veranstalter nachfragen. Ist ja noch ein paar Tage hin, nicht mehr lange, aber ein paar Tage. Nicht, dass dann kurzfristig krankheitsurlaubsbedingt sich noch was ändern heißt. Ja, der Bernd Schmiediger hat doch bei Radar gesagt, das und das. Also, ich drücke die Daumen. Und apropos Heinerfest, da machen sich einige auf, natürlich zu Fuß, mit dem öffentlichen Nahverkehr und andere mit dem Roller. So hat es auch schon umschrieben Benny Quick, 1962. Der ist da schon vor vielen Jahren. 1962, ja, ist lang, lang her. Da ist auch irgendjemand, den ich kenne, geboren worden. Auch zum Volksfest gefahren. Ne? Mal gucken.

Das war nochmal Rock'n'Roll, ne? Wunderschön, ne? Das war nochmal ein Hammer-Titel von Bab aus Köln. Da kamen sie nochmal richtig hoffentlich ins Schwitzen. Aber, eieieiei, ein Blick auf die Uhr verrät, die Radar-Deutschstunde geht jetzt so langsam, aber sicher dem Ende entgegen. Ja, die Ausgabe Juni 2026. Einen Titel habe ich noch, und zwar von Nena. Nena, extra bisschen länger auch Titel. Und jetzt muss ich hier nur gucken, dass ich das hier auch wieder richtig einstelle, dass das hier auch alles geht. Ja, das will hier irgendwie jetzt nicht. Anscheinend ist es heute alles so heiß hier. Heiß gelaufen. Ich probiere gerade noch mal was. Ein Blick. Unterbrechen noch mal. Was ist jetzt? Was ist das? Was ist das? Was ist das jetzt? So, okay, hier ist irgendwas angesprungen. Entschuldigung. Das war jetzt nicht mein Ziel. Das ist ja wirklich heute sommerlich. Jetzt muss ich gerade mal gucken, dass das hier auch funktioniert. Ansonsten werde ich hier das nochmal rausholen, die Scheibe, und hier umprogrammieren auf den anderen CD-Spieler. Eieiei. Das ist ja wieder live hier, kurz vor Schluss. Na, einen Nena-Titel habe ich noch, habe ich Ihnen versprochen, und der kommt auch gleich. Mein Name ist Bernd Schmiedege. Ich hoffe, Sie hatten busy Freude mit der Sendung. Und wenn Sie Lust haben, es gibt am 16. August nochmal eine Radar-Deutschstunde. Im Anschluss folgt Professor Progressors Rock Theater. Mein Name, wie gesagt, Bernd Schmiedege, verantwortlich für Technik, Moderation, inhaltliche Gestaltung. Und in dem Sinne wünsche ich Ihnen einen wunderschönen Sommer, einen stressfreien Sommer. Und ich sage einen ganz, ganz herzlichen Dank, Vorbereitung nochmal an unsere gute Seele hier von der Technik, Christian Schmäler, der mir hier zur Seite stand im Vorfeld telefonisch, hat er mir Tipps gegeben für das Studio 1, aus dem ich heute mal gesendet habe, hier bei Radio Darmstadt. Und jetzt legen wir nochmal los mit Nena. Und ja, tschüss, machen Sie es gut. Vielen Dank fürs Zuhören.

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Also hören Sie weiter und erschrecken Sie nicht, wenn ich gleich in Englisch umschalte. 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

0: Also noch bis Ende Juni sind wir auf dieser Frequenz und dann nur noch auf DAB Plus und natürlich im Internet unter www.radiodarmstadt.de. Dort finden Sie auch die Mediathek, in der wir noch 7 weitere Tage nach der Live-Sendung hier am 2. und 3. Sonntag im Monat und der Professor auch mit seiner Solo-Sendung auch
1: am Montag.
0: An welchen Montagen?
1: An den 2. und 3. genau wie unser.
0: Okay, ich dachte, es war der 1.
1: Ach nee, Dr. Robert.
0: Erster ist Dr. Robert Classic Rock Show. Ja. Dann hören Sie Professor Progresso Rock Theater. Wir sind zu finden auf Facebook unter Prof. Progresso. Da finden Sie zum Beispiel die Playlist und mehr Informationen, was so gerade los ist in der Progressive Rock Welt. Und natürlich können Sie uns auch per E-Mail erreichen an prof.progresso@radiodarmstadt.de. Und wir bedanken uns heute bei unserem Studiogast, Frank Jung von Digital Life Project, Local Hero aus Griesheim.
2: Ja, ich danke auch für die Gelegenheit, hier ein bisschen mit euch Spaß haben zu dürfen und ich freue mich gerne auf ein nächstes Mal.
0: Ja, wir auch, vielleicht beim nächsten Digital Life Project Album oder Konzert, was auch immer. Früher kommt, bist du wieder hier, auf jeden Fall gesetzt. Oder vielleicht auch
2: super
0: andere Events wie Steve Hackett oder andere Konzerte, wo wir gemeinsam sind. Ja, ich hoffe, es hat Ihnen gefallen. Gucken Sie noch mal rein in ein paar Wochen oder auch nach 11 Uhr, wenn wir in der Mediathek verfügbar sind.
1: Genau. Sie können gleich nach der Sendung die ganze Sendung erneut anhören.
0: Ja.
1: Wenn das einfach nicht genug war.
2: Lohnt sich für DLP-Musik.
0: Ganz viel, die ganze Woche über DLP hören. Ohne die Alben zu kaufen. Einfach. Ja, alles klar. Gut, bis zum nächsten Mal. Auf Wiederhören.

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1: Ihr hört Radio Darmstadt auf DAB Plus Radio und im Internet auf www.radiodarmstadt.de. Ich bin Rainer. Ihr hört die Themensendung Menschenrechte von Amnesty International Darmstadt. Wir möchten in dieser Sendung damit fortfahren, auf unseren Darmstädter Pfad der Menschenrechte an verschiedenen Orten in Darmstadt aufmerksam zu machen. In den vergangenen Jahren haben wir Aktionen durchgeführt, um bestimmte Orte jeweils einem Menschenrecht aus .de unter Aktionen Pfad der Menschenrechte anschauen könnt. Inzwischen gibt es 10 Stationen. Auf unserer Website ist der gesamte Pfad der Menschenrechte zu sehen, auch mit Karten, auf denen man die Orte findet. Wie wäre es, diesen Pfad einmal nachzuverfolgen und abzugehen und sich die Orte mit den Plaketten anzuschauen? Wir können uns vorstellen, interessierte Gruppen oder Schulklassen durch den Pfad zu führen. Heute stellen wir, Brigitte, Dorothea und Andrea von Amnesty Darmstadt, die Station 4 auf dem Alten Friedhof zu Artikel 3, Recht auf Leben und Freiheit vor, die Station 5 auf dem Georg-Büchner-Platz vor dem Staatstheater zu Artikel 27, Freiheit des Kulturlebens, und Station 6 an der Alten Gefängnismauer zu Artikel 5, Verbot der Folter. Nun also Brigitte mit Station 4.
2: An dieser Stelle wollen wir nochmals Artikel 3 der Allgemeinen Erklärung der Menschenrechte aufgreifen. Dieser besagt, jeder Mensch hat das Recht auf Leben, Freiheit und Sicherheit der Person. Hier auf dem Alten Friedhof in Darmstadt haben wir zwei Opfern des Nationalsozialismus gedacht, Gerd Fröber und Hermann Falk. Gerd Fröber wurde 1944 wegen angeblichen Hochverrats zum Tode verurteilt und hingerichtet. Erst 1947 konnte seine Urne im Familiengrab seiner Frau auf dem Alten Friedhof beigesetzt werden. Hier, unter mit Efeu bewachsenen Bäumen, weit hinten auf dem Friedhofsgelände, finden wir einen verwitterten Grabstein. Beschriftet in altdeutscher Schrift, rings um Wiese und Holzspäne, es ist ein altes Grab, das erhalten wurde, um uns zu erinnern. Hermann Falk wurde 1943 hingerichtet. Das Reichskriegsgericht hatte ihn zum Tode verurteilt, weil er kritische Gedanken zur NS-Herrschaft und zum Krieg geäußert hatte. Sein Grab wurde im Jahr 2001 aufgelöst, aber ein Gedenkstein vor der Friedhofsmauer, gleich neben dem Haupteingang des Friedhofs, erinnert an seine Geschichte. Es ist ein großer, grauer, grobbehauener Stein mit einer schwarzen Schrifttafel. Gleich daneben findet sich die Plakette von Amnesty International mit dem Artikel 3 der Allgemeinen Erklärung der Menschenrechte, den ich gerade zitiert hatte. Beiden Menschen wurde ihr grundlegendes Recht, das Recht auf Leben, verwehrt. Mit Betroffenheit denken wir an die Zeit des Nationalsozialismus und an die unzähligen Toten, die das Nazi-Regime zu verantworten hat, zurück. Wir sagen, nie wieder ist jetzt. Aber auch heute wird in vielen Ländern der Erde gegen das Recht auf Leben, Freiheit und Sicherheit verstoßen. Wir möchten den Blick auf Länder richten, in denen Menschen zum Tode verurteilt und hingerichtet werden. Iran. In der Islamischen Republik Iran wurden im Jahr 2025 mehr als 1000 Menschen hingerichtet. Laut Recherchen von Amnesty ist dies die höchste dokumentierte Zahl seit mindestens 15 Jahren. Zusammenarbeit mit feindlichen Regierungen, bewaffnete Rebellion gegen den Staat oder Verdorbenheit auf Erden, so lauten die Anschuldigungen, mit denen die iranischen Behörden hundertfach die Todesstrafe verhängen. Sie treffen vor allem politische Dissidenten, Angehörige unterdrückter ethnischer Gruppen und der Protestbewegung. Seit den Protesten unter dem Motto »Frau leben Freiheit« im Jahr 2022 wenden die iranischen Behörden die Todesstrafe verstärkt an, um staatliche Repression durchzusetzen und kritische Stimmen zum Schweigen zu bringen. Ich möchte Ihnen heute zwei weitere Einzelpersonen herausgreifen, denen die Hinrichtung droht. Den beiden Cousins Pevat Naimi und Borna Naimi, die der verfolgten religiösen Minderheit der Baha'i angehören und die derzeit im Gefängnis von Kerman inhaftiert sind, droht die Todesstrafe. Die Behörden beschuldigen sie, im Zuge der landesweiten Proteste im Januar 2026 an der Tötung von Sicherheitskräften beteiligt gewesen zu sein. Damals wurden Tausende von Protestierenden und PassantInnen von den Sicherheitskräften getötet. Die Sicherheitskräfte nahmen Pervant Naimi am 8. Januar 2026 an seinem Arbeitsplatz fest und weigerten sich wochenlang seiner Familie Auskunft über sein Schicksal oder seinen Verbleib zu geben, wodurch er gleichzeitig Opfer des Verschwindenlassens wurde. Ein Straftatbestand nach internationalem Recht. Erst 19 Tage nach seiner Festnahme teilte er seiner Familie in einem kurzen Telefongespräch mit, dass er vom Geheimdienst der Islamischen Revolutionsgarden festgehalten werde, ohne jedoch den Ort zu nennen. Er fügte hinzu, dass er aufgrund des Drucks alles tun werde, was beim Verhör von ihm verlangt würde. Nachdem im März Dutzende Gefangene anlässlich des persischen Neujahrsfestes aus dem Gefängnis von Kerman entlassen wurden, teilte die Staatsanwaltschaft der Familie mit, dass keine Bahai freigelassen würden. Pervant wurde später ins Gefängnis von Kerman verlegt, wo er sich seither in Isolationshaft befindet. Pervant wurde Scheinhinrichtungen, Schlägen und Isolationshaft ausgesetzt sowie an Händen und Füßen aufgehängt. Außerdem wurden ihm Nahrung und medizinische Versorgung verweigert. Sein Cousin Borna Naima wurde am 1. März 2026 von den Sicherheitsbehörden festgenommen. Sie ließen ihn mehrere Tage in einem Haftzentrum der Revolutionsgarden verschwinden, bevor sie ihn ins Gefängnis von Kerman brachten. Auch Borna wurde von Sicherheitskräften geschlagen, Scheinhinrichtungen und Elektroschocks ausgesetzt, wodurch er Verbrennungen an den Füßen erlitt. Außerdem drohten sie ihm, seiner Frau und seiner Tochter etwas anzutun, falls er nicht kooperieren sollte. Er wurde unter Folter und Drohungen gezwungen, ein vorgefasstes Geständnis zu unterschreiben, in dem er sich und seinen Cousin belastete, an der Tötung von Basij-Milizionären während der Proteste im Januar beteiligt gewesen zu sein. Etwas, was beide bestreiten. Quellen zufolge haben die Behörden auch keine Beweise vorgelegt, die die beiden Cousins mit der Tötung in Verbindung bringen. Wir fordern die iranischen Justizbehörden auf, Pervant Naimi und Borna Naimi freizulassen, weil ihre Inhaftierung willkürlich ist. Bis zu ihrer Freilassung sollen sie vor weiterer Folter und Misshandlungen geschützt werden. Ihre Foltervorwürfe müssen unverzüglich und unwirksam untersucht werden. Den Opfern müssen Rechtsbeistände, medizinische Versorgung und Zugang zu ihren Familien gewährt werden. Diese Petition finden Sie unter www.amnesty.de. Israel. Das israelische Parlament hat am 30. März 2026 das Gesetz zur Ausweitung der Todesstrafe verabschiedet. Es sieht die Todesstrafe für Terroristen vor. Dieses Gesetz ist zutiefst diskriminierend, da es die Todesstrafe im Grunde ausschließlich für PalästinenserInnen vorsieht. Es verstößt gegen mehrere menschenrechtliche Abkommen. Bereits vor der Gesetzesänderung gab es in Israel formell die Todesstrafe. Seit 1954 galt sie jedoch nur noch für bestimmte Fälle, etwa bei Verbrechen gegen das jüdische Volk, sowie unter bestimmten Umständen im Namen des Kriegsrechts. Mit der Gesetzesänderung überschreitet Israel erneut eine rote Linie. Nach Zehntausenden von getöteten PalästinenserInnen in Gaza, dem Aushungern der dortigen Bevölkerung, der Fortsetzung der illegalen Besatzung des Westjordanlands. Doch all das hat keine spürbaren politischen oder wirtschaftlichen Konsequenzen. Von EU und unserer Bundesregierung kommen bisher nur sorgenvolle Worte. Das reicht nicht. Wir fordern daher die Aussetzung des EU-Israel-Assoziierungsabkommens, das Israel umfassende Handelserleichterungen gewährt. Dafür müssen sich die Vertragspartner laut Artikel 2 des Abkommens auch an Menschenrechte und das Völkerrecht halten. Dass Israel dagegen verstößt, hat die EU-Kommission selbst im Sommer 2025 festgestellt. Mehrere EU-Staaten waren damals für eine Aussetzung, um den Druck auf die israelische Regierung zu erhöhen. Die Aussetzung scheiterte an der Blockade unserer Bundesregierung. Mit einer Petition wenden wir uns nun an Bundeskanzler Merz und wir fordern die Zustimmung zur Aussetzung des EU-Israel-Assoziierungsabkommens. Auch diese Petition finden Sie unter www.amnesty.de. Amnesty berichtete schon 2025, dass die Zahl der weltweiten Hinrichtungen so hoch ist wie seit 10 Jahren nicht mehr. 2024 wurde in 15 Ländern über 1500 Menschen hingerichtet. Diese Hinrichtungen gehen auf eine massive Zunahme der Exekution in einigen wenigen Ländern zurück. Die 5 Länder mit den meisten Hinrichtungen 2024 waren China, Iran, Saudi-Arabien, Irak und Jemen. Julia Duchow, Generalsekretärin von Amnesty in Deutschland, sagt, Iran, Irak und Saudi-Arabien tragen die Verantwortung für den drastischen Anstieg der Hinrichtungen im Jahr 2024. Allein diese drei Länder haben mehr als 90% der uns bekannten Todesurteile weltweit vollstreckt. Insbesondere im Iran und in Saudi-Arabien wird die Todesstrafe eingesetzt, um all jene mundtot zu machen, die mutig genug sind, ihre Meinung zu sagen. Die Todesstrafe verstößt immer gegen die Menschenrechte. Die Todesstrafe ist eine abscheuliche Praxis, die in der heutigen Welt keinen Platz mehr haben sollte. Die Staaten, die noch an der Todesstrafe festhalten, sind jedoch eine Minderheit. Wir begrüßen, dass immer mehr Staaten die grausame und unmenschliche Praxis abschaffen.
1: Danke, Brigitte. Und nun noch Ausschnitte der Originalaufnahmen unserer Aktion auf dem alten Friedhof.
0: Heute stehen wir hier auf dem alten Friedhof in Darmstadt, umgeben von vielen Zeugen vergangener Leben. Unter diesen Zeugen befinden sich zwei Gräber, die nicht nur Ruhestätten zweier Seelen sind, sondern auch mahnende Symbole für eine der großen Ungerechtigkeiten, die ein Mensch einem anderen zufügen kann: die Todesstrafe. Im Rahmen des Pfades der Menschenrechte möchte die Amnesty-Gruppe in Darmstadt daher auf Artikel 3 der Allgemeinen Erklärung der Menschenrechte eingehen. Jeder hat das Recht auf Leben, Freiheit und Sicherheit der Person. Dieser Grundsatz, so klar und kraftvoll er auch ist, steht in direktem Widerspruch zur Praxis der Todesstrafe, die das grundlegendste aller Rechte, das Recht auf Leben, verletzt. Wie können wir von Freiheit und Sicherheit sprechen, wenn Staaten für sich in Anspruch nehmen, über Leben und Tod zu entscheiden?
3: Die Geschichte der Todesstrafe ist so alt wie die Zivilisationsgeschichte selbst und bietet einen tiefen Einblick in die sozialen, juristischen und ethischen Entwicklungen menschlicher Gemeinschaften. Die Todesstrafe diente und dient als Abschreckung. Mittel, um schwerwiegende Verbrechen zu ahnden und die öffentliche Ordnung aufrechtzuerhalten. Über die Jahrhunderte hinweg hat sich ihre Anwendung jedoch erheblich gewandelt, geprägt durch gesellschaftliche Entwicklungen, rechtliche Rahmenbedingungen und ethische Überlegungen. Während der Zeit des Nationalsozialismus kam es in vielen Ländern Europas und insbesondere in Deutschland zu zahlreichen Hinrichtungen. Unter den Opfern der Morde des NS-Regimes befanden sich auch Georg Fröber und Hermann Falk, die hier auf dem alten Friedhof ihre letzte Ruhe fanden. Georg Fröber wird am 27. November 1896 in Bayreuth geboren. Noch als Kind zieht er mit seiner Familie nach Darmstadt. Und nach dem Ende des Ersten Weltkriegs engagiert er sich politisch. 1930 zieht er als Abgeordneter der KPD ins Stadtparlament ein. Er kämpft unter anderem in den Gewerkschaften gegen die aufstrebenden Nationalsozialisten. Aufgrund seiner regimekritischen Flugblätter wird er 1933 zu einer Haftstrafe verurteilt. Nach seiner Haftentlassung setzt er die politische Arbeit im Widerstand fort. Dies führt schließlich 1943 zu seiner erneuten Inhaftierung und der Verurteilung zum Tode. Georg Fröber wird am 27. Oktober 1944 in Frankfurt hingerichtet. Hermann Falk, 1917 in Hannover geboren, kommt 1925 nach Darmstadt. Er spricht bereits als Schüler 7 Sprachen. Er ist zunächst kein Gegner der Nationalsozialisten und zeitweise Mitglied der SA, aus der er jedoch 1935 entlassen wird. 1940 kommt Hermann Falk als Dolmetscher einer Wehrmachtseinheit nach Frankreich. Als Übersetzer wohnt er auch Verhören und vermutlich auch Folterungen bei. Das war für ihn schwer zu ertragen. Seine zunehmende Abneigung gegen den Krieg und den Nationalsozialismus äußert er offensichtlich auch gegenüber seinen Kameraden und er vertraut sich seinem Tagebuch an und wird denunziert. Er wird vom Kreiskriegsgericht zum Tode verurteilt. Hermann Falk wird am 9. April 1943 hingerichtet.
4: Wir möchten heute auf das Schicksal eines zum Tode Verurteilten und auf die Praxis der Vollstreckung von Todesurteilen aufmerksam machen. Rocky Myers sitzt seit 3 Jahrzehnten wegen angeblichen Mordes in der Todeszelle im US-amerikanischen Bundesstaat Alabama. Er ist ein afroamerikanischer Mann mit einer geistigen Behinderung. Zentrale Zeugenaussagen gegen ihn weisen Ungereimtheiten auf. Eine überwiegend weiße Jury befand Rocky Myers für schuldig, empfahl aber eine lebenslange Haftstrafe. Der Richter überstimmte die Geschworenen und verurteilte Rocky Myers zum Tode. Seine Hinrichtung könnte jederzeit angesetzt werden und seine einzige Hoffnung ist die Begnadigung. Im Iran nehmen Hinrichtungen wegen Drogendelikten massiv zu. Amnesty International befürchtet, dass Tausenden die Todesstrafe droht, weil gegen sie in diesem Zusammenhang ermittelt wird. Mit 481 Personen war mehr als die Hälfte der insgesamt 853 im Vorjahr Hingerichteten wegen Drogendelikten zum Tode verurteilt worden. Angehörige der unterdrückten belutschischen Minderheit machten mit 29% mehr als ein Viertel der wegen Drogendelikten Hingerichteten aus, obwohl ihr Anteil an der Bevölkerung lediglich 5% beträgt.
5: Heute ist die Todesstrafe noch immer in vielen Teilen der Welt ein kontroverses Thema. Während einige Länder sie beibehalten, haben mehr als 2/3 der Länder der Welt sie in Gesetz und oder Praxis abgeschafft, was einem anhaltenden Trend zur Anerkennung der Unantastbarkeit des menschlichen Lebens widerspiegelt. Entgegen diesem Trend nehmen willkürliche und tödliche Formen von Staatsgewalt in einzelnen Ländern zu. Wo rechtsstaatliche Strukturen fehlen und diktatorische Machtverhältnisse herrschen, ist die Gefahr einer exzessiven und missbräuchlichen Anwendung der Todesstrafe besonders groß. Wir als Amnesty-Gruppe in Darmstadt haben daher folgende Forderungen an Regierungen. Wir fordern Regierungen auf, dafür zu sorgen, dass keine Todesurteile mehr verhängt und bestehende Todesurteile nicht vollstreckt werden. Wir fordern Regierungen auf, die Todesstrafe in ihren Ländern abzuschaffen. Wir fordern Regierungen auf, internationale Verträge und Protokolle zu ratifizieren, die sich für die Abschaffung der Todesstrafe einsetzen. Wir fordern Regierungen auf, über die Hintergründe und Notwendigkeit der Abschaffung der Todesstrafe aufzuklären und über ihre Unwirksamkeit zu informieren.

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1: Dorothea von Amnesty wird jetzt unsere fünfte Station am Georg-Büchner-Platz vorstellen, sowie ein Interview aus dem Amnesty-Journal mit dem deutschen Künstler, Universitätsprofessor Daniel Richter. Anschließend senden wir noch einen Ausschnitt der Originalaufnahmen von dieser Aktion.
2: Im August 2024 machten wir auf Artikel 27 der Freiheit des Kulturlebens aufmerksam. Dieser Artikel lautet: Jeder Mensch hat das Recht, am kulturellen Leben der Gemeinschaft frei teilzunehmen, sich an den Künsten zu erfreuen und am wissenschaftlichen Fortschritt und dessen Errungenschaften teilzuhaben. Alle Menschen haben das Recht auf Schutz der geistigen und materiellen Interessen, die ihnen als Urheberinnen von Werken der Wissenschaft, Literatur oder Kunst erwachsen. Wir standen im August vor dem Staatstheater auf der Wiese des Georg-Büchner-Platzes, einem Ort, an dem kulturelles Leben stattfindet, gefördert wird, an dem wir in Darmstadt wie selbstverständlich an diesem kulturellen Leben teilhaben und uns an den Darbietungen der KünstlerInnen erfreuen. Kunst wird dabei natürlich immer auch für die Auseinandersetzung mit gesellschaftlichen Phänomenen genutzt, etwa um Kritik an politischen Entscheidungen zu transportieren oder auf Missstände hinzuweisen. Genau an dieser Stelle leisten die Kulturschaffenden einen unermesslichen Beitrag, wenn es darum geht, KünstlerInnen auch auf Menschenrechtsverletzungen hinzuweisen. Genau an dieser Stelle leisten Kulturschaffende einen unermesslichen Beitrag, wenn es darum geht, auch auf Menschenrechtsverletzungen hinzuweisen. Und hier werden KünstlerInnen für Systeme, die Menschenrechte verletzen, zur Gefahr. Mit der Folge, dass sie an der Ausübung ihres künstlerischen Schaffens gehindert werden und damit auch die Teilhabe der Gemeinschaft am kulturellen Leben eingeschränkt wird. Wir wollten hier einen Teilbereich dieses kulturellen Lebens herausgreifen, nämlich die literarische Auseinandersetzung. Menschen des Darmstädter Kulturlebens und Mitglieder von Amnesty lasen ernste und heitere Texte über Menschsein, Toleranz, Freiheit und das Leben. Daneben gab es musikalische Begleitung durch diesen Sommerleseabend, der gleichzeitig auch die fünfte Station unseres Pfads der Menschenrechte in Darmstadt darstellt. Wir als Amnesty-Gruppe in Darmstadt hatten dabei folgende Forderungen an Regierungen. Wir fordern Regierungen auf, das Recht am kulturellen Leben der Gemeinschaft frei teilzunehmen, zu garantieren und zu fördern. Wir fordern, dass Menschen, die an diesem kulturellen Leben teilnehmen, geschützt und nicht kriminalisiert werden. Wir fordern das Ende von Repressionen, willkürlichen Festnahmen und Einschüchterung von Kunstschaffenden und Künstlerinnen sowie Menschen, die am kulturellen Leben teilnehmen. Wir fordern Regierungen auf, alle, die von diesem Menschenrecht Gebrauch machen, nicht zu diskriminieren, zu verfolgen, zu vertreiben, zu foltern oder zu töten. Anstelle der damaligen Einzelfälle stelle ich heute ein Interview mit Daniel Richter vor. Daniel Richter ist Jahrgang 1962. Er gilt als einer der bedeutendsten zeitgenössischen KünstlerInnen in Europa. Er lebt und arbeitet in Berlin, Hamburg und Wien, wo er an der Akademie der Bildenden Künste eine Professur für erweiterten malerischen Raum innehat. Kunst darf alles, ist sein Motto. Daniel Richter gehört zu den wichtigsten MalerInnen in Europa und ist, wie gesagt, Professor für Malerei an der Akademie der Bildenden Künste in Wien. Daniel Richter über Kunstfreiheit, Engagement, Amnesty International und Tomatenketchup auf Bildern. Das Interview führen Nina Apin und Mike Söhler. Die Frage: Sie sind Amnesty-Mitglied, wie kam es dazu? In Lütjenburg, wo ich herkomme, gab es eine große Amnesty-Fraktion. Eine Lehrerin, die in der Guatemala-Solidarität aktiv war, aber auch eine Kampagne von Amnesty-AktivistInnen, die sich für die Anerkennung der RAF als politische Gefangene einsetzte. Als 15-jähriger Radikalinski fand ich das interessant. Ich gebe allerdings zu, dass das politisch und taktisch nicht sehr helle war. Eingetreten bin ich erst 20 Jahre später bei Amnesty. Frage: Was verbindet sie heute mit Amnesty? Die Verteidigung der Menschenrechte, speziell der Rede- und Kunstfreiheit, ist heute leider noch nötiger als vor 30 Jahren. Besonders wenn man über Kunst und ihren Status des freien Ausdrucks spricht, sieht man, wie sehr sich die Wahrnehmung von Kunst ändert. Der Umgang mit ihr zeigt sich immer an, wie eine Gesellschaft funktioniert. Ein beliebig schlechtes Bild einer nackten Person ruft in Mitteleuropa Gähnen, in prüderen Teilen der Welt Scham und in religiös-autoritären Systemen Empörung bis hin zur Bestrafung hervor. Frage: Was antworten Sie auf die Frage, was darf Kunst? Kunst darf alles, allerdings sollte sie möglichst wenig langweilig sein. Darf Kunst auch Hakenkreuze malen? Nein, das sollte sie nicht. Allerdings kommt es auf den Zusammenhang an. Junge AntifaschistInnen mussten öfter mal wegen Verbreitung verfassungsfeindlicher Symbolik vor Gericht. Es ging um ein durchgestrichenes Hakenkreuz. Nichtsdestotrotz, in einer freien Gesellschaft muss Kunst alles dürfen. KünstlerInnen dürfen sich auf eigenes Risiko lächerlich machen oder in ihrem Radikalismus zum Papiertiger werden. Kunst darf alles. Gilt das auch für engagierte Kunst, die Missstände benennt? Engagierte Kunst ist immer zweckgebunden und lebt von Kampagnen, die sie begleiten. Zwangsläufig zählt da oft eher die Absicht und nicht die Durchführung. Das Problem ist, dass die Definition des Kunstbegriffs darunter leidet. Schwierig wird es, wenn jede Initiative, die töpfert und es gut meint, plötzlich die gleiche Wertigkeit beansprucht wie ein Bild von Bacon. Noch schwieriger ist das Argument, bestimmte tradierte Ausdrucksformen seien für diese KünstlerInnen adäquat. Das sei eben Kunst des Volkes und dadurch quasi sakrosankt. Man vergleicht da schnell Hühner mit Äpfeln. Was genau kritisieren Sie daran? Mit solchen Argumenten kann man den Kunstbegriff abschaffen. Für mich ist das ein totalitärer Ansatz, auch wenn er gern mal benutzt wird, um Werke marginalisierter Gruppen zu verteidigen. Man sollte sich auch mit den reaktionären und antimodernen Gehalt solcher Argumente beschäftigen. Unter dem Deckmantel der Elitenkritik wird viel Schindluder getrieben. Frage: Es gibt auch qualitativ hochwertige Kunst, die Haltung bezieht zu politischen und sozialen Fragen. Sie kennen beides, denn Sie waren als junger Mensch im Umfeld der Hamburger Hausbesetzerbewegung unterwegs. Jedes besetzte Haus in Deutschland war mit schlecht gemachten Wandmalereien bedeckt. Und auch an der Hamburger Hafenstraße war der Niedergang der Morales-Meierei zu sehen. Diese setzt sich ursprünglich mit der komplexen mexikanischen Geschichte auseinander und positionierte sich revolutionär im Kampf gegen die Macht der Grundbesitzer und ihrer Verbündeten. Ein wichtiger Aspekt dabei war die Auseinandersetzung mit der aztekischen Vergangenheit und dass diese sich nicht im Atelier, sondern auf der Straße zeigte. Die Wandmalerei hat sich dann im Westen auf die Wiederholung von Klischees verengt. Tapfere RebellInnen kämpfen gegen Polizisten, die als Marionetten an den Händen von dicken Männern mit Zylindern hängen. Die Bilder zeigen gleichermaßen Wut und Verbitterung, wie auch Propaganda und mangelnde Komplexität. Aber jede Kunst hat eine Funktion. Jede Bewegung braucht Bilder und Symbole. Da kann man als Bildungsmitteleuropäerin die Nase rümpfen und sagen: Das ist als Kunst nicht interessant. Stimmt ja auch, denn es war nicht als Kunst gemeint, sondern als Teil einer Aktivität, als Symbol oder Aufruf. Gibt es universelle Merkmale, die gute Kunst definieren? Die gesellschaftliche Definition dessen, was gut, schön, wichtig oder wahrhaftig ist, ändert sich permanent. Das kann man in der Gegenwart klar sehen. Wir haben Kriterien für unterschiedliche Medien oder Kunstformen, die sich historisch gebildet haben. Ob es die Bewertung der japanischen Töpferei um 1750 oder die Glaskunst Persiens im 13. Jahrhundert geht. Auch für die Malerei hat sich seit dem Mittelalter ein Kanon gebildet, in dem die widersprüchlichsten Bewegungen ihren Platz gefunden haben. Sie haben einmal gesagt: Ich lasse die Bilder der Gegenwart durch mich fließen. Würden Sie sagen, Sie machen politische Kunst? Ich würde für bestimmte Phasen sagen, das ist Kunst, die sich im weitesten Sinne mit gesellschaftlichen und politischen Themen beschäftigt, oder mit der Frage, was man als Künstlerin abbilden kann. Ich betrachte das nicht als engagierte Kunst. Das Zitat richtet sich gegen die Idee von Kunst im Elfenbeinturm. Im größten Teil der Welt spielt Kunst ohnehin eine andere Rolle, ist hier die Frage, als in westlichen Gesellschaften. KünstlerInnen müssen sich Dinge erkämpfen, die hier selbstverständlich sind. In großen Teilen der Welt wird ein Kulturkampf um die Bilder von Körpern geführt. Das gilt für die Abbildung queerer Positionen, aber auch für weibliche und feministische Kunst. Immer geht es darum, die Definitionsmacht über die Bilder in den Händen autoritärer, männlicher Systeme zu halten und sie gleichzeitig als Argument gegen einen dekadenten Westen in Anschlag zu bringen. Dass wir das erbärmliche Comeback autoritärer, religiöser Systeme auch in Europa miterleben müssen, ist zutiefst deprimierend. Es gibt auch KünstlerInnen, denen es nicht reicht, nur Kunst zu machen. Sie möchten an einer besseren Welt mitwirken. Wie stehen Sie dazu? Ich finde das gut. Im Bereich Film, Theater und Performance findet man solche Positionen häufig. Oft wird dort auch Kritik laut an der individualistischen Freiheit der Malerei. Da sitzt das romantische Individuum im Atelier und malt. Und am Ende hat das Werk keine gesellschaftliche Relevanz. Aber die Frage, welche Relevanz Bilder haben, ist manchmal einfach zu beantworten. Wenn jemand vor der Tür steht und sagt, du kommst jetzt ins Gefängnis, weil du ein Bild gemalt hast, das uns nicht passt. In Deutschland passiert das eher nicht. Die Relevanz von Kunst bildet sich dort ab, wo die Gesellschaft bereit ist, Kunst zu akzeptieren und zu fördern. Das eine Kunstwerk bringt dich vielleicht dazu, vegetarisch zu essen. Das nächste stellt deine Rolle als weißer, heterosexueller Mann in Frage. Und ein anderes bringt etwas in dir zum Klingen, was du vorher nicht kanntest.
3: Im letzten Jahr hat sich die Verabschiedung der Allgemeinen Erklärung der Menschenrechte durch die Vereinten Nationen zum 75. Mal gejährt. Dies hat unsere Amnesty-Gruppe in Darmstadt zum Anlass genommen, um mit kurzen Aktionen auf einige dieser Menschenrechte aufmerksam zu machen. So möchten wir nach und nach einen Pfad der Menschenrechte in dieser Stadt installieren.
4: Wir als Amnesty-Gruppe in Darmstadt haben folgende Forderungen an Regierungen. Wir fordern Regierungen auf, das Recht am kulturellen Leben der Gemeinschaft frei teilzunehmen, zu garantieren und zu fördern. Wir fordern, dass Menschen, die an diesem kulturellen Leben teilnehmen, geschützt und nicht kriminalisiert werden. Wir fordern das Ende von Repressionen, willkürlichen Festnahmen und Einschüchterung von Kunstschaffenden und KünstlerInnen und Menschen, die am kulturellen Leben teilnehmen. Wir fordern Regierungen auf, alle, die von diesem Menschenrecht Gebrauch machen, nicht zu diskriminieren, zu verfolgen, zu vertreiben, zu foltern oder zu töten.
3: Heute stehen wir vor dem Staatstheater Darmstadt, auf der Wiese des Georg-Büchner-Platzes, einem Ort, an dem kulturelles Leben stattfindet, gefördert wird und an dem wir in Darmstadt wie selbstverständlich an diesem kulturellen Leben teilhaben und uns an den Darbietungen der Künstlerinnen und Künstler freuen. Kunst wird dabei natürlich immer auch für die Auseinandersetzung mit gesellschaftlichen Phänomenen genutzt. Etwa um Kritik an politischen Entscheidungen zu transportieren oder auf Missstände hinzuweisen. Genau an dieser Stelle leisten die Kulturschaffenden einen unermesslichen Beitrag, wenn es darum geht, auch auf Menschenrechtsverletzungen hinzuweisen und diese einzufordern. Und genau hier werden sie für Systeme, die Menschenrechte verletzen, zur Gefahr. Mit der Folge, dass sie an der Ausübung ihrer künstlerischen Schaffens gehindert werden und damit auch die Teilhabe der Gemeinschaft am kulturellen Leben eingeschränkt wird. Wir wollen uns heute einen Teilbereich dieses kulturellen Lebens herausgreifen, die literarische Auseinandersetzung. Menschen des Darmstädter Kulturlebens und Mitglieder von Amnesty International lesen ernste, heitere Texte über Menschsein, Toleranz, Freiheit und das Leben. Und wir sind heute ganz besonders stolz, dass wir auch unseren Oberbürgermeister, Herrn Hanno Benz, hier begrüßen können, der jetzt einige Worte zu uns spricht.
5: Ich will zunächst mich natürlich bei allen Organisatoren, Organisatorinnen ganz herzlich bedanken, dass Sie dieses wichtige Thema aufgreifen und dass Sie diese Veranstaltung hier machen vor dem Staatstheater, einem wichtigen Ort kultureller Ereignisse in Darmstadt, aber auch vor allem auf dem Georg-Büchner-Platz. Auch Georg Büchner ist ja nicht nur einer der größten Söhne Darmstadts, wie ich finde, sondern auch ein Autor gewesen, der wichtige gesellschaftliche Themen aufgegriffen hat und sich mit Fragen sozialer Gerechtigkeit oder Ungerechtigkeit, auch Fragen der politischen Unterdrückung, individueller Freiheit, Machtmissbrauch und auch die Auswirkungen von gesellschaftlichen Normen auf das Individuum auseinandergesetzt hat. Und das hat ja auch alles etwas mit kultureller Identität zu tun und auch damit zu tun, wie Gesellschaft mit Kunst und Kultur umgeht. Und gerade zur Zeit von Büchner war ja die Frage, dass dann auch immer eine Frage von Leben und Tod, wie Büchner ja selber erfahren hat und dann ja auch aufgrund seiner Schriften und seiner künstlerischen und literarischen Tätigkeit ins Exil gehen musste. Und insofern ist es natürlich hier auf dem Georg-Büchner-Platz, wo wir an ihn erinnern, auch ein guter Ort. In diesem Sinne freue ich mich auf einen interessanten Abend. Schön, dass Sie da sind und nochmal herzlichen Dank für die Organisation dieser Veranstaltung.
4: Heute möchten wir auf das Schicksal folgender Menschen aufmerksam machen. Pierina Nocetti. Sie wurde angeklagt, weil sie ein Graffiti mit der Frage »Wo ist Tehuel?« an eine öffentliche Wand gesprüht haben soll. Mit dieser Frage fordern AktivistInnen im ganzen Land Gerechtigkeit. Sie steht im Zusammenhang mit einem 21-jährigen Transmann, der im Jahr 2021 auf dem Weg zu einem Vorstellungsgespräch verschwand. Pierina Nocetti ist Künstlerin, Erzieherin, Mutter von drei Kindern und die Hauptversorgerin der Familie. Es ist zu befürchten, dass Pierina Nocetti wegen ihres Engagements für die Rechte von LGBTIQ sowie wegen ihrer Geschlechtsidentität und ihrer sexuellen Orientierung angeklagt ist. Sie wird seit 2022 strafrechtlich verfolgt und die ungerechtfertigte Verlängerung des Verfahrens hat schwerwiegende Auswirkungen auf ihre Menschenrechte, einschließlich ihrer psychischen Gesundheit und ihrer Rechte auf friedlichen Protest und freie Meinungsäußerung. Tumay Salehi. Der bekannte iranische Rapper Tumay Salehi wurde willkürlich verhaftet. Ein Revolutionsgericht hatte ihn wegen seiner Teilnahme an den Protesten 2022 und wegen seiner kritischen Beiträge in den sozialen Medien zum Tode verurteilt. Dieses Urteil wurde im Juni 2024 aufgehoben. Doch Tumay Salehi wurde in einem separaten Verfahren mit neuen, fadenscheinigen Anschuldigungen überzogen. Ihm drohen viele Jahre Gefängnis. Der 33-Jährige ist weiterhin willkürlich im Zentralgefängnis von Isfahan inhaftiert. Grund für seine Verfolgung sind seine friedlichen Aktivitäten, darunter die Teilnahme an den Protesten unter dem Motto »Frau, Leben, Freiheit«, seine kritischen Beiträge in den sozialen Medien und seine Musik. Tumay Salehi verurteilt öffentlich die Unterdrückung im Land oder die Hinrichtungen durch die iranischen Behörden. Fede Pesan. Wir setzen uns ein für den Verband für traditionelle Fischerei in Kolumbien. Fede Pesan ist der Preisträger des Amnesty Menschenrechtspreises 2024. Die Organisation berichtet, dass fossile Konzerne durch Raffinerieabfälle und Öllecks das Wasser der Region verschmutzen. Die Umweltzerstörung prangert Fede Pesan so erfolgreich an, dass die Fischerinnen immer wieder bedroht und angegriffen werden. Sie fordern die kolumbianische Regierung auf, ihre Flusslandschaften als Lebensgrundlage für Mensch und Tier zu schützen und die Verschmutzungen zu stoppen. Doch der Staat schaut seit Jahren tatenlos zu.

0: bin Andrea, ich bin tätiges Mitglied bei Amnesty und möchte heute berichten über unsere Veranstaltung am 29.10.2024, dem 6. Pfad der Menschenrechte zum Thema Artikel 5, Verbot der Folter. Und zwar trafen wir uns an der alten Gefängnismauer in Darmstadt. Artikel 5 lautet: Niemand darf der Folter oder grausamer, unmenschlicher oder erniedrigender Behandlung oder Strafe unterworfen werden. Heute befindet sich eine Metallplakette mit dem Wortlaut dieses Artikels an der alten Gefängnismauer und einem Emblem von Amnesty International. Was auf den ersten Blick selbstverständlich klingen mag, verbirgt eine tiefere und wichtige Botschaft. Dieser Artikel erinnert uns an die Würde jedes einzelnen Menschen, unabhängig von Herkunft, Religion, Geschlecht oder sozialem Status. Er fordert uns auf, darüber nachzudenken, wie wir Menschen behandeln und wie wir sicherstellen können, dass jede Person in Würde und ohne Furcht leben kann. Stellen wir uns kurz eine Welt ohne diesen Artikel vor. Eine Welt, in der Folter akzeptiert wäre, in der Menschen aufgrund ihres Glaubens, ihrer politischen Ansichten oder ihrer persönlichen Lebensweise brutal behandelt würden. Eine solche Welt wäre das genaue Gegenteil von dem, was wir als Zivilisation anstreben. Gewalt, Willkür und Angst würden herrschen. Es wäre eine Welt ohne Rechtsstaatlichkeit, ohne Gerechtigkeit, ohne Menschenwürde. Artikel 5 setzt eine klare Grenze. Egal, was eine Person getan hat, egal in welchem Konflikt sie sich befindet, ihre Menschenrechte sind unveräußerlich. Folter und unmenschliche Behandlung untergraben das Fundament der Menschlichkeit und führen zu einem Abgrund, aus dem wir uns nur schwer wieder befreien können. Daher ist es nicht nur ein moralisches Gebot, sondern auch ein rechtlicher Schutz, der uns als Menschen verbindet und uns vor Grausamkeit bewahrt. Die Allgemeine Erklärung der Menschenrechte wurde 1948 von den Vereinten Nationen verabschiedet, in einer Zeit, die von den Schrecken des Zweiten Weltkriegs geprägt war. Die Welt hatte gerade unglaubliche Gräueltaten und Verbrechen gegen die Menschlichkeit erlebt. Konzentrationslager, willkürliche Verhaftungen, Folter, dies alles war Realität gewesen. Es bestand kein Zweifel daran, dass die Menschheit nie wieder in diese Abgründe zurückkehren durfte. Artikel 5 war eine direkte Antwort auf diese Schrecken. Er war der Versuch, den unsagbaren Schmerz und das Leid zu bannen, das unzähligen Menschen zugefügt wurde. Heute, 78 Jahre nach der Verabschiedung von Artikel 5, dürfen wir nicht den Fehler machen, zu glauben, dass er nur ein Überbleibsel der Vergangenheit ist. Artikel 5 sollte uns als Mahnung dienen, dass der Respekt vor der Würde des Einzelnen nicht verhandelbar ist. Auch noch im 21. Jahrhundert gibt es viele Orte auf dieser Welt, an denen Menschen gefoltert und misshandelt werden. Es gibt Regime, die diesen Artikel bewusst ignorieren und Gewalt als Mittel der Kontrolle benutzen. Wir alle kennen die Berichte aus Kriegsgebieten, aus autoritären Staaten, aus Gefängnissen, in denen Menschenrechte systematisch missachtet werden. Solche Orte erinnern uns daran, dass der Kampf für die Einhaltung der Menschenrechte nie aufhören darf. Artikel 5 ist also nicht nur ein Text auf Papier, er ist ein fortwährender Appell an uns alle, wachsam zu bleiben und uns für die Rechte der Unterdrückten und Misshandelten einzusetzen. Was können wir als Einzelpersonen tun, um die Umsetzung dieses Artikels zu unterstützen? Wir können uns informieren, wir können laut sein, wenn wir Ungerechtigkeiten sehen, wir können Organisationen unterstützen, die sich für Menschenrechte einsetzen und wir können in unseren eigenen Gemeinschaften auf die Achtung der Würde jedes Einzelnen hinwirken. Es ist eine Frage der Verantwortung und der Zivilcourage. Auch wenn wir in einer Gesellschaft leben, in der Folter gesetzlich verboten ist, Diskriminierung, Hass und Gewalt beginnen oft im Kleinen. Wir müssen stets wachsam bleiben, dass diese Entwicklungen keinen Raum in unserem Alltag finden. Die Würde des Menschen ist unantastbar. Das gilt für alle Menschen. Überall. Artikel 5 ist mehr als nur ein Gesetz, es ist ein Versprechen an die Menschheit, ein Versprechen, dass niemand jemals die Erniedrigung, den Schmerz oder das Leid ertragen soll, das Folter und unmenschliche Behandlung über die Menschen bringen können. Es ist eine Erinnerung daran, dass wir trotz all unserer Unterschiede eine gemeinsame Verantwortung teilen, die Achtung der Würde jedes Einzelnen. Im Folgenden möchte ich noch drei aktuelle Fälle zu diesem Thema, eben zu dem Thema Folter, vorstellen. Okbar Hashad ist ein 28-jähriger ägyptischer Student, der seit 7 Jahren in Untersuchungshaft ist, weil sein Bruder als Menschenrechtsaktivist verfolgt wird. Nach seiner offiziellen Freilassung nach 4 Jahren Haft ließen ihn die Sicherheitskräfte für 10 Tage verschwinden. Die Staatsanwaltschaft ordnete erneut Untersuchungshaft an, auf Grundlage ähnlich konstruierter Vorwürfe wie zuvor. Er sei einer Terrorgruppe beigetreten und finanziere diese. Diese Praxis der sogenannten Rotation wird von Behörden systematisch eingesetzt, um Menschen auf unbestimmte Zeit in Untersuchungshaft zu halten. Unzureichende medizinische Versorgung, so wurde bei Okbar Hashad eine zum Laufen benötigte Prothese vorenthalten, führten zu starken körperlichen Schmerzen. Sein Zitat, körperlicher und geistiger Zustand sind nach fast 6 Jahren, so schreibt Amnesty International 2025, unter grausamen und menschlichen Haftbedingungen äußerst schlecht. Zitat Ende. Ohne Gerichtsverfahren ist der Student seit 2019 inhaftiert, während sein Bruder, der ins Ausland geflohen ist, weiterhin Menschenrechtsarbeit betreibt. Der zweite Fall berichtet von Hexenverfolgung in Ghana. In Ghana werden immer wieder Frauen, vor allem Ältere, der Hexerei beschuldigt. Die Beschuldigungen beruhen zumeist auf Unwissen, Aberglauben oder Missverständnissen. Für Krankheit, Tod oder Missernten werden sie verantwortlich gemacht. Auch psychische Erkrankungen oder Demenz kann zu einer solchen Beschuldigung führen. Hexerei-Anschuldigungen werden auch genutzt, um unliebsame Familienmitglieder aus dem Verkehr zu ziehen. Die Betroffenen erfahren unsagbares Leid, sie werden diskriminiert und sie werden körperlich bestraft und misshandelt. In einigen Regionen gibt es sogenannte Hexenlager, in denen als Hexen beschuldigte Frauen in Isolation leben müssen. Seit einigen Jahren werden vermehrt Fälle dokumentiert, bei denen Frauen öffentlich hingerichtet, verbrannt oder anderweitig getötet werden. 2023 hat das ghanaische Parlament zwar einen Gesetzesentwurf zur Bekämpfung von Hexenverfolgungen verabschiedet, dieser war aber bis 2025 nicht unterzeichnet worden. Amnesty International fordert den neuen Präsidenten Dramani Ahamy auf, diesen Gesetzesentwurf zu unterzeichnen, um sein Inkrafttreten zu ermöglichen. Der dritte Fall handelt von Protestierenden in Georgien. Seit dem 29. November 2024 protestieren die Menschen in Georgien. Sie wehren sich gegen repressive Gesetze und die Entscheidung der Regierung, das EU-Beitrittsverfahren auszusetzen. Die Behörden schlagen diese Proteste gewaltsam nieder. Hunderte Demonstrierende sind seither gefoltert und misshandelt worden. Sicherheitskräfte setzen unverhältnismäßige Gewalt gegen die Protestierenden ein und nehmen sie willkürlich fest, wie zuletzt den georgischen Schauspieler Andro Chichinadze. Er wurde während einer Demo im September 2025 zu 2 Jahren Haft verurteilt, weil er angeblich einen Gegenstand in Richtung Polizei geworfen habe. Amnesty International fordert, dass alle Fälle von Folter, Misshandlung und anderer Menschenrechtsverletzungen umgehend und effektiv untersucht werden. Amnesty fordert außerdem, die mutmaßlichen Verantwortlichen für die Gewalt zur Rechenschaft zu ziehen.
1: Vielen Dank, Andrea. Bevor wir noch einen Ausschnitt der Originalaufnahmen der Aktion an der alten Gefängnismauer senden, möchte ich noch darauf hinweisen, wie ihr euch für die 3 geschilderten Fälle engagieren könnt. Ihr findet auf www.amnesty.de Mitmachen Urgent Actions Ägypten den Fall von Okbar Hashad. Ihr findet an derselben Stelle unter Mitmachen Petitionen die Petition gegen die Hexenverfolgung in Ghana und schließlich unter Petition Georgien Proteste, Demonstrationen.

0: wenn wir Ungerechtigkeiten sehen. Wir können Organisationen unterstützen, die sich für Menschenrechte einsetzen. Und wir können unserer eigenen Gemeinschaft auf die Achtung der Würde jedes Einzelnen hinwirken. Es ist eine Frage der Zivilcourage und der Verantwortung. Diskriminierung, Hass und Gewalt beginnen oft im Kleinen. Wir müssen stets wachsam bleiben, dass die Entwicklungen keinen Raum in unserem Alltag finden. Artikel 5 ist ein Versprechen an die Menschheit, ein Versprechen, dass niemand jemals die Erniedrigung, den Schmerz oder das Leid ertragen soll, das Folter und unmenschliche Behandlung über die Menschen bringen. Er ist eine Erinnerung daran, dass wir trotz all unserer Unterschiede eine gemeinsame Verantwortung teilen, die Achtung der Würde jedes Einzelnen. Lasst uns also dieses Versprechen nicht vergessen. Lasst uns weiter dafür kämpfen, dass Artikel 5 weltweit Geltung hat. Nicht nur in unserem Land, sondern überall dort, wo die Würde des Menschen bedroht ist.
1: Heute, 76 Jahre nach der Verabschiedung von Artikel 5, dürfen wir nicht den Fehler machen, zu glauben, dass er nur ein Überbleibsel der Vergangenheit ist. Auch noch im 21. Jahrhundert gibt es viele Orte auf dieser Welt, an denen Menschen gefoltert und misshandelt werden. Es gibt Regime, die diesen Artikel bewusst ignorieren und Gewalt als Mittel der Kontrolle nutzen. Wir alle kennen die Berichte aus Kriegsgebieten, aus autoritären Staaten, aus Gefängnissen, in denen Menschenrechte systematisch missachtet werden. Solche Orte erinnern uns daran, dass der Kampf für die Einhaltung der Menschenrechte niemals aufhören darf. Wir möchten nun jene Menschen in den Vordergrund stellen, die selbst die Grausamkeit der Folter erlebt haben. Ihre Geschichten geben uns einen Einblick in das unfassbare Leid, das sie durchlebt haben.
2: Ich heiße Mahout Hussein und wurde am 26. Juni 2024 vom ägyptischen Staatssicherheitsgericht zu 3 Jahren Haft verurteilt, weil ich ein T-Shirt mit dem Slogan »Eine Nation unter Folter« trug. Erstmalig wurde ich 2014 mit 18 Jahren wegen meines T-Shirts, das ich bei einer landesweiten Protesten trug, von Sicherheitskräften festgenommen und verbrachte 2 Jahre und 10 Monate in Untersuchungshaft. Nach meiner Festnahme wurde ich gefoltert und misshandelt, unter anderem mit Elektroschocks an Händen, Rücken und Hoden sowie mit Schlägen. Dadurch sollte ich die Mitgliedschaft in einer verbotenen Gruppe und die Teilnahme an nicht genehmigten Protesten gestehen. Im Juni wurde ich zur Verbüßung meiner Reststrafe festgenommen. Mein körperlicher und geistiger Gesundheitszustand hat sich während der Haftzeit massiv verschlechtert und ich leide unter chronischen Gesundheitsschäden.
3: Fatima Ahmed Ibrahim. Sie fesselten mich, schlugen mich immer wieder, bis ich das Bewusstsein verlor. Dann warteten sie, bis ich wieder wach wurde und begannen von neuem. Aber am schlimmsten war die Isolation. Die Dunkelheit in meiner Zelle war schlimmer als der Schmerz. Ich hatte Angst, die Augen zu schließen, weil die Dunkelheit schlimmer war als der Schmerz.
4: Jacobo Timmermann, es war die Hölle, nicht zu wissen, ob du den nächsten Tag erleben würdest. Du fühlst, wie dein Körper zerfällt, wie der Geist bricht, aber du hast keine Wahl. Du lebst weiter, aber du lebst nicht mehr. Die Erinnerung ist eine Folter, die niemals aufhört.
5: Mein Name ist Narges Mohammadi und ich bin Menschenrechtsaktivistin im Iran. Seit über 14 Jahren werde ich von den Behörden verfolgt und war bereits mehr als 5 Jahre im Gefängnis. Seit Mai 21 gab es 4 verschiedene Verfahren gegen mich, in denen ich unter anderem zu 13 Jahren Haft und 154 Stockhieben verurteilt wurde. Man hat mich willkürlich verhaftet, im Gefängnis gefoltert und anderweitig misshandelt. Obwohl ich an schweren Herz- und Lungenkrankheiten leide, wird mir medizinische Versorgung verweigert oder mit Verzögerungen gewährt. 2023 erhielt ich den Friedensnobelpreis für meinen Kampf gegen die Unterdrückung der Frauen im Iran und die Förderung der Menschenrechte und Freiheit aller.
6: Das war die Sendung von Amnesty International Darmstadt über den Darmstädter Pfad der Menschenrechte, die Stationen 4, 5 und 6. Ihr könnt den gesamten Pfad der Menschenrechte euch auf unserer Homepage anschauen unter www.amnesty-darmstadt.de. 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Sonntag von 18 bis 19 Uhr. Danke fürs Zuhören. Bis zum nächsten Mal.

Was ein Einstieg. Schön, dass Sie dabei sind in der Radar Deutschstunde Ausgabe Juni 2026 und es trotz dieser Hitzewelle, die jetzt auch über Hessen herfegt und trotz Konkurrenz, ne, Fußball-WM auf allen Kanälen, vor allen Dingen mal zu nachtschlafender Zeit, damit auch mal, wenn die Radar Deutschstunde eigentlich ist, da gibt es immer entweder Originale oder Wiederholung, was weiß ich. Schön, einfach mal ein bisschen deutschsprachige Musik wieder hören. Ja, das ist die Sendung hier bei Radio Darmstadt, die es schon seit vielen, vielen Jahren gibt, aber nur bei unserem nicht kommerziellen Rundfunk Radio Darmstadt und zwar zu hören noch einmal in dieser Ausgabe auf der UKW-Frequenz 103,4 MHz. Sie haben es ja vielleicht mitgekriegt, Radio Darmstadt muss leider den Betrieb auf der UKW-Frequenz demnächst einstellen, aber heute nochmal auf der berühmten, jahrelang geltenden 103,4 MHz können Sie die Radar Deutschstunde hören, aber natürlich auf heute, auch heute schon auf DAB Plus Radio, also Digitalradio. Und wenn Sie einen Internetzugang haben, dann machen das ja viele über www.radiodarmstadt.de. Kann man auch hören, Radar. Überall, ob daheim, auf der Couch, bei der Arbeit, ob gerade so mit dem Smartphone am Baggersee liegend, hatten wir ja gerade mit den Röttger Monotones und so weiter, egal wie. In dieser Radar-Deutschstunde gibt's auch erst einmal 120 Minuten deutschsprachige Musik. Und wie Sie das gewohnt sind, quer durch die Jahrzehnte mit Ihren ganz unterschiedlichen musikalischen Stilrichtungen. Und wenn Sie die Sendung schon mal öfters gehört haben, dann wissen Sie, es gibt auch immer einige Schwerpunkte, so auch in dieser Ausgabe Juni 2026. Und zwar möchte ich in der ersten Sendestunde zwei kleine Würdigungen machen. Zunächst möchte ich nachträglich gratulieren einem ganz großen der deutschsprachigen Musikszene, der kürzlich einen ganz besonderen Geburtstag hat feiern dürfen. Vielleicht ahnen Sie schon, um wen es sich handeln könnte. Von ihm spiele ich immer wieder was auch in der Radio Deutschstunde. Und dann möchte ich so eine Art Hörprobe geben, denn eine ganz berühmte deutschsprachige Gruppe hat ein Album veröffentlicht, ein ganz besonderes. Dazu nachher mehr, auch in der ersten Sendestunde. Für die zweite Sendestunde, liebe Hörerinnen und Hörer, habe ich wieder einige extra lange Musiktitel eingepackt, also ganz besondere Versionen von Musiktiteln, die es so nicht immer zu hören gibt. Und da sollten Sie dann auch Zettel, Stift oder Ihr Smartphone zum Eintippen bereithalten. Ich habe wieder einige aktuelle Ausgehtipps für die Region für Sie vorbereitet. Ja, ansonsten, wie gesagt, viele deutschsprachige Musik. Mein Name ist übrigens Bernd Schmiedeke. Ich bin hier der Mensch, der hinter der Radar Deutschstunde steht. Und ja, ich wünsche Ihnen uns gute Sendung. Kurzweilige Zeit und bei dieser Hitze passen Sie auf sich, auch wenn Sie vielleicht das Radio ein bisschen lauter drehen, bei dem einen oder anderen Titel würde mich freuen, die Nachbarn vielleicht weniger, aber wenn Sie mitsingen wollen, können Sie das gerne machen, aber achten Sie auf sich, trinken Sie viel, schonen Sie sich und wenn Sie gerade bei der Arbeit sind, dann nutzen Sie die Musik vielleicht als eine Möglichkeit, ein bisschen zur Ruhe zu kommen. Die Radar Deutschstunde, Juni 2026, schön, dass Sie dabei sind.

Ja, heute ist ein bisschen sommerliche Musik hier, hoffentlich passend zu diesen hochsommerlichen Temperaturen. Juni 2026 in Darmstadt in Südhessen im Sendegebiet von Radar und die Radar Deutschstunde, die Sie gerade eingeschaltet haben, ist ja immer so ein bisschen jahreszeitlich orientiert. Ne? Das gibt diese Ausgabe 6-mal im Jahr, immer in den geraden Monaten, also Februar, dann April, dann Juni, was wir jetzt haben, dann nochmal im August, dann nochmal im Oktober und dann im Dezember. Ne? Und so kriegen wir immer das Jahr rum. Ich freue mich immer, sie begleiten zu dürfen. Ich freue mich jedes Mal, weil die gibt es ja nur alle 2 Monate, dann, wie gesagt, in den geraden Monaten. Und da habe ich ja noch mal wieder Themen und es ist immer wieder was geschehen auf der Welt. Manchmal nicht so Schönes, dann doch wieder was Schönes. Und ja, ich versuche immer, Bundesprogramm zusammenzustellen. Und ich freue mich, wenn es auch heute wieder gelingt, für Sie, liebe Hörerinnen und Hörer, dass ich ein bisschen Freude, ein bisschen Kurzweil in diesen durchgeknallten Zeiten, die wir leider auch im Juni haben, nicht nur witterungsbedingt, sondern Sie wissen, was ich meine, politisch allgemein. Also durchhalten und vielleicht durch die Radar Deutschland ein bisschen Energie gewinnen. Die Musik, die hier läuft, liebe Hörerinnen und Hörer, wer die Sendung schon öfters gehört hat, weiß, das ist alles aus meinem privaten Archiv. Also für jede Sendung packe ich wirklich mein Kofferchen. Man kann das ja hier sehen, also wenn ich hier live sende, im Sendestudio am Scheibenplatz haben wir eine große Scheibe. Eben habe ich auch wieder gewunken, sind Leute vorbei und man sieht mich nicht nur sprechen, sondern man sieht hier meine ganzen Tonträger, die habe ich hier ausgebreitet und es ist jedes Mal was anderes, weil ich habe tausende von Tonträgern, also Kompaktdiscs und Schallplatten, also richtig neudeutsch, sagt man oldschool, und da packe ich immer was zusammen. Und auch für die heutige Sendung. Und da habe ich mal wieder einen Titel eingepackt von Adel Tawil mit SDP und der läuft jetzt.

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Marc Foster. Ja, auch mal wieder zu hören in der Radar-Deutschstunde. Bauch und Kopf hieß diese Nummer. Und das Ganze in der Ausgabe Juni 2026. Hier bei unserem nicht kommerziellen lokalen Rundfunk. Sie hören die Radar-Deutschstunde, eine Sendung rund um die deutschsprachige Musikszene. Und heute möchte ich nachträglich einem ganz besonderen Menschen gratulieren, der am 17. Mai diesen Jahres seinen 80. Geburtstag hat feiern dürfen. Also das war dann schon nach der letzten Sendung bei mir im April und deswegen mache ich das heute in der Juni-Sendung in Radio Deutschland über Radio Darmstadt. Sie ahnen schon, um wen es geht. Es geht um Udo Lindenberg. Ja, unglaublich. 80 Jahre ist er alt geworden. Er wurde nämlich mal am 17. Mai 1946 in Kronau in Westfalen geboren. Und allen ist er uns ja bekannt als Musiker. Er ist inzwischen auch ein sehr begnadeter Maler. Hat eine total interessante Zeichnung hinterlassen. Schriftsteller und auch durch manche Filme. Gerade neulich gab es im öffentlich-rechtlichen Fernsehen nochmal den Film Panische Zeiten zu sehen. Den habe ich damals im Kino gesehen. Ich glaube, das war 1980 rum. Also so lange her, durchgeknallter Film. Aber mit Eddie Constantin, glaube ich, auch so. Wahnsinn. Ja, der hat auch ein bisschen mitgespielt. Dann hat er mal einen Film Super Anfang der 1980er mitgespielt. Da war ich auch im Kino damals gewesen. Mit Renan Demirkan noch zusammen, ja. Ein cooler Film auch. Ja, Udo Lindenberg hat auch mich, Bernd Schmiedige, begleitet, ne, als jemand, der in den frühen 60ern geboren wurde. Und war ja dann der Erste, der dann in den 1970ern angefangen hat, so mal etwas andere deutschsprachige Musik zu machen. Klar, es gab schon in Berlin Tonsteine Scherben, auf die bin ich dann in den 1970ern auch noch aufmerksam geworden, um Rio Reiser. Ich habe sogar was heute dabei. Ich denke, ich werde noch was spielen von denen. Ich habe es in meinem Päckchen eingepackt, Tonsteine Scherben. Aber das war dann sehr politisch, ne? Also was ich jetzt nicht diskreditierend meine, aber Udo Lindenberg hat einfach so gesungen, so was so passiert in der Welt. Und 1972 hat er das erste deutschsprachige Album gemacht, Daumen im Wind. Das war noch nicht so erfolgreich, aber da hat er schon aufforschen lassen. Und dann spätestens mit Alles klar auf der Andrea Doria. Ich weiß noch, das war 1973 war das sogar schon. Da war ich bei meinen Cousinen und die waren etwas älter als ich und die hatten diese Schall-LP. Und wenn Sie jetzt zuhören, vielleicht hören Sie zu, ich habe das damals bei Ihnen gehört, das lief immer rauf und runter, die Scheibe. Ich war damals noch ein ganz junger Bub und ich wusste gar nicht, wer Udo Lindenberg oder das Panikorchester ist. Das war irgendwie ein voll durchgeknalltes Cover, sagt man ja, also Schallplattenhülle, damals ja noch so groß. Und es lief rauf und runter und es war einfach ganz andere Musik. Und da war ich schon als Bub irgendwie angefixt, wie man so sagt. Und hat jetzt ja über die Jahrzehnte doch so viele Musik gemacht, ich kann nicht alles hier aufhören. Aber Sie wissen ja, wenn Sie die Radio Deutschstunde hören, ich habe unheimlich viel von Udo Lindenberg, ich habe fast alles, entweder auf Schallplatte noch oder auf CD. Durch die Jahrzehnte nur ein paar Titel will ich nennen. Natürlich der Titel nach Pankow, ne? Sonderzug nach Pankow, Chattanooga Chuchu, hat er 1983 neu eingespielt, diesen US-amerikanischen Klassiker und ja, damit Kontakt aufgeknüpft. Er hat ja schon immer die Verbindung gesucht in das andere Deutschland, Mädchen aus Ost-Berlin und sowas, zu Honecker, da durfte er dann sogar mal auftreten, dann hat er aber wieder das Auftrittsverbot gekriegt und ich weiß noch, als die Mauer dann gefallen ist, 89, da war ja Udo Lindenberg zum ersten Mal dann auf richtiger Tour im Osten, damals glaube ich noch in der DDR, bevor es dann die Wiedervereinigung am 3. Oktober 1990 gab und da hat er auch einen bombastischen Erfolg gehabt, aber er ist einfach unglaublich gut. Er hat jetzt ja auch noch mal mit Kollegen immer wieder mal Duette gemacht und hat damit auch große Single-Erfolge, auch bei ganz jungen Hörerinnen und Hörern. Das ist schon beeindruckend. Und deswegen ziehe ich meinen Hut vor Udo Lindenberg. Er hat mehr für die deutschsprachige Musik gemacht, als man sich vielleicht denken kann. Er ist sehr bescheiden, immer wie er so auftritt. Ich habe ihn selber auch ein paar Mal live erleben dürfen, bei entweder Solidaritätskonzerten, Benefizkonzerten, da ist er ja auch dabei. Oder aber natürlich, ich erinnere mich an die große Tour, 30 Jahre, das ist auch schon wieder jetzt ja ein paar Jahre her, 30 Jahre Panikorchester.
Da war Peter Maffay Spezialgast. Er hatte ja immer wieder auch Gäste dabei gehabt. Nina Hagen war schon bei ihm zu Gast oder Eric Burdon. Also er hat immer die ganz Großen international und national auch dabei gehabt. Und wie gesagt, zum Teil ja auch mit ihnen zusammen Musik eingespielt. Es gibt jetzt ja auch ein Album, wo deutschsprachige Musikerinnen und Musiker sich verneigen vor ihnen und ihre Version von den großartigen Titeln spielen. Ich habe gesagt, was machst du denn für Udo Lindenberg? Wie gesagt, ich habe ja so viel. Und habe ich gesagt, nee, ich mache heute mal ein Medley. Was er selbst mal aufgenommen hat, beziehungsweise dargeboten hat. Es wurde dann auf Schallplatte gepresst. Das war Ende der 1990er Jahre. Ich sage mal nur nicht die Titel, Sie können aber gerne mitsingen. Werden bestimmt viele erkennen. Wenn das dann rum ist, dann werde ich das mal sagen. Es sind 5 erfolgreiche Titel von ihm, die er in einem Medley gepackt hat, also fast 10 Minuten Live-Musik mit Udo Lindenberg und Panikorchester. Da wünsche ich viel Vergnügen und wie gesagt, vielleicht können Sie das Radio ein bisschen lauter drehen, ein bisschen mitsingen. Und wenn Sie die Titel wirklich nicht erkennen sollten, was ich mir eigentlich nicht vorstellen kann, wie gesagt, sage ich im Nachgang dann noch, was es für Titel waren. Viel Spaß mit Udo Lindenberg und alles, alles Gute nachträglich zum 80.

Applaus, Applaus. Udo Lindenberg, glaubt mir gar nicht. 80 Jahre jetzt. Das war ein Medley, aufgenommen Ende der 1990er Jahre. Und die Titel, das waren natürlich Alles klar auf der Andrea Doria, die Honky Tonk Show, Junge kommen bald wieder. Da hat allerdings Lukas Hilbert live gesungen. Kleiner Gag. Und dann die Klavierlehrerin, bisschen schlüpfrig. Und Boogie Boogie Mädchen. Ja, das Ganze in Radar Deutschland zu hören, Ausgabe Juni 2026. Und das war nur ein kleiner Ausschnitt aus Udo Lindenbergs Karriere. Und ich kann Ihnen versprechen, liebe Hörer, wenn es die Radar Deutschland weitergibt, was ich natürlich hoffe, denn ich habe Lust, sie noch weiter hier zu gestalten. Wie viele? Meine Kolleginnen und Kollegen mache ich ja auch hier ehrenamtlich gerne Radio. Dann wird immer wieder mal was von Udo Lindenberg laufen. Ich hoffe, sie hat ein bisschen Spaß und wie gesagt, alle lieben Grüße gehen nochmal an den großen Udo Lindenberg. Und jedes Mal, wenn man Tatort guckt, ne, dann allein deshalb, da trommelt er ja noch. Da trommelt er die Tatort-Melodie. Es ist unglaublich, der Mann. Schlagzeuger, Musiker, Filmschauspieler, Maler, Schriftsteller, unglaublich. Also, ich verneige mich. Okay, jetzt machen wir weiter mit einer anderen erfolgreichen Gruppe aus Baden-Württemberg, die Fantastischen Vier.

der React an der Stimme Kerstin Ott, und die hat ja dann noch eine wahnsinnig erfolgreiche Solokarriere hingelegt. Riesenerfolg, die immer lacht. Und ja, finde ich einfach einen netten Titel. Passt jetzt auch in diese heiße, heiße Sommerzeit, Juni, weil es einfach ein bisschen beschwingt ist und uns vielleicht auch, wie gesagt, auf bessere Laune bringt. Ja. Radio Darmstadt, die Radar Deutschstunde. Schön, dass Sie dabei sind. Ausgabe Juni 2026. Und in dieser ersten Sendestunde habe ich nicht nur vorgehabt, einem ganz großen Udo Lindenberg nachträglich zu gratulieren zum 80. sondern auch einen kleinen Hörtipp zu geben. Denn vor erst ein paar Tagen ist ein Doppelalbum erschienen. Eigentlich ist es ein Album mit angehängter Bonusscheibe. Eine Formation aus Düsseldorf, die ich eigentlich auch schon seit Anfang der 80er, genau, seit 1982 begleite. Ja, ich war wirklich einer der Ersten, die da immer Post bekommen haben. Da haben sie damals noch die Sachen selber verschickt, ihre Scheiben. Also ich habe dann immer ein Päckchen bekommen, so mit Maxi-Single, Hip-Hop, Bommeli-Bob und so. Ah, kennst du es noch? Ja. February 5 und die Toten Hosen, ja, genau. Ja, und die haben jetzt sich entschieden, ja, wir werden doch älter, und ich meine, es ist schon erstaunlich, dass wir überhaupt weitergemacht haben, denn die haben ja genauso wie meine Person schon längst die 60 durchschritten und hatten ja mal irgendwann gesungen, ne, dann war zum Sonntag, wenn wir erst mal 60 sind oder so. Ja, haben immer noch ein bisschen weitergemacht und sind jetzt auf großer Tour. Und sie feiern so ein bisschen den Abschied mit ihren Fans und haben nochmal ein Album hingelegt, da ziehe ich meinen Hut, haben das Ganze ergänzt durch eine Bonusscheibe, also die eigentliche CD oder die eigentliche Vinylscheibe, gibt es natürlich als Vinyl auch bei den Toten Hosen, heißt Trink aus, wir müssen gehen. Und dann haben sie noch eine Bonusscheibe dran gehängt, Alles muss raus. Auf der eigentlichen Scheibe sind nochmal 16 Titel. Und auf der Bonusscheibe sind es 25. Da haben sie Musikerinnen und Musiker eingeladen und zusammen Titel eingespielt. Nicht von sich, sondern Titel, die irgendwie für die Toten Hosen in all den Jahrzehnten, in denen sie jetzt zusammen waren, also wie gesagt, seit Anfang der 80er Jahre. Es gab ja vorher schon eine Vorläufergruppe im Campino mit ZK. Sagt dem einen oder anderen vielleicht auch noch was, eine Punkband. Musik, die irgendwie für die Toten Hosen wichtig war. Das ist dann international dabei, zum Beispiel Message to You, Rudy, von den Specials. Das ist dann Englisch natürlich, denn sie haben natürlich als Punkgruppe auch viele Vorbilder, gerade in Großbritannien oder so. Aber es sind ganz interessante Sachen dabei, zum Beispiel Zusammenarbeit mit Wolfgang Niedecken, der singt da Hochdeutsch. Und Wolfgang Niedecken hatte ich ja gerade vor kurzem mit Kristallnacht, ist da drauf. Er wurde ja 75, hatte ich ja auch hier in der letzten Sendung gratuliert. Bettina Wegner, Kinder, wunderschön. Also man könnte mal eigentlich alles spielen. Also ich will das auch eigentlich gar nicht hervorheben. Das ist schon wieder fast falsch, dass ich hier ein paar hervorhebe. Denn das sind so wunderbare Sachen. Plexa Bargeld, Materia ist dabei. Hannes Wader natürlich auch. Wolf Biermann, glaubt man manchmal auch gar nicht. Und wie gesagt, das ist jetzt eigentlich falsch. Und eine Überraschung haben sie auch noch auf der eigentlichen Scheibe. Sind die Ärzte beteiligt? Das ist, will ich jetzt aber nicht alles verraten, hören Sie einfach mal rein. Das ist irgendwie spannend. Ja, ja, die Toten Hosen wird es dann in der alten Form nicht mehr geben. Es gab ja auch eine Dokumentation im öffentlich-rechtlichen Fernsehen, habe ich mal reingeguckt auch. Also sie wollen ja immer noch Freunde bleiben. Soviel ich weiß, haben sie ja sogar eine gemeinsame Grabstätte. Aber nicht mehr so regelmäßig und nicht mehr Studioalben dann aufnehmen oder so. Aber vielleicht machen sie irgendwann nochmal weiter Musik. Und das ist jedenfalls jetzt das reguläre letzte Studioalbum. Und wenn sie ein bisschen Freude an deutschsprachiger Musik haben, dann kann ich ihnen das nur ans Herzen legen. Es ist schwierig, da jetzt irgendwas auszusuchen. Sowohl von der eigentlichen Scheibe, also Trink aus, wir müssen raus, wir müssen gehen, Trink aus, wir müssen gehen. Oder von dem Alles muss raus, Bonus-Scheibchen. Ich habe mich natürlich trotzdem entschieden. Es ist ja eine Hörprobe, nicht mehr, aber auch nicht weniger. Und ich werde, das ist ja nun, wie gesagt, ein Album, einmal 16, einmal 25 Titel, können Sie ausrechnen, ne? Ganze Menge. Also da kann ich das eine oder andere nochmal in der Zukunft spielen hier. Und ich habe ja sowieso immer wieder mal was von den Toten Hosen hier gespielt. Ich habe sie ja auch mehrfach, ach, ich weiß gar nicht, wie oft live sehen dürfen. Dann waren sie noch gar nicht so groß in den 1980ern. Da war ich schon bei ihnen auf Konzerten und jetzt auch noch auf den ganz großen Stadiontouren. Und wenn Sie jetzt Fußball-WM gucken von den Spielen in USA, in Kanada und Mexiko und Deutschland spielt und Deutschland gewinnt,
so wie geschehen gegen Curaçao oder jetzt gegen die Elfenbeinküste, dann wurde ja gewünscht, dass dann Tage wie dieser läuft von den Toten Hosen. Also kann man, ja, ist schön, finde ich auch einen ganz tollen Titel. Habe ich ja, glaube ich, ja auch schon gespielt und wie gesagt, durfte ich auch schon live erleben. Da tauchen jetzt die Toten Hosen immer wieder auf, wenn denn Deutschland, wie gesagt, weiterhin gewinnen wird. Immer wenn Deutschland gewinnt, wird dieser Titel dann laufen von den Toten Hosen. Der ist natürlich nicht drauf, der ist ja schon ein paar Jährchen älter. Also, was habe ich mich hier, für was habe ich mich entschieden, mitgebracht? Von der Scheibe Trink aus, wir müssen gehen, also von dem eigentlichen Tote Hosen Abschlussalbum habe ich mal den Titel Lass mal nicht machen genommen. Den fände ich witzig. Sie machen ja manchmal auch ein bisschen selbstironische Sachen, ja, wo sie dürfen das nicht mal ganz politisch korrekt. Ne? Hören Sie mal genau hin, was man eigentlich nicht machen soll. Vor allem jetzt, wo sie Rentner sind. Oder dann überlegen sie, sollen sie es nicht doch machen? Das dürfen die Toten Hosen. Ne? Sie sind ja nicht nur musikalisch wichtig für die Bundesrepublik Deutschland oder für ganz Deutschland, sondern auch gesellschaftspolitisch. Und im Zusammenspiel mit anderen, da habe ich mich entschieden für eine Kombination, da kann man auch nur staunen, nämlich eine Zusammenarbeit mit keiner geringeren als Vicky Leandros. Ich liebe das Leben. Unglaublich, Vicky Leandros und die Toten Hosen, dass man das nochmal erleben darf. Hier sind sie. Viel Vergnügen, kleine Hörprobe aus dem neuen Album.

0: Was für ein fantastisches Ende der ersten Sendehälfte, finde ich. Und was für ein toller Übergang in die zweite Sendehälfte Radar Deutschstunde.
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0: Ja, Sie hören immer noch Radio Darmstadt, die Radar Deutschstunde. Eine bereits seit vielen Jahren hier bei unserem nicht kommerziellen lokalen Rundfunk Radio Darmstadt ausgestrahlte Sendung. Die läuft jetzt ja schon eine gute Stunde, schon etwas mehr als eine gute Stunde. Haben wir jetzt noch die zweite Sendehälfte. Sie hören noch einmal, nämlich mit dieser Ausgabe Juni 2026, auf der altbewährten UKW-Frequenz 103,4 MHz, aber auch heute schon südhessenweit über DAB Plus Radio, also Digitalradio, oder aber, wenn Sie einen Internetzugang haben, neudeutsch sagt man ja Webstream möglich, ne? Per Webstream weltweit über www.radiodarmstadt.de. Ja, auch in der zweiten Sendehälfte biete ich Ihnen erstmal deutschsprachige Musik quer durch die Jahrzehnte in ihren ganz unterschiedlichen musikalischen Stilrichtungen. Und für diese Sendestunde habe ich Ihnen, liebe Hörerinnen und Hörer, noch etwas vorbereitet. Ich habe nämlich einige extra lange Musiktitel eingepackt, ein bisschen locker flockig heute, also ein bisschen sommerlich der Hitzewelle angepasst, eingepackt. Die gibt's eigentlich auch so auch immer gar nicht so zu hören, weil sie ein bisschen länger sind, ein bisschen anders sind. Naja, werden Sie nachher hören. Und ich habe noch einige wenige, aber doch, denke ich, ganz interessante Ausgetipps hier für die Region Darmstadt und Umgebung. Sollten Sie einen Zettel, einen Stift oder manche machen es ja digital, tippen da was ein, in ihrem Digitalkalender vorbereiten. Ja, kommt auch noch im Laufe der Sendung. Auch durch diese Sendehälfte für meine Person, Bernd Schmiediger, hallihallo, ich bin der Mensch, der dahinter steht, hinter dieser Sendung. Ich mache hier alles selbst. Ich bringe die Musik mit aus meinem privaten Archiv. Ich gestalte hier alleine die Technik. Ich moderiere und so weiter und so fort. Ne? Also ich hoffe, wir haben auch jetzt trotz Hitze und so weiter noch eine sehr, sehr angenehme Sendehälfte. Und ich möchte einsteigen in die zweite Sendehälfte musikalisch, nachdem wir mit den Toten Hosen und dann noch im Duett mit Vicky Leandros geendet haben, mit einem Sänger, der leider schon viel zu früh verstorben ist, aus Österreich. Aber der hat irgendwie das schon geahnt, als er diese Nummer Anfang der 1980er eingespielt hat, dass die Klimakatastrophe mal irgendwann auf uns zukommt. Oder so, ja. Der Titel heißt nämlich Zu viel Hitze und der Interpret ist kein geringer als Falco.

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0: Ach ja, die charismatischen Tonsteinscherben, das war ein Titel aus dem Jahr 1983 aus ihrem letzten gemeinsamen Album Scherben mit Rio Reiser natürlich am Gesang. Der hat ja dann noch in den 1980ern und auch in den 1990ern eine sehr, sehr erfolgreiche Solo-Karriere hingelegt und hat dann natürlich mal ein bisschen Geld verdient, was er mit den Tonsteinscherben-Aufnahmen leider nicht gemacht hat, aber waren die schon toll und haben mich eigentlich auch immer begleitet. Deswegen spiele ich immer ganz gern was von Tonsteinscherben, so wie hier geschehen in der Radar-Deutschstunde. So, liebe Hörerinnen und Hörer, jetzt in der Ausgabe Juni 2026 ein bisschen sommerlich leichte Musik. Ja, ich schwitze. Ich denke, Sie schwitzen auch. Und jetzt bringen wir noch mehr Schwitzen angesagt. Noch mehr uns ins Schwitzen. Und zwar habe ich drei extra lange Titel dabei, also etwas abgemischte Versionen. Einen Titel zunächst mal von Ralf Bursi aus dem Jahre 2004. Ralf Bursi war ja schon in der Deutschen Demokratischen Republik sehr, sehr erfolgreich. Hin und wieder packe ich auch mal was ein, vor allem aus den 1980ern. Das ist jetzt eine Abmischung aus dem Jahre 2004. Keine Lügen mehr. Dann wird's wirklich partymäßig mit Olaf Henning. Ja, den ja, auch das darf ich mal in der Radar Deutschland spielen. Mit der langen Version von Ich bin nicht mehr dein Clown. Passt irgendwie jetzt ein bisschen Partymusik in die Sommerzeit aus dem Jahre 1998. Ja, und dann ein Klassiker aus den 1980ern, Stefan Remmler, Keine Sterne in Athen aus dem Jahr 1986, aber alle drei sind abgemischte Versionen, etwas längere, neu aufgenommene Titel und deswegen drehen Sie ruhig Ihr Radiogerät ein bisschen lauter und wenn Sie wollen, können Sie das Tanzbein schwingen, ich glaube, dann kommen Sie endgültig ins Schwitzen, aber vielleicht ein bisschen Freude dran. Also, Dreierpack in der Radar Deutschstunde, Ralf Bursi, Olaf Henning und Stefan Remmler.
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Ja, der sommerlich beschwingte, heute etwas lockere Dreierpack, extra lange Titel, ja, ohne großen innerlichen Anspruch, würde ich mal sagen, aber einfach ein bisschen vielleicht gute Laune und vielleicht haben Sie ja ein bisschen mitgetanzt bei diesen hochsommerlichen Temperaturen bei Ralf Bursi, Olaf Henning oder Stefan Remmler. Ich hoffe, Sie hatten ein bisschen Freude. Das Titel, die man in dieser Art und Weise sonst nicht so hört. Aber wie gesagt, in Radar Deutschland läuft alles kreuz und quer durch die Jahrzehnte, durch die Gattungen. Und wie gesagt, ich packe da immer irgendwas ein. Zum Beispiel den nächsten Titel. Das ist auch ein Titel aus den 1980ern. Eben waren wir mit Stefan Remmler in der griechischen Hauptstadt. Und jetzt gehen wir mal in eine andere Hauptstadt. Über die wurde auch eine Aufnahme in den 1980ern gemacht, nämlich von Spliff. Und die Rede ist von Jerusalem.

Nochmal Musik aus den 1980ern, aber ganz, ganz anders. 1981, die Spider-Murphy-Band, die habe ich damals auch. Lopus Werkstatt gab es dann noch, das war eine Diskothek in Darmstadt mit vielen, vielen internationalen und nationalen Gästen. Und dann haben Tina Turner ist da auch mal aufgetreten. Aber die Spider-Murphy-Gang habe ich da auch gesehen, bei der Tour zu der Scheibe damals. Mein Gott, ist das lange her. 1981 ist diese Nummer erschienen. Schön, schön. Habe ich auch mal wieder eingepackt in diese Juni-Ausgabe 2026. So, liebe Hörerinnen und Hörer, ich hoffe, Sie haben es zu schreiben. Entweder Ihr Smartphone zum Eintippen oder Ihren Kalender und Stift. Ich habe wieder ein paar Ausgehtipps. Und zwar gibt's gleich dreimal am Stück am Ende diesen Monats. Am Samstag, den 27. Juni. Am Sonntag, den 28. Juni. Und am Dienstag, den 30. Juni diesen Monats, diesen Jahres. Also jeweils um 19 Uhr nochmal die Aufführung einer Nummer namens Tatterisch. Das ist die berühmte Darmstädter Lokalposse und die wird aufgeführt zum 100-jährigen Jubiläum der Hessischen Spielgemeinschaft 1925 e.V. Das Ganze auf der Terrasse des Großen Hauses im Staatstheater in Darmstadt. Und hier gibt es noch Resttickets und zwar in der Preisspanne von 13 bis 45 Euro. Also 27. Juni, 28. Juni, 30. Juni, jeweils 19 Uhr, der Tatterisch im Staatstheater. Und dann kommt ja kurz danach schon das Heinerfest. Und da gibt es ja auch viele, viele interessante Sachen. Eine Nummer habe ich für Sie rausgesucht. Finde ich immer ganz interessant, bin ich auch immer selbst gern dabei, nämlich die Reihe Darmstadt im Film. Dieses Jahr am Samstag, 4. Juli 2026 um 18 Uhr. Auch im Rahmen des Heinerfestes 2026 wird nämlich der Darmstädter Film- und Videoclub wieder Auszüge aus seinem interessanten Filmarchiv zeigen. Und das Programm reicht dabei von 2026 bis 90 Jahre zurück. Also total spannend. Das Ganze ist dann zu sehen im Rex-Kino in Darmstadt. Und jetzt Achtung, kostenlose Kartenausgabe und Einlass ist 30 Minuten vor Beginn. Also 18 Uhr geht's los, können Sie zurückrechnen. Also seien Sie rechtzeitig da am Rex-Kino, wenn Sie Interesse haben. Wie gesagt, das ist kostenlos. Man kann natürlich immer gerne noch was spenden für den Film- und Videoclub. Die machen das ganz toll. Es gibt ja nicht nur in Anführungszeichen die Filme zu sehen. Die erzählen dann auch mal was dazu, zu diesen historischen Aufnahmen. Also wenn Sie ein bisschen Interesse an der Stadtgeschichte haben, das ist total interessant. Und es ist immer schön gekühlt auch, ne, im Kino. Also 4. Juli 2026, Darmstadt im Film. So, das waren meine Tipps, aber ich empfehle immer, kurz bevor diese von mir gesagten Veranstaltungen sind, einfach nochmal beim Veranstalter nachfragen. Ist ja noch ein paar Tage hin, nicht mehr lange, aber ein paar Tage. Nicht, dass dann kurzfristig krankheitsurlaubsbedingt sich noch was ändern heißt. Ja, der Bernd Schmiediger hat doch bei Radar gesagt, das und das. Also, ich drücke die Daumen. Und apropos Heinerfest, da machen sich einige auf, natürlich zu Fuß, mit dem öffentlichen Nahverkehr und andere mit dem Roller. So hat es auch schon umschrieben Benny Quick, 1962. Der ist da schon vor vielen Jahren, 1962, ja, das ist lang, lang her. Da ist auch irgendjemand, den ich kenne, geboren worden. Auch zum Volksfest gefahren. Ne? Mal gucken.

Das war nochmal Rock'n'Roll. Wunderschön, ne? Das war nochmal ein Hammer-Titel von Bab aus Köln. Da kamen sie nochmal richtig hoffentlich ins Schwitzen. Aber, eieieiei, ein Blick auf die Uhr verrät. Die Radar-Deutschstunde geht jetzt so langsam, aber sicher dem Ende entgegen. Ja, die Ausgabe Juni 2026. Einen Titel habe ich noch, und zwar von Nena. Nena, extra bisschen länger auch Titel. Und jetzt muss ich hier nur gucken, dass ich das hier auch wieder richtig einstelle, dass das hier auch alles geht. Ja, das will hier irgendwie jetzt nicht. Anscheinend ist es heute alles so heiß hier. Heiß gelaufen. Ich probiere gerade noch mal was. Ein Blick. Unterbrechen noch mal. Was ist jetzt? Was ist das? Was ist das? Was ist das jetzt? So, okay, hier ist irgendwas angesprungen. Entschuldigung. Das war jetzt nicht mein Ziel. Das ist ja wirklich heute sommerlich. Jetzt muss ich gerade mal gucken, dass das hier auch funktioniert. Ansonsten werde ich hier das nochmal rausholen, die Scheibe, und hier umprogrammieren auf den anderen CD-Spieler. Eieiei. Das ist ja wieder live hier, kurz vor Schluss. Na, einen Nena-Titel habe ich noch, habe ich Ihnen versprochen, und der kommt auch gleich. Mein Name ist Bernd Schmiedeke. Ich hoffe, Sie hatten busy Freude mit der Sendung. Und wenn Sie Lust haben, es gibt am 16. August nochmal eine Radar-Deutschstunde. Im Anschluss folgt Professor Progressors Rock Theater. Mein Name, wie gesagt, Bernd Schmiedeke, verantwortlich für Technik, Moderation, inhaltliche Gestaltung. Und in dem Sinne wünsche ich Ihnen einen wunderschönen Sommer, einen stressfreien Sommer. Und ich sage einen ganz, ganz herzlichen Dank, Vorbereitung nochmal an unsere gute Seele hier von der Technik, Christian Schmäler, der mir hier zur Seite stand im Vorfeld telefonisch, hat er mir Tipps gegeben für das Studio 1, aus dem ich heute mal gesendet habe, hier bei Radio Darmstadt. Und jetzt legen wir nochmal los mit Nena. Und ja, tschüss, machen Sie es gut. Vielen Dank fürs Zuhören.

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2: Willkommen bei Rausch weiter, der Radiosendung und dem Podcast der Fachstelle Suchtprävention bei Netzwerk Rope e.V. und hier bei Radio Darmstadt und auf DAB+. Wer rauscht wie durchs Leben? Ich bin Michelle Denk, systemische Therapeutin, Sexualtherapeutin und Sozialpädagogin bei Denkpraxis sowie in der Fachstelle für Suchtprävention in Darmstadt bei Netzwerk Rope e.V. Ihr hört jeden dritten Montag im Monat verschiedene Menschen aus unterschiedlichen Lebenswelten und Hilfesystemen. Gemeinsam erkunden wir Themen wie Konsum, Substanzen, Gesundheit, Sucht, Alltag und Bedürfnisregulierung. Ehrlich, offen und ohne Tabus. Rausch weiter bietet niedrigschwellige Einblicke, Denkanstöße rund um Suchtprävention und zeigt gesunde Alternativen zum Substanzkonsum für alle, die den Rausch manchmal faszinierend finden, begleiten und manchmal auch einfach überfordern. Heute schauen wir auf ein Thema, das viele bewegt. Medien, Sucht, Konsum. Dafür habe ich heute einen Kollegen eingeladen, den dieses Thema fachlich in seiner täglichen Arbeit begleitet. Ich freue mich sehr, heute Sascha Holz bei mir zu haben. Hallo Sascha.
3: Hallo, hallo. Danke für die Einladung.
2: Ja, wir wollen gemeinsam heute über Sucht sprechen, über Risiken, über gesellschaftliche Veränderungen, über Konsummotive bei Jugendlichen und darüber, was Erwachsene wissen sollten, wenn sie junge Menschen begleiten.
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2: Hi Sascha.
3: Hallo.
2: Wir kennen uns über verschiedene Veranstaltungen. Ich weiß, du arbeitest bei der Caritas. Und ich weiß auch, dass du dich intensiv mit Beratung, Prävention, Fragen, wie junge Menschen gesund mit Herausforderungen und Belastungen umgehen können, auseinandersetzt. Ja, wie kamst du zu dem und deiner heutigen Arbeit?
3: Ich habe an der Evangelischen Hochschule in Darmstadt Sozialarbeit studiert, 5. Semester oder 3. Weiß ich nicht, ist schon länger her, musste man sich entscheiden für einen Schwerpunkt und da musste ich nicht lang überlegen und da war irgendwie klar, Suchthilfe, Drogenhilfe. Warum? Weil es mich interessiert. Ich kann das nicht besser erklären. Manchmal hat man ja eine Resonanz zu einem Thema oder auch nicht und da dachte ich mir, ach, das ist doch was. Hab da noch mein Praxissemester gemacht in einer stationären Einrichtung, die Lenzwiese in Hasseroth, die gibt's gar nicht mehr. Hab dann aber auch während des Studiums in Frankfurt gearbeitet, in 2 verschiedenen Konsumräumen, Kontaktcafé. Und das ist ja sozusagen die ganze Bandbreite, das nicht die ganze, aber eine große des Suchthilfesystems, habe ich schon mal gesehen. Dann habe ich 9 Jahre betreutes Wohnen gemacht und dann hat mich eine ehemalige Kommilitonin darauf hingewiesen, dass die Caritas jemanden in der Suchtberatung sucht. Und das hat geklappt und da habe ich dann angefangen zu arbeiten und es war irgendwie nach wenigen Tagen klar, stimmt, also es ist mein Bereich. Warum auch immer, es interessiert mich einfach.
2: Und jetzt ist ja doch Kontaktladen, Frankfurt, eine andere Arbeitsweise wie in der Suchtberatung hier in Darmstadt, würde ich mal sagen, oder Darmstadt-Dieburg bist du, glaube ich, auch tätig.
3: Ja.
2: Bei der Caritas. Wie unterscheidet sich das Klientel oder die Arbeit an sich?
3: Naja, also Frankfurt oder hier auch das Zentral gibt es ja auch hier in Darmstadt, sind natürlich niedrigschwellig. Das heißt, man hat Leute, die im Konsum sind und nicht unbedingt eine Entscheidung getroffen haben, das jetzt demnächst zu unterlassen oder zu verändern. Und man holt die Leute, wie man so schön sagt, da ab, wo sie stehen. Das heißt, man nimmt die erstmal in ihrem Konsum an, doktert nicht an denen rum. Die dürfen erstmal sein, wie sie sind, Akzeptanz. Und dann guckt man, dass man die irgendwie erreicht und unterstützt. Und wenn sich so ein Fenster auftut, wo jemand sagt, boah, ist vielleicht doch nicht so toll alles, dann ist man halt sofort am Start. In der Suchtberatung ist es ja so viel höherschwellig, da braucht man ja einen Termin und kann nicht da einfach so reinlatschen, sage ich mal. Das heißt, bei uns sind dann Leute, die meisten, sage ich mal, haben ein Problembewusstsein und eigentlich auch einen Veränderungswunsch. So, und dann gucken wir mit den Leuten, was es für Möglichkeiten gibt und helfen, eine Entscheidung zu treffen, die in die richtige Richtung geht.
2: Mhm. Und wo ist jetzt dein Arbeitsort?
3: Ich bin hauptsächlich oder eigentlich ja in Dieburg im Suchthilfezentrum.
2: Und welche Beratungsanfragen, Bereichen deckst du konkret ab?
3: Vielerlei. Also zum einen übers HALT-Projekt, Arbeit mit 14- bis 21-Jährigen. Genau, dann bin ich in der Medienberatung tätig, in der, ja, wie soll man sagen, Standardberatung, Vermittlung, wo es also um stoffgebundene, aber auch nicht stoffgebundene Süchte geht.
2: Erklär das doch nochmal kurz. Was wären nicht stoffgebundene Süchte?
3: Ach so, ja, genau, Verhaltenssüchte quasi. Ich denke, die meisten werden die Glücksspielsucht, das ist wahrscheinlich das beste Beispiel. Da wird nichts in den Körper reingegeben an Substanz, sondern die Leute tun etwas, was so einen Reiz und irgendwie so ein Phänomen für die Leute darstellt, dass das wiederum dann eine Sucht nach sich ziehen kann. Das ist auch möglich, es muss nicht passieren, es kann aber passieren im Medienbereich, also Fachberatung bei Problemen mit Medien bin ich auch mit drin. Und seit Ende 2025 in Ausbildung zum Suchttherapeuten und in der Nachsorge.
2: Spannend. Hast ja auch einiges zu tun. Hört sich nach vielen Projekten, Aufgabenbereichen an, wo du gefordert wirst?
3: Ist abwechslungsreich, ja.
2: Abwechslungsreich. Was motiviert dich? Was hat dich motiviert, geprägt, das zu machen, was du heute machst?
3: Faszination für diese Thematik irgendwie. Also wir sind ja hier bei Rausch weiter, Rausch. Diese Frage, warum haben Leute ein Interesse daran, das irgendwie sich irgendwas einzuschmeißen, den Zustand zu verändern, wie man sich so fühlt? Was es ja quasi, solange es Menschen gibt, gibt es schon Rauscherfahrung, ob das jetzt irgendwie im Rahmen von Ritualen ist oder was auch immer. Aber das ist irgendwie so diese Frage, Bewusstseinsveränderung, warum machen Leute das? Was zieht es nach sich? In welchem Kontext findet das statt? Ich weiß nicht, ich finde es einfach eine interessante Frage.
2: Und wo begegnet dir Rausch in deinem Alltag und Arbeitsfeld?
3: Also da wir von der Suchtberatung reden, logischerweise tagtäglich, also es kommen Leute rein, die konsumieren und die aber auch Probleme quasi dadurch bekommen oder als Folge dessen bekommen. Die vielen Hunderttausende oder wie viel auch immer, die zwar konsumieren, vielleicht auch problematisch konsumieren oder gesundheitsschädlich, die aber irgendwie alles klar kriegen, die sehen wir ja nicht. Zu uns kommen die Leute, die Probleme kriegen und dann sagen, ich muss oder im besten Fall möchte da mal was verändern. Das kann so nicht weitergehen. Es hat zu viele negative Konsequenzen.
2: Und wie kommen viele zu euch? Also wer kommt denn da eigentlich zu euch? Wenn man das datenschutzkonform näher erläutern könnte.
3: Ja. Also früher, das ist eine riesen Bandbreite, was ja auch den Job so interessant macht. Also es sind viele Jugendliche, die geschickt werden, von wem auch immer, von den Eltern, die irgendwie auffällig werden. Du gehst jetzt mal dahin. So, wenn man Glück hat, kann man die dann irgendwie trotzdem erreichen im Gespräch. Es sind Leute, die irgendwie mit ihren Medienkonsum Probleme kriegen oder auch wieder Eltern, die sagen, mein Sohn ist 13 und er hängt nur noch am Handy. Wenn ich das anspreche, gibt's nur Streit. Ich weiß nicht, was ich machen soll. Die haben wir. Wir haben aber auch, weil das wie gesagt kein niedrigschwelliges Angebot ist, viele Leute, sage ich mal, aus allen Gesellschaftsschichten oder aus der Mitte der Gesellschaft, wie man das auch immer nennen will, Leute mit Kindern, mit Job, wo es aber irgendwie hakt, wo es nicht mehr einfach so weitergehen kann, wie es bisher gelaufen ist. Aber das sind vom Aushilfsarbeiter bis zum Akademiker, männlich, weiblich, alles. Das kann man überhaupt nicht sagen, welche Gesellschaftsschicht oder so. Es zieht sich durch, einmal durch die Gesellschaft.

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1: Rauschvolle Musik. Also wenn du Musik auswählst, nach welchen Kriterien würdest du rauschvolle Musik auswählen?
2: Das kann man jetzt quasi nachhören, weil ich mich ein bisschen bemüht habe, Musik auszuwählen, die zum Thema passt. Irgendwas, was so vielleicht nicht nach dieser Welt klingt, außergewöhnlich klingt, was einen irgendwie so zum Abdriften einlädt, das ist das, was mir erstmal spontan einfällt.
1: Also hat Musik schon die Fähigkeit, wenn Musik überhaupt eine Fähigkeit haben kann, einen da ein Stück weit abzuholen und in eine andere Welt?
2: Mit Sicherheit. Also
1: zu bringen.
2: Das Musik machen, aber bestimmt auch das Konsumieren oder Hören. Rhythmus generell, dieses Repetitive, ich glaube schon, also 100%. Das haben ja auch irgendwelche Urvölker, nutzen das ja quasi, um auch so ritualhaft in so Rauschzustände sich reinzutanzen und ähnliches. Also das ist... Gibt es wahrscheinlich sogar Studien zu.
1: Ja, Sufi-Drehen zum Beispiel. In Kombination mit Sound und Rhythmus. Mhm. Und gleiche Bewegungen wiederholend, schneller werdend, kann in solche trancehaften Rauschzustände die Menschen bringen. Was bedeutet Rausch für dich jenseits von Substanzen?
2: Außergewöhnliche Erfahrungen, außergewöhnliche Bewusstseinszustände, sage ich mal. Das kann man durch Substanzen erreichen. Ist vielleicht wie so eine Art Cheatcode, so eine Abkürzung, Pille rein und dann muss man eigentlich gar nichts mehr tun. Geht natürlich aber auch mit, was weiß ich, Atemtechniken, mit besonderen Erlebnissen. Was weiß ich, sehr schnell Berg runterfahren auf Skien. Frisch verliebt sein, ist mit Sicherheit, kennen hoffentlich, also vielleicht nicht alle, aber die meisten, und das ist ja auch außergewöhnlich und irgendwie ist man ja auch nicht man selbst und wie im Rausch, könnte man eigentlich sagen.
1: Eben hast du auch gesagt, Musik machen.
2: Ja.
1: Was ist denn für dich persönlich rauschvoll, fernab von Substanzen?
2: Naja, ich kenne es vom Musik machen.
1: Du machst selbst Musik.
2: Ja, dass man da... auf einmal im Moment aufgeht und nicht mehr darüber nachdenkt, was man da tut und irgendwie auch nicht so wirklich das kontrolliert, sondern das passiert dann. Flow-Zustände und dass man da teilweise dann auch fast schon wieder einen Moment brauchen kann, um dann wieder so zurückzukommen, so von wegen, wow, was war denn da gerade los? Das ist wie ein Déjà-vu, das kann man nicht steuern, aber wenn es passiert, ist es geil.
1: Wir gehen ja so der Frage nach, wie finden natürliche Rauschzustände statt? Und gibt es die wirklich? Und sind die analog zu substanzgebundenen Rauschzuständen? Und auch, wie schätzt du das ein? Ist das hilfreich in deiner Arbeit, dem auf den Grund zu gehen mit den Menschen, die zu dir in die Beratung kommen?
2: Also... der Frage nach dem Warum, sage ich mal, auf den Grund zu gehen, in der Therapie passiert das ja sowieso, aber auch schon in der Beratung, dieser Wunsch nach Bewusstseinsveränderung oder Rausch, sich anders zu fühlen, als es im Normalzustand ist. Also es ist immer die Frage, warum Konsum? Und das lohnt sich, dahin zu gucken, weil dahinter Bedürfnisse stehen, Gefühlswelten stehen. Und wenn ich irgendwie verstehen will, warum jemand konsumiert oder auch abhängig wird, dann bin ich der Meinung, muss man eigentlich dahin gucken, warum die Person das macht. Mhm. Und das ist dann häufig, was heißt häufig, ich habe das Gefühl, fast immer extrem nachvollziehbar, dass Leute sagen, ja, irgendwann muss ich ja auch mal entspannen und oder funktionieren oder was auch immer. Und also wenn die Leute mir erzählen, warum sie das machen, habe ich mir noch nie gedacht, da komme ich jetzt nicht mehr mit, checke ich nicht, sondern das ist immer, dass ich mir denke, ja, das an eine Substanz zu binden, die süchtig macht, ist vielleicht nicht die beste Idee, aber dieses Warum ist immer irgendwie nachvollziehbar.
1: Das Wozu auch, ne?
2: Ja.
1: Und inwiefern oder wo glaubst du, kippt der Rausch? Wann wird quasi der Anfang des Genusses zu einem Risiko oder zu einer Gefahr?
2: Also mit Sicherheit, wenn das eine gewisse Häufigkeit übersteigt. Aber ich würde es auch wieder eher an der Qualität, sage ich mal, messen. Beispiel, wenn jetzt jemand, also es gibt ja auch Essstörungen zum Beispiel. Ich als normaler Mensch, jeder Mensch muss essen, das ist gesund, das ist natürlich, Nährstoffe in den Körper rein, damit ich überleben kann. So, das ist das eine. Wenn dann jemand das Essen genießt, wunderbar. Aber wenn jemand quasi sich 2 Kilo Eis reinknallt, weil die Freundin gerade Schluss gemacht hat und dieses Gefühl ist so schlimm und man benutzt es wie so ein Trostpflaster oder so zur Kompensation, dann hat das eine andere Qualität und das kann sich dann verselbstständigen und irgendwie in eine ungute Richtung gehen. Oder ich muss schlafen als Mensch, ich muss mich regenerieren, kann ich auch gut finden. Ach, ich leg mich hin, super, alles klar, morgen geht's weiter. Aber wenn ich quasi schlafe, weil ich nicht ertragen kann, wie sich mein Leben anfühlt im Wachzustand und ich quasi flüchte in den Schlaf oder ich flüchte in den Konsum, da würde ich sagen, da kommt man auf Glatteis.

0: Der Rausch kippt. Vom Genuss ins Risiko zur Gefahr. Was brauchen Menschen, um offen darüber sprechen zu können?
1: Eine Nichtbewertung. Also die Leute werden ja von ihrer Ehefrau, von der Gesellschaft, das ist jetzt, oh Gott, von ihrem Ehepartner, sagen wir es mal so, das hat natürlich mit Frauen nichts zu tun. Jeder sagt, das ist nichts und so geht's nicht und das ist schlimm und schlecht und es kriegt mir auch irgendwie so, Drogen haben ja kein besonders sauberes Image, sage ich mal.
0: Die sind ja auch nicht immer sauber.
1: Sie sind auch nicht immer sauber, klebt Blut dran, ja, das, ja, anderes Thema, aber das stimmt. Und in der Beratung ist das Schöne, dass wir das nicht, oder ich rede mal von mir, dass ich das nicht bewerten soll oder muss, sondern ich helfe denen quasi beim Denken und ich halte es für ganz wichtig, dass man zugewandt ist, dass man da das sogenannte einfühlende Verstehen ist da wichtig und dass eben keine Abwertung passiert, dass die Leute da sich äußern können und dass es so eine Art sicherer Raum darstellt. Hier ist jetzt mal Zeit und Ort, um sich dieser Thematik zu widmen, ganz ja letztendlich zieloffen. Also wir können Leute motivieren, wir können auch zu denen sagen, wollen Sie mal meine Einschätzung hören? Dann dürfen die auch sagen, nee, will ich nicht. Aber wenn sie sagen ja, kann man ja dann schon sagen, also aus meiner Sicht stellt sich das so und so dar und da gäbe es diesen Weg. Aber dass man immer wieder sagt, die Entscheidung treffen sie. Und niemand wird, was weiß ich, im schlimmsten Fall sie irgendwie, obwohl sie das gar nicht wollen, in irgendeine Suchtklinik stecken. Macht auch gar keinen Sinn. Also null.
0: Kommen auch manchmal Eltern zu euch, die ja geschickt sind, vielleicht vom Jugendamt, Kinder zu Hause haben, auffällig konsumieren, das problematisch gesehen wird, bezogen auf die eigene Kindererziehung. Gelingt es dann, sie in ihrem Bewusstsein so zu bestärken, begleiten, dass das eigene Konsumverhalten Auswirkungen auf die Beziehung zu ihren Kindern hat?
1: Es kann gelingen, muss aber nicht gelingen. Das ist eine, immer die Frage, ob man die Leute erreicht, wo die selber sind gedanklich. Ich habe das schon erlebt, dass manche Leute, da hatte ich das Gefühl, ich habe da jetzt noch gar nicht so viel interveniert oder wie man das nennen will. Und auf einmal bis zum nächsten Termin, ja, Herr Holz, ich habe jetzt auch nicht konsumiert und so. Ja, ja, okay, da haben wir noch gar nicht drüber gesprochen. Aber es gibt auch andere, die mit versteinerter Miene und verschränkten Armen da sitzen und die wollen dann nichts. Und da haben wir dann auch nicht die Zauberworte, um da irgendwie da dran zu kommen.
0: Also es fängt schon mit dem Menschen, der betroffen ist, der selbst konsumiert, auch selbst an. Veränderungen zu gehen oder in die Beratung wieder zu gehen.
1: Wobei das natürlich häufig auch die Angehörigen sind, ob das jetzt Eltern sind oder die Partner oder Arbeitskollegen, hatte ich auch letzte Konstellation, die sagen, ich beobachte da was bei meinem Kollegen, bei meinem Kind, bei meinem Partner und ich weiß auch nicht, wie ich damit umgehen soll. Und irgendwie haben wir auch unsere Kommunikation, das ist irgendwie ein Scheißthema, wir kommen da nicht gut zurande, was soll ich machen?
0: Und was rätst du dann? Was hast du für Tipps für die Menschen da draußen? Ja, ja. Also sind bestimmt viele, denen genau. Zugeht, die ungesunde Konsumverhaltensweisen beobachten, aber nicht wissen, wie sie ins Gespräch gehen bei diesem tabuisierten Thema.
1: Es ist immer schwierig, jetzt zu sagen, ich habe jetzt das Blatt, da stehen die Tipps drauf und das machen sie und dann ist gut. Aber ein Ding, was wahrscheinlich immer hilft oder häufig, ist dieses, dass man eben nicht sagt, du machst das immer falsch.
0: Also die klassische
1: Du-Botschaft. Deswegen, du bist schuld, du bist schlecht, du machst es falsch. Deswegen und immer, auch ganz wichtig, immer, sondern dass man den Leuten rät, dass sie quasi ihre eigene Wahrnehmung schildern. Ich nehme das so und so wahr und ich würde mir wünschen, dass, weil ich eigentlich das Bedürfnis habe, dass, also gewaltfreie Kommunikation könnte
0: Stichwort.
1: Man sagen.
0: Stichwort.
1: Ja.
0: Gewaltfreie Kommunikation. Wie sprechen wir eigentlich miteinander?
1: Das ist nämlich der Punkt, weil das findet ja in einem Kontext statt und oft in zwischenmenschlichen, was heißt oft, eigentlich immer sind da zwischenmenschliche Beziehungen, die eine Rolle spielen. Und da ist die Frage, wie kommunizieren die Leute miteinander? Da geht es um Themen wie Vertrauen. Das ist dann eine riesige Bandbreite. Und häufig würde ich sagen, ja, Konsum, da muss man natürlich drüber sprechen. Aber wenn man dann mal guckt, wie gesagt, in welchem Umfeld, Kontext findet das statt und so, da ist man oft dann auch bei ganz anderen Themen.
0: Hm.
1: So, da ist man dann sozusagen bei so allgemein beraterisch und natürlich therapeutische Themen, wenn es Richtung Therapie geht. Aber da geht es dann nicht mehr nur um weniger konsumieren und wie und was. Ja, natürlich schon, aber es geht auch darum, wie gehe ich als Mensch mit den Problemen und Themen um, die jeder hat. Dieses Gefühl, das sich so komisch anfühlt und diesen Streit und was da früher war mit meinen Eltern und dass ich durch die Welt gehe und irgendwie habe ich das Gefühl, wahrscheinlich, ich fühle mich einfach nicht gut. So, was mache ich denn damit? Früher habe ich dann immer konsumiert, das will ich nicht mehr, aber was mache ich denn jetzt stattdessen? Wie gehe ich damit um? Und da wird es dann interessant, dass man mit den Leuten da schaut, dann lassen wir uns mal zusammen überlegen, wie es gehen könnte.
0: Und wie lange brauchst du ungefähr, um da hinzukommen?
1: Also das ist ja sozusagen gar nichts. Also in der Beratung kann man immer nur so Impulse geben. Das sind ein paar wenige Termine. In der Therapie ist es ja so, stationäre Therapie geht ja zwischen 3 und 6 Monate, kann verlängert werden. Ambulante Therapie mindestens ein halbes Jahr bis zu 18 Monate. Und da hat man natürlich dann die Zeit, sich diese Themen anzugucken. Aber gerade bei Sucht ist es natürlich auch so, dass viele nicht beim ersten Anlauf, also es ist natürlich top und extrem toll, wenn die Leute Beratung und Hilfe in Anspruch nehmen. Aber viele müssen dann mehrere Runden drehen, werden rückfällig und dann gehen sie wieder in Therapie und nochmal und nochmal. Und dann irgendwann kommen sie an so einen Punkt, wo sie dann an die Themen drankommen, die eigentlich quasi da im Kern der Angelegenheit stehen. Mhm. Oft auch unterbewusst. Es wird dann relativ komplex.
0: Und wenn jetzt Angehörige zu euch in die Beratung kommen, ja, wie häufig können die bei euch Beratungstermine wahrnehmen? Gibt es da ein Limit?
1: Also es ist nicht so angelegt, dass man jetzt sagen würde, ja, dann kommen sie mal das nächste Jahr alle 2 Wochen zu mir und dann machen wir das einfach hier. Beratung hat eher so eine Verteilerfunktion, dass man sich da in Ruhe, ich sag jetzt mal irgendwas, 3 bis 7 Termine, sich das mal zusammen anguckt. Und wenn man dann aber merkt, das ist irgendwie schwieriger, tiefgreifender, da braucht es mehr, dass man dann den Leuten halt sagt, es gäbe auch Option A, B, C. Und dass man den Leuten dann da hilft, anzudocken in diesen Angeboten, die dann eben mittel- bis längerfristig auch gehen.
0: Und was meinst du, fehlt der Suchthilfe? Wir haben ja Prävention, wir haben Beratung, wir haben Therapie in der Suchthilfe, wir haben Nachsorge, wir haben betreute, stationäre, ambulante Settinge und Angebote.
1: Also sind natürlich die Mittel generell im sozialen Bereich knapp, knapp, knapp, was man alles machen könnte, wenn mehr Geld da wäre. Das ist das eine, sage ich mal, die Infrastruktur, letztendlich das Geld. Ja, aber es ist natürlich auch so eine Image-Sache, dass natürlich Konsum, Sucht stark stigmatisiert ist in der Gesellschaft. Und mit Sicherheit wäre das für Leute, die Hilfe bräuchten, sinnvoll, wenn man dieses Stigma wegbekäme und das nicht mehr, dass man dann eben nicht als Außenseiter und Versager und was weiß ich was gilt, sondern dass es so ist, so ja, mein Knie tut weh, ich gehe zum Orthopäden und wenn ich sage, ich habe da eine seelische, gefühlstechnische Problematik oder eine Suchtthematik, dass man sagt, ja, dann gehst du zum Therapeuten. Ich glaube, in den USA sind die da etwas weiter. Da wird ja am Kaffeetisch besprochen, was man gerade mit seinem Therapeuten so für Themen durchkaut. Und fände ich sinnvoll, wenn das irgendwann in Deutschland vielleicht ähnlich laufen könnte.
0: Was meinst du, wie gelingt gute Prävention?
1: Wie gelingt gute Prävention? Wie ich gesagt habe, es ist wichtig, dass man die Leute ja, der Standardspruch in der sozialen Arbeit da erreicht, wo sie stehen. Also man muss an die Leute drankommen. Ja, also man kann sich Gott weiß was überlegen, wenn man aber nicht die Zielgruppe damit trifft, dann ist das irgendwie auch müßig. Deswegen muss man die Angebote, die es gibt, bekannt machen. Deswegen sprechen wir auch quasi jetzt hier. Das ist sehr gut. Ja, dass Mittel da sind, ja, weiß ich nicht.
0: Ich kann mich erinnern, dass wir mal eine Veranstaltung zusammen gemacht haben und du sagtest, Expertin ihrer Lebenswelt und sie das auch im Kontakt, ja, werden lassen. Also sich auch da zeigen dürfen als Expertin ihrer Lebenswelt, dass sie...
1: Ja, also nicht nur in der Prävention, aber mit Sicherheit auch da. Es geht nicht darum, dass ich jetzt hier der Berater, Therapeut bin, der studiert hat und der jetzt den Leuten mal erklärt, wie es geht. Ich habe vielleicht Impulse und Ideen, was man sich angucken könnte, aber ich kann ja niemandem in den Kopf gucken und sagen, was ihn interessiert, was ihn reizt, wo er irgendwie eine positive Resonanz hat, wie für ihn eine Alternative zum Konsum aussehen könnte. Also das kann ich ja nicht wissen. Deswegen ist es immer nur möglich im mindestens Dialog, dass man da zusammen halt drauf guckt und den Leuten dann halt dementsprechend auf Augenhöhe begegnet und nicht so, ich erkläre dir jetzt mal, wie es läuft. Also das halte ich gerade, wenn es dann Richtung Jugendliche geht, ich glaube, die sind da auch, die machen dann dicht, glaube ich, wenn man so auf die einwirkt.
0: Und in deiner Position oder in der Beratung zu Medienkonsum, ist das dann nochmal ein bisschen anders in der Beratung oder wie ist da der spezialisierte Fokus?
1: Das Interessante ist, dass das so ein gesamtgesellschaftliches Ding ist. Jeder hat ja mittlerweile das Smartphone in der Tasche und ich glaube, jeder kennt auch dieses, dass man da in Instagram verschwindet oder was und dann sich denkt, ja, ich gucke nur mal 10 Minuten und dann sind es irgendwie 60 Minuten. Und ich habe auch das Gefühl, dass das hilfreich ist, weil das hat dann nämlich nicht so ein Schmuddel-Image. Da kann man dann sagen, das betrifft irgendwie alle. Und bei uns landen ja die Leute, die, sage ich mal, wo es wirklich handfeste Probleme gibt. Und da ist dann das Ding, du hattest ja auch schon einen Kollegen vom MUG hier, dass es eigentlich wichtig ist, dass Leute das von der Pike auf beigebracht bekommen, wie man diese Medien eigentlich nutzt. So, und bei uns sind die Leute, wo genau das nicht stattgefunden hat, was dann immer so ein bisschen schwierig ist. Also mittlerweile gibt es ja auch dafür Therapien. Aber wichtig wäre eigentlich, dass man den Leuten nicht einfach ein Smartphone in die Hand drückt oder den Kindern und sich dann wundert, dass sie süchtig werden. So, man würde seinem Kind ja auch nicht die Zigaretten hinschmeißen, ja, dann mach Rauch. Und dann wundert man sich ein halbes Jahr später, wenn sie dann irgendwie nikotinabhängig sind. Würde man nicht machen. So beim Handy macht man das quasi. Und dass man da mal anfängt, man kann es nutzen auf 1000 Arten und Weisen sinnvoll, aber es gibt eben auch Gefahren und eine Gefahr ist die Sucht. Und dass man das den Leuten beibringt, wie sie das nutzen. Genauso wie ein Kind muss lernen, wie es im Straßenverkehr klarkommt und schwimmen. So, man wirft die Kinder auch nicht einfach ins Wasser. Gibt es einen Schwimmkurs. So, dass es eben gelernt wird, wie man das kompetent nutzt. Das wäre gut.

0: Welche Strategien helfen, um auf gesunde Alternativen im beraterischen Kontext hinzuweisen?
1: Wichtiger Punkt, weil wenn jemand auf seinen Konsum verzichtet, der eine Funktion hat, dann ist die Frage, wie kann ich jetzt dieses Bedürfnis befriedigen? Dann brauche ich eine Alternative, weil das Bedürfnis bleibt und es darf auch bleiben, weil, wie gesagt, das ist ja oft gar nicht so absurd, ganz im Gegenteil. Und es gibt in der Sucht, ich sag mal, Forschung oder Theorie, das biopsychosoziale Erklärungsmodell. Und ich muss es jetzt nicht hundertprozentig erklären, aber man kann das in der Beratung nutzen, dass man eben sagt, dass man nach Alternativen sucht oder dass man sich sein Leben anguckt, die Lebensbereiche. Zum einen die eigene Biologie, den eigenen Körper. So, wie gehe ich eigentlich mit mir um? Was kann ich machen, was mir körperlich gut tut? Schlafen, Essen, Trinken, Regeneration, dieses ganze Ding. Also, dass ich mit meinem Körper gut umgehe. Dann Psycho, was kann ich machen, was für meinen Kopf gut ist? Also, ich sag mal, Bücher lesen, die mich interessieren, dass ich mich auseinandersetze mit, dass ich meinem Kopf eine Aufgabe gebe, irgendwas mit Sinn und so. Und eben nicht, also Alternative zum Konsum, an die Wand gucken und sich langweilen, nee, so wird es wahrscheinlich nicht gelingen. Und drittens sind wir als Menschen soziale Wesen, dass wir, dass man irgendwas sich ins Leben holt, dass man gute Leute bei sich hat, um sich hat. Freunde, Familie oder eben auch, was weiß ich, Verein, sich eine Band sucht, keine Ahnung. Aber ich glaube, als Mensch hat man das Bedürfnis, mit anderen Menschen irgendwas zu machen, gesehen zu werden, dazuzugehören. Oder ein Beispiel für eine Alternative wäre auch, es ist ja auch legitim, dass man sagt, wie kann man sich denn fühlen? Was geht denn da im Leben? Dieses Rauschhafte so, was ist denn möglich? Und ein Kumpel von mir hat jetzt einen Schein gemacht, Fallschirmspringen. So, und der muss sogar 12-mal im Jahr aus dem Flugzeug springen, weil er sonst die Lizenz irgendwie verliert. Und ich könnte mir vorstellen, dass das auch ganz extrem flasht im Sinne von Rausch erleben. Das ist natürlich nicht alltagstauglich, aber selbst wenn man sagt, ich will mich auch manchmal einfach ganz, ganz anders fühlen wie normal, auch da gibt es Mittel und Wege. Sie sind vielleicht ein bisschen aufwendiger, aber dafür machen sie vielleicht auch nicht süchtig, zerstören meinen Körper, meine Seele und meine sozialen Beziehungen, wenn es hart auf hart kommt.
0: 12-mal im Jahr aus dem Flugzeug springen.
1: Ich glaube 12-mal, ja.
0: Das hört sich nach einem absoluten Kick an. Mhm. Ich glaube, ich würde bewusstlos werden.
1: Ja, ich stelle mir das spannend vor, sagen wir es mal so.
0: Okay, ja. Sascha, was hast du privat, beruflich über Rausch gelernt? So in Summe. Du bist ja jetzt 38 Jahre, ich darf das ja hier so offen sagen. Was kannst du uns
1: das, was ich
0: sagen, so in der Gänze?
1: Also das, ich habe das auch schon erlebt, dass man eine stressige Zeit hat und dann trinkt man ein Bier und vielleicht auch noch eins und auf einmal merkt man, wow, oh, Entspannung, schön, jetzt geht mein Kopf mal aus. So, und dass das quasi, ich muss da gar nichts für tun, ich muss die Flasche ansetzen, muss die leer trinken und plopp, das, was ich vorhin als Cheatcode bezeichnet habe. Und das ist quasi dieses, das darf so sein, aber wenn ich quasi dann das in mein Leben einbaue und dann gar nicht mehr anders, sage ich mal, mit so Phänomenen wie Stress und Druck und ich muss und oh, fühlt sich nicht gut an, wenn ich anders nicht mehr damit klarkomme, dann kippt das halt.
0: Oder auch wenn ich die Biologie, ne, die Psyche, die Bedürfnisse auf biologischer Ebene, psychologischer Ebene und auch auf sozialer Ebene vernachlässige.
1: Genau. Oder das vielleicht sogar nicht vernachlässige, sondern nie gelernt habe, aufgrund meiner Biografie, überhaupt wahrzunehmen, wie geht's mir denn, was brauche ich denn? Und dass man aber sich...
0: Ja, und wie bekomme ich das?
1: Am Ende geht's immer um die Beziehung zu sich selbst und den eigenen Gefühlen und Bedürfnissen. Und das ist natürlich, wenn man mal kurz drüber nachdenkt, merkt man dann schnell, dass da immens viel drin steckt.
0: Und Was meinst du, wo und wie Menschen das lernen? Wo und wie und mit wem?
1: Ach so. Naja, also dafür gibt es ja verschiedene Therapiemöglichkeiten, die, wo wir den Leuten helfen, anzukommen. Stationär, teilstationär, ambulante Therapie, das machen wir auch oder mache ich ja jetzt auch seit neuestem oder komme da jetzt langsam rein. Da geht es ja dann genau darum, dass man diese Krücke, dieses Pflaster oder dass man da das quasi ablegt und dann lernt, gesund mit den Dingen umzugehen, die mir dann begegnen.
0: Und geht das auch früher? Also, ich meine, Bedürfnisregulierung, Gefühle wahrnehmen, erkennen, spüren. Wo findest du, sollte das eigentlich ansetzen?
1: Am besten in jeder Kinderstube. Ja. Also, dass das vielleicht ein Teil von Erziehung ist, dass so, dass man mit den Leuten vielleicht über Bedürfnisse und Emotionen spricht und dass es okay ist, wenn sich das jetzt mal nicht so gut anfühlt und dass man dann lernt, was man machen kann, damit es einem wieder besser geht, dass man aber nicht jedes negative Gefühl gleich irgendwie wegmachen muss, sondern dass das eben im Leben, ja, es gibt sehr schöne Erlebnisse und es gibt aber auch Situationen, die fühlen sich nicht so gut an, das gehört dazu, vielleicht wächst man an denen auch und dass man das nicht so ausklammert von wegen Angst, Zweifel, Trauer, nee, da gucken wir nicht hin, ah, nee, alles in Ordnung, so, nee, das ist so nicht. So, man kann die Augen davor verschließen, aber dann wirkt es halt irgendwie unbewusst im Untergrund und dass man da eben hinguckt. Und das finde ich aber auch immer stark, wenn ich da in Therapiegruppen sitze und ich habe das Gefühl, die Leute reden Klartext, sie nichts mehr mit Augen verschließen und wegdrücken, sondern jetzt wird das mal benannt, was da ist. Dieses Gefühl, wo man nicht mit klarkommt. Ich finde das irgendwie stark.
0: Und das ist dann auch nicht nur bei Kindern oder Jugendlichen der Fall, sondern das ist auch bei Erwachsenen Thema. Und es darf da sein und es hört auch niemals auf.
1: Ja. Ja.
0: Die Summe der Gefühle zu spüren.
1: Ja.
0: Sowohl positive als auch negative und allen neutralen.
1: Ja. Ja. Wobei das ja, weiß ich nicht, gerade, ich habe letztens was gelesen, dass gerade Männer so der Ärger, ärgerlich dürfen Männer sein, aber fast jede andere Emotion, dass man das quasi abtrainiert bekommt. Und das ist irgendwie, da sind wir wieder bei so gesamtgesellschaftlichen Zusammenhängen, was Männer, Frauen und alles dazwischen und außerhalb, was die lernen, wie man zu sein hat. Und da wird auch viel Scheiß irgendwie gelernt. Und dass man da, ja, in der Therapie wird es dann hoffentlich wieder verlernt und mit etwas Sinnvollerem ersetzt. Mhm. Das wäre ein schönes Ziel, wenn man das hinkriegt.
0: Okay, letzte Kombinationsfrage. Was wäre für dich ein gesunder Rausch heute und was würdest du den Menschen gerne noch sagen oder mitgeben?
1: Gesunder Rausch ist, denke ich, ich glaube, wenn man mutig ist, wenn man sich irgendwie, wenn man Schiss hat und dann macht man es trotzdem und danach denkt man so, boah, jetzt habe ich mich das getraut. Wow. Das ist, glaube ich, das hat, glaube ich, was rauschhaft. Das, ich fand auch das Beispiel vorhin mit dem Verliebtsein irgendwie ganz gut. Ja, in dem Sinne könnte ich jetzt sagen, was gebe ich den Leuten mit? Traut euch was. Und guckt euch die Themen an, die schwierig sind, weil die wegzudrücken oder wegzukonsumieren, das geht eine Zeit lang in Anführungsstrichen gut, aber irgendwann holt einen das ein.
0: Dankeschön, Sascha. Vielen Dank, dass du heute im Gespräch mit mir viele Einblicke geteilt hast in deine Arbeit, in deine Ansicht. Wir sehen uns ja auch schon bald wieder am 16.09. im Hoffer Theater von 16 bis 18 Uhr zu dem Thema Zocken und KI, Jugend zwischen Medien, Konsum und Sucht. Und ja, Rausch weiter zeigt auch heute Alltag, Rausch in Kombination, ist nicht wegzudenken, es verbindet, es unterhält. Suchtprävention bedeutet dabei nicht immer alles kritisch zu sehen, sondern auch die Funktion zu sehen. Und einen bewussten Umgang mit Bedürfnissen wahrzunehmen, zu erkennen und zu regulieren. Wir müssen nicht immer alles verteufeln, aber vor allem auch nicht verharmlosen. Und wir brauchen Gesprächsräume, die offen, dialogisch funktionieren. Menschen, die mutig sind, sich zu zeigen. Vielen Dank. Und ja, wenn ihr mehr Informationen zur Fachstelle Suchtprävention in Darmstadt finden wollt, könnt ihr das gerne unter fsp-darmstadt.de. Ich bin Michelle Denk. Danke fürs Zuhören und fürs Weiterdenken. Bis zum nächsten Mal bei Rausch weiter. Wer rauscht wie durchs Leben? Jeden dritten Montag im Monat auf Radio Darmstadt und auf DAB Plus mit Wiederholung heute um 23 Uhr sowie am Folgetag um 10 Uhr und um 16 Uhr. Wir hören uns wieder zur nächsten Ausgabe von Rausch weiter. Bis dann.

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0: Lassen Sie sich entführen. Von Jutta Schütz. Herzlich willkommen zu dieser Sendung, in der Blasinstrumente den Ton angeben werden. Von bekannten Solistinnen und Solisten an der Klarinette, dem Saxophon oder der Flöte bis hin zum sinfonischen Blasorchester, das eine Vielzahl an Blasinstrumenten vereint. Ich werde gleich zu Beginn verraten, welches Orchester ich in dieser Stunde vorstellen möchte. Es ist das Sinfonische Blasorchester Hessen, für das ich kürzlich ein großes Konzert moderieren durfte. Und seine Sprecherin Marlene Mösle darf ich später anrufen für ein Telefoninterview. Doch zunächst zu einzelnen Blasinstrumenten und herausragenden Interpretinnen und Interpreten. Die Klarinette entstand zu Anfang des 18. Jahrhunderts zunächst als Holzblasinstrument mit wenigen Metallklappen in einfacher Form. Etwa ab 1750 begann die Klarinette sich als Orchesterinstrument durchzusetzen. Für das klassische Instrument, wie Mozart es kannte und liebte, schrieb er 1789 das erste Quintett für Klarinette und Streichquartett und zwei Jahre später das Konzert A-Dur für Klarinette und Orchester. Die prominente Klarinettistin Irit Gabrieli, die viele Jahre in Darmstadt lebte, beherrscht das klassische Repertoire, aber auch die ganze Vielseitigkeit der Klarinette. Sie wohnt heute in Wiesbaden, kommt aber gerne zu Konzerten in unterschiedlichen Formationen nach Darmstadt zurück. Und sie war auch beteiligt an meiner allerersten Radarsendung Ende 2017. Deshalb bekommt sie in dieser Mundo-Sendung den Vortritt. Irit Gabrieli stammt aus Haifa und studierte Klarinette, Klavier, Dirigieren und Philosophie an der Universität Tel Aviv. 1986 gründete sie neben ihrer Tätigkeit als erste Klarinettistin am Staatstheater Darmstadt die Klezmer-Gruppe Kolalaila, mit der sie seitdem in vielen Ländern Europas Konzerte gibt. Als Queen of Klezmer wurde sie auf dem Edinburgh Festival 1988

1998 ausgezeichnet. Es folgten viele erfolgreiche Konzerte, unter anderem in der Berliner Philharmonie, in der Musikhalle Hamburg oder der Alten Oper in Frankfurt. Irit setzt sich ein als Mittlerin zwischen verschiedenen Musikstilen und Religionen, indem sie zusammen mit christlichen, islamischen und jüdischen Interpreten auftritt. Wir hören von ihr den Tanz des alten Rabbi und das berührende Friedenslied Shalom Alechem, beides mit der Gruppe Kolalaila.

Die Klarinette. Ich selbst habe mich in sie verliebt, als ich als Schülerin den Film Die Benny Goodman Story gesehen habe. Benny Goodman, der King des Swing. Keine Sorge, ich werde keine brutzelnde historische Aufnahme spielen. Der Film stammt aus dem Jahr 1956. Viel älter allerdings ist die Flöte. Und die Familie der Flöten ist riesig groß. Es gibt sie seit Jahrtausenden, mit einer Vielfalt an Klangfarben und Ausdrucksmöglichkeiten. Die Flöte ist Luftinstrument, Blasinstrument par excellence, worauf auch ihr Name hinweist, der auf das lateinische flatus, Hauch, Wind, Wehen, Blasen zurückgeht. Das als Hintergrund für die Beispiele an Flötenmusik, die gleich zu hören sein werden. Die Flötistin Johanna Leonore Dahlhoff, 1982 in Hannover geboren, ist nicht nur mehrfach ausgezeichnete Solistin. 2019 hat sie gemeinsam mit Anke Karen Meyer das transkulturelle Bridges Kammerorchester gegründet, dessen Geschäftsführerin, künstlerische Leiterin und Flötistin sie bis heute ist. Die Initiative bringt MusikerInnen mit und ohne Flucht- und Migrationshintergrund zusammen, sowie Musikstile aus der ganzen Welt. Damit hat sie deutschlandweite Bekanntheit und Vorbildcharakter erreicht. Und Dahlhoff wurde für ihre Arbeit mit dem Bridges Kammerorchester mehrfach ausgezeichnet. Wir hören von ihr mit ihrer Querflöte das alte arabische Lied Lamma Bada Yatatana, das aus der Zeit von Al-Andalus stammt, aus dem zwischen 711 und 1492 muslimisch beherrschten Teil Spaniens.

Die Flöte, selbst in Holzversionen, kann auch Jazz. Das beweist Wildes Holz. Zu diesem außergewöhnlichen Trio gehören Tobias Reisige, Blockflöten, Johannes Bär, Gitarre und Markus Konrads, Kontrabass und oder Mandoline. Ihr wildes Repertoire reicht von Interpretationen klassischer Musik bis hin zu Rock, Pop oder Jazz. Wie bitte, werden Sie vielleicht jetzt wie ich selbst denken, Rock oder Jazz mit der gemeinen Blockflöte? Und Wildes Holz würde antworten, ja, genau, das kleine Folterholz, der Tinnitus-Simulator, in den wir wohl alle schon mal reingepustet haben, nicht immer zum unbedingten Vergnügen der Zuhörerschaft. Wer hätte gedacht, dass man damit tatsächlich Musik machen kann? So Tobias Reisige, und er beweist es eindrucksvoll. Nicht umsonst nennt man ihn inzwischen den König der Blockflöte, so in der Westdeutschen Allgemeinen Zeitung. Das Trio Wildes Holz spielt uns nun seine Version des Gershwin-Klassikers Summertime aus Porgy and Bess.

Wildes Holz war das, mit Summertime. Wir sind mitten in der Radarsendung Mundo, musikalische Weltreisen, und tauchen heute ein in die Welt der Blasmusik. Aus der großen Zahl der Blasinstrumente möchte ich nun das Saxophon herausgreifen. Wer an den metallisch glänzenden Korpus dieses Instruments denkt, er ist meist aus versilbertem oder vergoldetem Messing, würde vielleicht nicht vermuten, dass es zur Familie der Holzblasinstrumente zählt. Denn sein Ton wird mit Hilfe eines aufschlagenden Rohrblatts am Mundstück erzeugt. Sein Erfinder, der Belgier Adolf Sax, gab ihm im Jahr 1840 seinen Namen, Saxophon. Erst längere Zeit nach der Patentierung begann mit dem Aufkommen des Jazz in New Orleans der eigentliche Siegeszug dieses Instruments mit seinem sehr variablen Klang und großen dynamischen Umfang. Der Musikkritiker Alfred Baresel nannte es das wichtigste Melodieinstrument des Jazz. Come in, it's open, ist ein Stück der Darmstädter Saxophonistin Anke Schimpf mit ihrer Gruppe Black and White Cooperation.

Darmstadt hat sich die ebenfalls in Darmstadt wohnende Saxophonistin Denise Frey während der Corona-Zeit gefragt. Bei dieser Frage denke ich zunächst an Verkehrsgebraus, Martinshörner, Baulärm, aber auch an Konzerte oder an Kinderkreischen im Schwimmbad. Denise Frey ging in besondere, zu dieser Zeit leere Räume in Darmstadt, um ihrem Klang zu lauschen und diesen musikalisch zu interpretieren. Aus den Aufnahmen vor Ort entstand eine CD und auch eine Schallplatte, also Vinyl. Das Jugendstilbad war einer der Orte, in denen Denise ihr Saxophon ausgepackt hat, um zu improvisieren, zusammen mit anderen Musikerinnen und Musikern. Dabei setzte sie sich mit der räumlichen Akustik, dem jeweiligen Moment und der Stimmung des Raums auseinander, in diesem Fall ohne die normale Geräuschkulisse der Badenden. Begeben wir uns also mit geschlossenen Augen, aber offenen Ohren ins altehrwürdige Jugendstilbad, in dem ich selbst schon als Schülerin Schwimmunterricht hatte.

0: viele verschiedene Blasinstrumente versammelt ein Blasorchester. Und es gibt ein großes Spektrum sehr verschiedener Orchesterformationen, die in Besetzung und Repertoire stark variieren. Die bekanntesten Vertreter sind die Blasmusikkapelle und das Sinfonische Blasorchester. Wichtige internationale Formen, die auch den deutschsprachigen Raum beeinflussen, sind unter anderem die Brassband sowie die Banda aus dem nord- und südamerikanischen Raum. Es gibt sowohl professionelle Blasorchester, zum Beispiel in der Militärmusik, sowie Polizeiorchester, als auch Amateurorchester. Der größte Teil der Blasorchester verfügt neben Blasinstrumenten auch über Schlagzeug, Schlagwerk und Perkussion. Ich möchte in dieser Sendung Mundo Musikalische Weltreisen das Sinfonische Blasorchester Hessen vom Hessischen Musikverband vorstellen, das ich kürzlich bei einem Konzert kennenlernen durfte. Und ich habe nun am Studiotelefon Marlene Mösle, die Sprecherin des Orchesters. Hallo Marlene.
1: Hallo liebe Jutta.
0: Marlene, du hast mich kürzlich eingeladen, ein großes Konzert von euch zusammen mit dem Chor des Musikvereins Darmstadt zu moderieren. Nun habe ich dich eingeladen, in meiner Weltmusiksendung über euer Orchester zu sprechen. Wie lange gibt es das denn schon?
1: Ja, vielen lieben Dank für die Einladung. Das Sinfonische Blasorchester Hessen, das gibt es seit ungefähr 9 Jahren.
0: Und seit wann bist du dabei und mit welchem Instrument?
1: Ich bin seit 2023 dabei und habe auf dem Euphonium angefangen und bin dann so nach einem guten Jahr auf die Posaune gewechselt.
0: Ah ja, das Euphonium, da kommen wir später noch dazu, denn da ist ja auch ein Stück in eurem Orchester, was ihr spielt, genau. Und das einen Solisten hat. Euer Dirigent Carsten Meyer, der heute wegen einer Erkältung nicht mit mir sprechen kann, war wohl maßgeblich an der Gründung des Sinfonischen Blasorchesters Hessen beteiligt und hat als Profi die musikalische und künstlerische Leitung dieses Amateurensembles übernommen. Er ist wohl selbst Musiker.
1: Ja, Carsten ist Landesmusikdirektor des Hessischen Musikverbandes und ist selbst Musiker. Er ist Klarinettist und Soloklarinettist im Kapitol-Sinfonieorchester Offenbach, ist musikalisch auch schon viel rumgekommen in der Welt und gut vernetzt, auch über eben seinen Posten als Landesmusikdirektor beim Hessischen Musikverband.
0: Dann tauscht er für euch die Klarinette gegen den Taktstock. Was war denn deine Motivation, bei diesem Orchester einzusteigen?
1: Es ging mir damals vor allem darum, dass ich so ein gutes Orchester gesucht habe, wo ich mich persönlich auch weiterentwickeln kann und wo man sich gemeinsam auch weiterentwickelt. Also ich habe ein hohes Niveau gesucht mit Leuten, also Gleichgesinnten, die sich auch gerne vorbereiten, die gerne mal ein bisschen länger die Noten studieren und hatte Lust, mich mit meinem Instrument zusammen zu wachsen, vielleicht da auch ein Stückchen an meine Grenzen zu gehen und habe da eben ein Ensemble gesucht, wo das möglich ist.
0: Was ist denn das Besondere an diesem Orchester vielleicht im Vergleich zu einer Blasmusikkapelle?
1: Ja, also wir sind ja ein Orchester, treffen uns so einmal im Monat, sind insofern gar nicht so ein richtiges Projektorchester, sondern eigentlich ein kontinuierliches Projektorchester, wenn man so will, sind über 50 Musikerinnen und Musiker, auch wachsen, die werden immer mehr und kommen aus ganz Hessen und wir haben eben auch die, sag ich mal, ein bisschen exotischere Instrumente dabei, die man vielleicht in so normalen Musikvereinen, in einer normalen Kapelle nicht unbedingt findet, wie zum Beispiel eine Oboe, ein Fagott oder eine Bassklarinette, sind da also sehr, sehr gut besetzt und haben eben vom Repertoire her auch anspruchsvollere Musik sozusagen auf den Notenpulten liegen. Sinfonische Blasmusik im weitesten Sinne, also gar nicht so das, was jetzt vielleicht der normale Musikverein dann auch mal spielt auf dem Oktoberfest, das auch sehr schön sein kann, aber wir haben eben sozusagen eher die modernen Kompositionen, die großen Werke der sinfonischen Blasmusik dann sozusagen bei uns im Programm.
0: Ich muss dir ja mal was gestehen. Also als ich da euer Konzert moderiert habe, da war es so, dass ich bei dem einen Konzert musste ich von ganz hinten, von Backstage, durch das ganze Orchester mich schlängeln, nachdem der Dirigent immer rausgeschlängelt war. Und alle haben ihre Notenständer festgehalten und es war total witzig für mich. Also es hat mir riesig Spaß gemacht, durch all diese Menschen da hindurch zu laufen. Na gut, im vergangenen Jahr habt ihr eine CD herausgebracht unter dem Titel Zwischen Himmel und Wasser, ein sinfonisches Mosaik. Wir spielen nun den ersten Titel der CD, der auch im letzten Konzert von euch die Nummer 1 im Programm war. Die Fall River Overture von Robert Sheldon. Der amerikanische Komponist, Jahrgang 1954, wurde mit internationalen Preisen ausgezeichnet. Er ist einer der weltweit besonders häufig gespielten Komponisten für Windbands, wie ein solches Blasorchester mit Schlagzeug in Nordamerika genannt wird. Die Ouvertüre von Sheldon beginnt lebhaft, hat ein Andante als getragenen Mittelteil und endet wieder flott.

0: Marlene, ich habe nicht nachgezählt, aber ich sah im Sinfonischen Blasorchester Hessen etliche Musikerinnen. Hast du im Kopf, wie die Geschlechterverteilung in eurem Orchester ist und die Altersstruktur vielleicht?
1: Ja, ich habe mal für dich ein bisschen die Bücher gewälzt und nach die demografische Struktur recherchiert. Ja, wir sind schon leicht überrepräsentiert, was die Männer angeht, aber ich sag mal so im Verhältnis 60-40, also es ist noch einigermaßen ausgewogen. Mhm. Und vom Alter her ist es wirklich von ganz jung bis ganz alt sozusagen alles dabei. Also wir haben Musikerinnen und Musiker, die gerade ihr Abitur machen, also die 18, 19 sind. Und wir haben aber auch Menschen, die schon im fortgeschrittenen Rentenalter sind, also das ist wirklich ein breites Spektrum.
0: Da wir hier bei Radio Darmstadt sind, frage ich jetzt auch mal, ob denn in eurem Orchester auch Leute aus Darmstadt sind?
1: Ja, es sind auch Leute aus Darmstadt und dem südhessischen Raum vertreten, ja. Mhm.
0: Im Sinfonischen Blasorchester Hessen ist auch ein eher selten gespieltes Instrument vertreten, was du kurz erwähnt hast, das Euphonium. Du spielst es ja auch und dann frage ich dich, was ist das Besondere an diesem Instrument?
1: Ja, was ist das Besondere am Euphonium? Also ich mag es wirklich sehr. Ich spiele es auch sehr gerne. Ich finde, es hat einen ganz besonderen Klang. Mhm. Sehr tief und dunkel. Kann aber auch hoch und brillant klingen. Ist wahnsinnig ausdrucksstark, finde ich. Also das ist total gut geeignet, um wahnsinnig viel, auch viele Gefühle mit der Musik zu transportieren. Und ja, ist einfach sozusagen, auch in Deutschland wird es immer beliebter. Ich kann mich noch erinnern, als ich jung war, da ja, gab es so ein paar Leute, die Euphonium gespielt haben, aber es wird auf jeden Fall immer mehr und wird auch in Deutschland immer verbreiteter. Und das finde ich richtig schön, weil es auch sehr, sehr viel tolle Literatur dafür gibt.
0: Euphonium kommt ja aus dem Griechischen und heißt wohlklingend. Und das wollen wir jetzt gleich mal hören. Ihr habt ja im Orchesterrepertoire ein Stück, bei dem der Euphoniumspieler Jonathan Hege, genannt Johnny, als Solist vorne an der Bühne steht. The Green Hill von Bert Appermont. Dieser belgische Komponist, Jahrgang 73, hat es auch keltische Fantasie genannt. Appermont schrieb bereits Auftragswerke für Blasorchester, Symphonieorchester, Chor und Kammermusik, zwei Musicals sowie eine Oper, die Luthers Gattin Katharina von Bora gewidmet ist. Und nun von ihm The Green Hill.

0: Jonathan Heger war der Solist am Euphonium. Marlene Mösle, ich möchte auf den Hessischen Musikverband zu sprechen kommen. Unter Hessischer Musikverband konnte ich mir zunächst nicht viel vorstellen. Inzwischen weiß ich, dass dieser Verband 340 Blasmusikvereine mit 15.000 Musikerinnen und Musikern vereint. Die Landtagsabgeordnete Stefanie Klee ist seine Präsidentin. Welche Vorteile hat euer Orchester von der Mitgliedschaft?
1: Ja, wir sind natürlich sehr eng mit dem HMV, also dem Hessischen Musikverband, verbunden und sehen, der HMV ist für uns vor allem ein gutes Netzwerk, oder der HMV verbindet einfach Hessen, bringt sozusagen diese Musikerinnen und Musiker zusammen, auch für unser Orchester, hat immer gute Möglichkeiten für die Aus- und Weiterbildung im musikalischen Sinne, sehr, sehr viele Workshops, Angebote, wenn man eben etwas mehr auf seinem Instrument machen will, noch mehr lernen will. Und ist letztlich so die Plattform für den Austausch zwischen den Vereinen, also die Vernetzung auch untereinander zwischen den einzelnen Regionen, den einzelnen Orchestern. Und ich würde sagen, wir im Orchester, wir profitieren auf jeden Fall von den Strukturen, die es im Verband gibt, von der Organisation, und sind aber gleichzeitig auch, wir sind ja Teil des Hessischen Musikverbandes und schon so eine Art Aushängeschild und können eben auch zeigen, was für ein Niveau und was für eine Vielfalt die Blasmusik in Hessen auch bietet.
0: Toll. Herzlichen Dank für das Gespräch, Marlene Mösle, Sprecherin des Sinfonischen Blasorchesters Hessen. Ich wünsche dem Orchester weiterhin viel Erfolg, viele schöne Konzerte. Wann steht denn das nächste an und wo?
1: Ja, unser nächstes Konzert ist am Sonntag, den 8. November in Marburg, anlässlich des Jubiläums der Musikschule Marburg.
0: Ah ja, das ist noch ein bisschen Zeit bis dorthin. Aber wer eure Musik hören will, kann ja auch sich die CD besorgen. Auf die sollten wir nochmal hinweisen. Sie heißt Zwischen Himmel und Wasser, ein sinfonisches Mosaik. Wie ist sie denn erhältlich?
1: Ja, die CD gibt es natürlich zum einen auf unseren Konzerten zu kaufen, aber wer es bis dahin sozusagen nicht aushält und gerne schon mal reinhören möchte, der kann die auch ganz einfach per E-Mail bestellen. Wir haben auch eine Webseite über den Hessischen Musikverband, findet man uns und kann uns anschreiben, wenn es Fragen, Themen gibt, wenn man mitspielen möchte, aber natürlich auch, wenn man die CD kaufen möchte.
0: Vielen Dank, Marlene Mösle. Mach's gut.
1: Vielen Dank, liebe Jutta.
0: Ja, bitteschön. Damit geht die Radarsendung Mundo, musikalische Weltreisen, ihrem Ende zu. Ich bedanke mich bei meiner Interviewpartnerin Marlene Mösle für das Telefonat und Leon Ebersmann für die Studiotechnik. Mein Name ist Jutta Schütz und ich sage Tschüss, bis zum nächsten Mal. Als musikalischen Abschluss hören wir vom Sinfonischen Blasorchester Hessen Chia Ora Temarino von Christopher Tinn, arrangiert von Roland Smietz. Es ist die Vertonung eines Friedenslieds der Maori auf Neuseeland.

0: Auch 2026 gibt es immer noch das gute alte Fach- und Sachbuch. 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
0: Zugegeben, es ist bei mir auch schon ein bisschen lange her. Ich glaube, im Oktober 23 habe ich mein kleines, aber feines Podcast FAQ-Büchlein geschrieben und über Amazon KDP rausgehauen. Ich habe ja auch immer mal gedacht, ich mache nochmal eine zweite Auflage. Aber dann dachte ich, die künstliche Intelligenz ist ja da mittlerweile mit dem Internet verbunden, das könnte schwierig werden. Ich weiß aus sicherer Quelle, der Buchbranche geht's auch nicht gerade allzu prickelnd, aber es werden trotzdem noch Businessbücher, Fachbücher geschrieben, mehr oder weniger immer noch wie Sand am Meer, und sie werden auch veröffentlicht und nicht nur digital, sondern auch immer noch gut alt in Papierform. Ich persönlich habe sie auch immer noch in Papierform lieber als PDF. Ich finde einfach die Haptik, der Geruch und so weiter. Muss ich aber auch noch eine persönliche Anekdote dazu sagen, da ist mein Vater dran schuld, der nämlich war Buchbinder vom Beruf, und von daher habe ich auch ein bisschen eine Affinität zu Papier bekommen, zu den verschiedenen Stärken, zu den verschiedenen Dicken etc. pp. Aber wie ist es denn heutzutage eigentlich noch, A, ein Buch zu schreiben, B, das Ganze zu veröffentlichen und C, es fürs Business zu nutzen, wenn man im Hintergrund Druck von D, der KI, bekommt? Wir reden da heute mal drüber. Ich halt aber nicht jetzt hier kompletten Monolog, sondern ich habe Melanie Eschle im virtuellen Studio. Melanie, grüß dich. Schön, ja, dass du da bist. Wir reden da heute mal über das Thema Bücher und Business. Ich würde sagen, stell dich erst einmal ganz kurz vor.
2: Hallo, ja, vielen Dank, dass ich da sein darf. Ich bin Melanie Eschle. Ich bin, habe auch einen Marketing-Background, bin seit 10 Jahren selbstständige Marketingberaterin und komme aus der Germanistik und der Kulturwissenschaften, bin selbst Autorin, aber auch Ghostwriterin und bin seit 2 Jahren zertifizierte Schreibberaterin, und mittlerweile habe ich meinen Fokus von der reinen Marketingberatung auf das Buchschreiben verlagert und habe da hauptsächlich selbstständige Menschen, Trainer, Coaches, Keynote Speaker in meiner Zielgruppe, die ich begleite, ihren Traum vom ersten eigenen Buch umzusetzen und das auch möglichst neben dem normal laufenden Business auf die Spur zu kriegen.
0: Was ist denn eine zertifizierte Schreibtrainerin?
2: Ja, ich habe ein berufsbegleitendes Studium an der Hochschule in Augsburg gemacht.
0: Ah, okay. Da kann man sich das Ganze zertifizieren lassen dann.
2: Ja, das ist tatsächlich ein wissenschaftliches Gebiet, die Schreibforschung. Und wird tatsächlich immer größer, weil man immer mehr merkt, was für Prozesse da oben in unserem Hirn überhaupt ablaufen und wie komplex überhaupt Schreiben ist und wie viel Schreiben tatsächlich auch mit Lernen und Verstehen zu tun hat, was uns natürlich heute echt verloren geht, wenn wir nur noch tippen oder

0: Hörbücher oder Erklärvideos reinziehen.
1: Oder Podcasts.
0: Oder Podcast.
1: Du, ich habe ja auch
0: drauf an, was für ein Typ du bist, ne? Wie du lernst, aber so ums richtig in deine Gehirnwindung reinzukriegen, spielt Schreiben immer noch eine große Rolle.
1: Ja, also ich meine, ich habe das ja auch gemerkt während meiner Bachelor-Thesis und während der Master-Thesis. Ja, also das ist ja, die Master-Thesis ist ja so ein halbes Buch. Ja, ich habe ja 120 DIN A4 Seiten geschrieben und dann hast du da ja auch noch irgendwie eine Untersuchung gemacht. Ja, also ich habe also, den ersten Teil war Theorie, das heißt, du hast dir irgendwie 80, 90, was weiß ich, wie viele Bücher geschnappt und hast gemeint, du müsstest da alles zusammentragen. Da gab es ja noch bei mir das Problem, Corona, es hatte alles zu. Und da dachtest du, nee, das könnte jetzt ein bisschen schwierig werden, weil wir sind ja ein sehr hoch digitalisiertes Land, deswegen ist ja auch mittlerweile die Onleihe, also die Online-Ausleihe und auch die ganzen digitalen Bücher ja so weit verbreitet bei uns. Das war dann auch sehr witzig. Und dann habe ich ja noch quasi die Untersuchung gemacht und habe dann die Untersuchung ausgewertet. Und da war noch ChatGPT, war da noch kein Thema. Das gab's damals noch nicht. Also was heißt damals? So lange ist das noch gar nicht her. Aber
0: krass, ne? Wie kurz das her ist und was für ein Impact diese ganze KI mittlerweile schon hat.
1: Ja. Also ich sag mal wirklich, ich habe wirklich die Auswertung, frag nicht nach Sonnenschein, nur mal ganz kurz off-topic. Ich habe ja, ich habe die Werbewirkung von Podcasts untersucht und habe da zwei Werbedinger eingesprochen, ja, für meinen eigenen Podcast, also beziehungsweise auch für podcaster.de, für meinen Hoster, weil ich das mit dem zusammen gemacht habe und habe eine kurze und eine lange Werbung eingesprochen und habe dann untersucht, ist die kurze besser, ist die lange besser, sind beide scheiße, wie ist denn das Verhältnis, ja, wird das überhaupt akzeptiert? Und hab dann da ein Sammelsurium von Daten bekommen. Unfassbar, wie groß diese CSV-Datei war. Und dann habe ich die mir halt in Excel erstmal als Tabelle und dann konsolidiert und S-Verweis und W-Verweis und hast du nicht gesehen und da noch irgendwas. Da gab's noch kein Microsoft Copilot, der das alles für dich gemacht hat. So, und bis ich dann die Zahlen so hatte, wie ich sie gebraucht habe, also nicht manipuliert, sondern so, dass ich sie auch interpretieren konnte. Mein lieber Scholli, also mein Kopf hat sehr gequalmt und dabei hattest du ja noch ein, ich weiß nicht, wie alt mein Sohnemann damals war, 4 Monate, 5 Monate, hat's dann noch ein Kind, was du ja noch entsprechend da in irgendeiner Form betreuen musstest. Ich habe gedacht, ich krieg die Krise, hab's aber dann trotzdem ganz gut hingekriegt. Und jetzt hast du ja die künstliche Intelligenz, die dir alles einmal macht, ja, die ja der Co-Pilot erstellt dir eine Excel-Tabelle anhand von dem, was da reingibst. Habe ich übrigens letzte Woche war das selber einmal getestet. Das war grandios. Mhm. Dann hast du ja mittlerweile ChatGPT, obwohl das ja auch schon wieder alt ist. Dann hast du Gemini, du hast Claude. Mittlerweile gehen sie ja alle auf Claude. Du hättest aber theoretisch gesehen noch Mistral. Es nutzt aber irgendwie kaum einer. Und dann hast du noch ein paar andere Sachen. Du hast noch Grok. Immer wenn ich Grok höre, kriege ich Durst. Warum auch immer. Vielleicht, weil es den Grok gibt. Und dann hast du noch ein paar andere Sachen. Das hat sich so schnell verändert, ne? Also ich meine, meine Masterthesis, wann ist mein Kleiner geboren? 21, wann habe ich die geschrieben? Ende 21, Anfang 22. Irgendwie sowas um den Dreh. Und jetzt haben wir 26 und zack, hat sich einmal alles verändert. Du kannst alles mittlerweile über Gemini und so weiter, über Claude, über ChatGPT suchen, machen, tun. Kein Mensch googelt mehr, wie Perplexity und alle. Und Bücher schreiben finde ich ja auch dann entsprechend schwierig. Aber jetzt dann erstmal so bei dir. Wie hat sich das denn in deiner Wahrnehmung verändert in den letzten Jahren mit wirklich Fachbüchern, Sachbüchern, mit businessbezogenen Büchern? Ist das anders geworden?
0: Ja, es ist auf jeden Fall anders geworden. Also die ganze Texterstellung, die ganze Recherche ist anders geworden. Wofür ist es sehr viel schneller geworden, muss ich sagen. Weil du wie bei deiner Bachelor-These natürlich viel schneller die Ergebnisse bekommst. Auf jeden Fall. Was natürlich auch anders geworden ist, war ja noch nie so einfach, ein Buch tatsächlich zu veröffentlichen wie heute. Das ist eine Entwicklung, die geht jetzt schon ein paar mehr Jahre. Das geht über die KI hinaus. Aber Self-Publishing ist natürlich auch eine totale Demokratisierung im Buchveröffentlichen statt. Und das finde ich ist einfach auch eine geniale Entwicklung, die dazu beiträgt, dass einfach jeder mittlerweile ein Buch veröffentlichen kann. Was natürlich auch immer zwei Seiten der Medaille hat, ne? Natürlich kann jeder eins veröffentlichen, ob das jetzt gute Bücher sind oder nicht. Das entscheidet dann letzten Endes der Markt. Aber prinzipiell ist es so leicht wie nie zuvor.
1: Ich meine, es ist ja auch so, ich habe es ja selber auf KDP veröffentlicht.
0: Ja.
1: Glaube, ob ich das nochmal mache, weiß ich nicht, weil es gibt ja auch andere Anbieter am Markt, wenn ich Self-Publishing betreiben möchte, da komme ich auch bei Hugendubel, Thalia und so weiter in den Online-Shop, das komme ich halt bei KDP nicht, da bin ich Amazon Exclusive.
0: Ja.
1: Hat aber, wie du schon gesagt hast, beides Vor- und Nachteile. Wenn ich zu einem Verlag gehe, zu einem renommierten Verlag, sei es jetzt Rheinwerk, Springer etc., dann habe ich dahinter auch die komplette Werbemaschinerie und ich habe dahinter einen Name, ich habe dahinter ein Standing. Und wenn ich das nicht tue, dann muss ich mir das ja alles irgendwie aufbauen. Andererseits bekomme ich mehr Kohle pro verkauftem Buch, als wenn ich das jetzt über einen Verlag laufen lasse, kriege ich halt weniger Kohle. Ja. Aber wer kann denn schon mal heutzutage, so die nächste Frage, wer kann denn von einem Fachbuch überhaupt leben? Also ach, wer niemand. Von einem, niemand, ne? Also die einzigen Personen, die ich kenne, die von Büchern leben können, die heißen Arno Strobel und die heißen Sebastian Fitzek. Vielleicht noch eine Nele Neuhaus, aber da sind wir ja in der Belletristik, da sind wir ja bei Thrillern oder ne? Da sind wir nicht bei Sachbüchern. Also ich glaube Sachbücher, und ich bin ja mal ganz ehrlich, ich habe mein Buch auch wegen dem Ego geschrieben.
0: Ja, das ist ja auch ein valider Grund, das kannst du ja auch gerne machen. Ich würde allerdings nochmal reingrätschen und ein bisschen in Frage stellen, ob du tatsächlich die ganze Marketingmaschinerie bei einem klassischen Verlag tatsächlich hinter dir hast. Denn wenn du als Erstautor irgendwo unterkommst, dann ist fraglich, wie viel Werbung da tatsächlich für dich betrieben wird.
1: Ja.
0: Und was ich auch noch sagen muss, es hört sich ja immer so einfach an, gehe ich zu einem klassischen Verlag oder mache ich Self-Publishing, aber bei einem klassischen Verlag unterzukommen, ist natürlich auch sehr viel Arbeit, sehr viel Klinkenputzen und die Chancen sind relativ gering. Und deswegen würde ich mir genau überlegen, was ich tatsächlich mit einem Buch verfolgen will, welches Ziel. Wenn es tatsächlich fürs eigene Ego ist, Self-Publishing, wenn du das für dein Marketing einsetzen willst, auch auf jeden Fall Self-Publishing. Wenn du es jetzt rein nur für deinen Status brauchst, weil du vielleicht Keynote-Speaker bist oder ja wahrscheinlich hauptsächlich Keynote-Speaker, ne, um höhere Honorare zu verlangen, dann lohnt es sich, an einen Verlag zu gehen. Aber auch da, wie gesagt, die Chancen sind relativ gering und da sollte man gewisse Voraussetzungen haben. Man braucht einfach schon ein gewisses Standing, einen gewissen Namen und auch gerne viele Follower auf LinkedIn, Social Media, TikTok, you name it. Das ist tatsächlich so das Fund, mit dem du heutzutage wuchern kannst.
1: Und ja, das ist korrekt. Also ne, du brauchst da schon auch gewisse Sachen. Ich meine, also wenn ich aber allerdings... Du hast gerade LinkedIn und Follower, das finde ich gut, aber wenn du jetzt auf Instagram und TikTok Follower hast und dann irgendwie schreibt auf einmal jeder Influencer ein Buch, boah, da würde ich aber auch ein paar Sachen in Frage stellen, ne? Also, weil sie dann alle irgendwie meinen, sie wissen, wie das Game funktioniert, finde ich dann ganz schlimm. Aber du sagst auch, oder stimmst mit mir da überein, es hat sich ja mit den Jahren dann schon verändert, wie das mit dem Buchschreiben ist, wie das mit den Auflagen ist, wie das überhaupt mit dem Standing ist, oder sagst du, es ist noch ein Stück weit wichtiger geworden, auch im Hinblick auf KI, dass da eine Person ein Buch schreibt und nicht die KI.
0: Also ich bin natürlich genau wie du ein Bookie aus vollem Herzen. Ich schnüffel auch immer erst an jedem neuen Buch, weil ich die wirklich gerne mag und in der Hand halte. Ich bin Germanistin, ich bin Kulturwissenschaftler, ich liebe einfach Bücher. Von daher natürlich sollte man als Person ein Buch schreiben. Aber um diese Begeisterung und dieses Gefühl vielleicht zu untermauern, ich denke, gerade in Zeiten der KI werden wir ja alle sensibler für KI-Texte. Also ich persönlich bin... was Social Media angeht, dezent optimistisch oder zurückhaltend. Ich treibe mich, wenn überhaupt, auf LinkedIn herum. Und dort sehe ich einfach auch so viele KI-Texte, die jetzt in die Postings reingekloppt werden. Und ich halte es nicht aus. Ich kann die nicht bis zum Ende lesen und ich ärgere mich dann eher über die Leute. Und ich glaube, das wird bei Büchern auch der Fall sein, dass wenn da keine Qualität rüberspringt, wenn ich nicht spüre, dass da ein Mensch ist, der ernsthaft Erfahrungen im Leben gemacht hat, die für mich einen Mehrwert bringen, dann wird das nichts werden. Und das kriegst du, ich sag immer noch, wenn ich im Zusammenhang mit KI spreche, das kriegst du noch mit der KI so nicht hin, weil sie uns noch nicht so detailliert kennen, wie sie es müsste, um diese ganze diese ganzen Erlebnisse und Lebenserfahrung in Worte fassen zu können.
1: Na, sie hat halt noch keine Gefühlslage.
0: Ja. Ne,
1: würde ich jetzt mal so sagen. Also ich sag mal, wenn ich schreibe, dann bitte?
0: Sie versucht schon mal Humor mittlerweile.
1: Ja,
0: aber angefangen habe und was Lustiges haben wollte, da ging das voll in die Hose. Da ist sie tatsächlich schon besser geworden.
1: Ja, aber mein Humor kriegt die einfach noch nicht. Das ist so, also den kriegt die nicht hin. Und wenn man mal von der Sprach-KI noch ausgehen, also nicht von der textbasierten KI, sondern man kann ja auch die Sprache machen mittlerweile. Ja. Ich sag mal so, ich kann so schnell mein Dialekt ändern, ich glaube nicht, dass die das so einfach hinkriegt, nicht? Also das kannst du auch nicht machen. Und ist die KI noch so ein bisschen, ja, es dauert vielleicht nicht mehr lange. Ich meine, im Video ist sie ja auch extrem gut geworden. Man erinnert sich an das Video, wo Will Smith Spaghetti isst. Also vor ein paar Jahren war das noch ein bisschen grausig. Und mittlerweile kannst du es fast nicht mehr unterscheiden. Und es gibt ja immer wieder Fälle, wo KI-mäßig ein Schauspieler noch reinprojiziert wird, obwohl die schon längst tot sind. Da war doch letztens, ging das doch auch groß durch die Presse, ich weiß schon gar nicht mehr, wer das war, auch tot, aber der wurde noch vorher, vor seinem Tod, wurde er gecastet für irgendeine Stelle, für irgendeinen Film. Und den haben sie da mit Erben und so weiter, haben sie klargemacht, dass sie den KI-mäßig rekonstruieren und dann nochmal einfügen mit Ton und jupp und tralala. Also das wird interessant. Und gerade auch beim Buchschreiben, ich finde, man liest es immer noch, wenn du mit KI komplett ein Buch geschrieben hast und kein Mensch hat da einmal drüber gelesen. Ich meine, du kannst KI, finde ich persönlich, korrigiere mich jetzt gerade gerne, wenn ich falsch liege. Ich finde, du kannst KI nutzen, um die Inhalte zu strukturieren, um vielleicht den Satzbau und die Grammatik zu verbessern. Aber der Input oder das, was du reingibst, was du an Wissen vermitteln möchtest, sollte immer noch aus deiner Feder kommen und nicht von der KI, weil ich glaube, also A, die KI halluziniert immer noch ziemlich viel und B, du siehst halt immer noch, wenn es ein KI-Text ist, weil dann steht da irgendwas wie, das ist das nächste Level, das ist der Schlüssel zum Erfolg oder es bringt dich weiter oder dann hast du 20 Mal in drei Absätzen hast du irgendwie das Gleiche drin stehen, nur ein bisschen einmal umgeändert. Und dann liest du schon noch raus, dass das in irgendeiner Form ein KI-Text ist. Also der Text soll von dir kommen. Du kannst ja flüssig was reinschreiben und kannst dann der KI sagen, bitte belass den Inhalt so, wie er ist. Stell mir einfach nur den Satz um oder irgendwas oder mach's einfach so, dass es flüssiger ist oder so. Aber alles von der KI schreiben lassen, ich glaube, das sieht man noch.
0: Absolut, da bin ich komplett deiner Meinung. Auch bei der Überarbeitung von Text, ne? Also wenn du Text, den du geschrieben hast, reingibst und sie von der KI überarbeiten lässt, da ist einfach auch Vorsicht geboten, weil die KI einfach so programmiert ist, dass sie ja nicht aufhört. Sie ist ja so programmiert, dass sie nie sagt, nee, das ist spitze. Da kann ich nichts weiter dran verbessern. Irgendwann wird's verschlimmbessert. Man kann das bis zum Exzess durchführen und der Text wird nachher immer schlechter, wenn du da nicht ein gewisses Maß an eigenem Textverständnis hast.
1: Ja.
0: Wirst du irre, weil immer wieder Fehler und Verbesserungen gefunden werden. Und von daher bin ich da ganz auf deiner Seite. Ich liebe die KI, um Dinge zu strukturieren, um Ideen zu sammeln, um Cluster zu erstellen. Aber wenn es tatsächlich an den Text geht, bin ich da vorsichtig.
1: Wie ist denn das überhaupt bei dir oder bei denen, die du betreust, die du begleitest? Wenn ein Unternehmer zu dir kommt und sagt, boah, Melanie, ich würde gerne echt ein Buch schreiben. Wie fängst du da an? Was machst du da? Gehst du mit dem erstmal alles durch? Worüber will er schreiben? Und was will er tun? Und wo setzt er den Schwerpunkt? Kann er überhaupt was schreiben? Weil gibt ja viele Unternehmer, die geben das dann an ihre Content-Agentur und klatschen den Namen drauf und yeah, ich bin ein Autor, hat aber noch nie in irgendeiner Form was geschrieben. Im Gegenteil, wenn er irgendwas schreibt, siehst du, dass er Legasthenie hat. Sorry, ich übertreibe jetzt, aber ne, gibt's ja auch. Wie gehst du da vor?
0: Das Lustige ist, Kevin, ich komme genau aus der Schiene. Ne? Ich komme aus dem Ghostwriting. Ich habe ja, wie gesagt, lange Online-Marketing, Content-Marketing gemacht. Und von daher war es kein großer Schritt, um in diese Ghostwriting-Schiene zu kommen, weil ich meine Kunden halt schon so gut kannte. Und da ging es dann tatsächlich ins Ghostwriting. Und da wurde mir tatsächlich nur so Infos hingeklatscht und ich sollte was draus machen. Und so richtig drauf geguckt hat eigentlich hinterher niemand mehr, weil da ging es darum, das Ego zu befriedigen. Es musste ein Buch sein, es musste der Name draufstehen. Ganz wichtig ist ja, du kommst bei Wikipedia, leicht kriegst du einen Eintrag, wenn du keine berühmte Persönlichkeit bist, wenn du 5 Bücher selbst veröffentlicht hast. Das ist so eine Grundvoraussetzung. Und damals war Wikipedia auch noch so ein Ego-Ding. Also ich komme direkt von diesem Kunden und sieht man auf meiner Homepage auch, ich habe meinen Fokus ein bisschen verschoben und konzentriere mich tatsächlich mittlerweile mehr auf Frauen, die ein Buch veröffentlichen wollen, weil die noch ein anderes Mindset haben. Den Männern geht's darum, oder nein, ich muss es relativieren, mit denen ich zusammengearbeitet habe, schreib mir ein Buch, schreib meinen Namen drauf, super. Und die Frauen hegen den Wunsch jahrelang und denken, ach, ich bin nicht gut genug, es gibt doch schon so viele Bücher, kann ich überhaupt schreiben? Und in die Nische gehe ich nämlich rein und fange genau da an. Warum willst du ein Buch schreiben? Was ist dein Ziel? Weil ich glaube, wenn du dein Ziel nicht genau definiert hast, was du damit erreichen willst, hast du gar nicht den Elan und die Ausdauer, um es zu Ende zu bringen. Und Ziele können ja sehr vielfältig sein. Bei ganz vielen steht es oben auf der Bucketlist und sie wissen gar nicht genau, warum. Und da ich immer meine Marketingbrille mitschwingen habe, lege ich sehr viel Wert darauf, dass das Buch am Ende demjenigen, der es geschrieben hat, auf jeden Fall auch etwas bringt. Und deswegen verwende ich wirklich ein bisschen Zeit drauf, rauszukitzeln, warum willst du das Buch haben? Geht es darum, dass du eine Methode hast, die du mehr Menschen zur Verfügung stellen willst? Geht es darum, dass du höhere Honorare haben willst oder als Expertin eine Nische besetzen willst? Geht es darum, dass du ein Einstiegsprodukt haben willst, ein Tiny Offer, whatever. Und wenn wir das klar haben, dann ergibt sich der Rest schon ein bisschen leichter. Dann ergibt sich nämlich die Zielgruppe leichter, dann ergibt sich das Thema leichter. Und das ist sozusagen mein Startpunkt für alles eigentlich.
1: Ja, aber ist es denn so mit den Leuten, mit denen du zusammenarbeitest, mit den Unternehmerinnen und Unternehmern, ja, dass wenn sie das Buch veröffentlicht haben, wenn es veröffentlicht ist, wenn der Name draufgeklatscht ist, das Ding steht bei Thalia, bei Hugendubel oder bei sonst wem im Regal, ist es ein Erfolgsgarant, dass mehr Menschen dann das Produkt kaufen von dem Unternehmen, dass die Dienstleistung vom Unternehmer oder von der Unternehmerin in Anspruch genommen wird? Wirkt es als Gesprächsstoff bei irgendwelchen Sales Calls? Wie ist da deine Einschätzung oder wie ist da deine Erfahrung bei denen, mit denen du zusammengearbeitet hast? Bringt das am Ende wirklich diesen gewünschten Effekt, den ganz viele dann haben wollen?
0: Naja, ein Buch ist kein magischer Zauberstab. Es kommt immer drauf an, was du damit machst. Also wenn du es schreibst und dann hoffst, dass die Leute dir das Ding aus den Händen reißen, wird es vermutlich nichts, außer du heißt vielleicht Karl Lagerfeld und deine Biografie wird geschrieben. Du musst natürlich aktiv sein. Also ne, wir kommen beide aus dem Marketing. Ohne Marketing läuft gar nichts. Und wenn du dein Buch nicht als Werkzeug benutzt, dann kannst du es auch gleich sein lassen, im Grunde genommen.
1: Ja, kannst du. Also ich gehe mal parallel bei mir in Amazon KDP und sag jetzt auch mal hier im Podcast ganz transparent, wie viele Bücher ich wie viel ich verkauft habe, weil, da bin ich auch ganz ehrlich, ich mache gerade 2 Sachen gleichzeitig, das ist als Mann ziemlich schwierig. Man muss halt auch dazu sagen, ich habe das Ding ja auch nie aktiv beworben. Mhm. Das habe ich nicht getan, das hätte ich tun können, habe mich aber dagegen entschieden, einfach A, weil ich weder Zeit noch Muße dazu hatte und B, weil ich gedacht habe, naja, mal gucken, was passiert.
0: Ja, wahrscheinlich.
1: Und ich hab's in meinem Banner auf LinkedIn, habe ich das oben rein. Mittlerweile habe ich das jetzt auch draußen, weil, to be honest, es ist jetzt auch schon wieder 3 Jahre her, Ja, theoretisch gesehen bräuchte man eine zweite Auflage. Da komme ich aber dann gleich zur nächsten Frage. Jetzt lass mich nur ganz kurz mal gucken. Das machen wir jetzt wirklich live. Das ist auch nicht in irgendeiner Form geskriptet jetzt, sondern das war eine spontane Eingebung von mir. Ich guck einfach mal, was hier los ist. Wie weit komme ich überhaupt zurück? Warte, ich gehe mal auf den Anfang. Ich muss ein bisschen klicken. So. Enddatum, ach super, jetzt kann ich wieder nach vorne klicken. Ach nee, gesamte Laufzeit. Ja, mach doch gleich.
0: Aber mach's Kevin,
1: doch gleich so.
0: Du hast doch gesagt, du hast es für dein Ego geschrieben.
1: Ja,
0: hast hab du? Ich. Du hast ja jetzt nicht gesagt, ich wollte davon wahnsinnig viele verkaufen, sondern ich wollte, dass es auf einem Buch ist.
1: 69.
0: 69.
1: Ja, 69 wurden verkauft.
0: Womit wir wieder beim Thema wären, von einem Sachbuch wird niemand reich. Wenn du's, das ist auch der, also wenn jemand mir sagt, ich möchte damit Geld verdienen, dann sage ich, das kriegen wir nicht hin. Also richtig Geld verdienen. Ne? Mit 69 Büchern hast du auch Geld aufs Konto bekommen, aber es ist einfach ein Marketing-Tool, ein Sichtbarkeitstool, das du, wie das Wort Tool ja schon sagt, auch benutzen musst.
1: Ja, ja. Also ich meine, es hat natürlich mir schon ab und zu mal einen Podcast-Gast gebracht. Es hat mir auch einen Kunden eingebracht, der mein Buch sich geholt hat, der das gesehen hat, der mich dann kontaktiert hat und so weiter. Das hat's schon gebracht, ohne dass ich irgendwas gemacht habe. Ne? Ich habe das einfach nur in meinem LinkedIn-Banner rein und fertig. Ich meine, dafür, alright, also wie du schon sagst, das ist ein Tool, um entsprechend da Bekanntheit zu kriegen, um da noch ein bisschen Aufmerksamkeit, Reichweite zu kriegen.
0: Ja, du hast es ja noch nicht mehr aktiv eingesetzt. Also
1: nein.
0: Ins Banner setzen ist ja eine Sache. Du hättest ja auch damit, keine Ahnung, dir weitere Interviews bei Menschen, die deine entsprechende Zielgruppe bedienen, organisieren können. Zum Beispiel, ne? Du hättest da auf irgendwelche Podcast-Messen gehen können, was auch immer dein Ziel dann gewesen wäre. Aber so hast du es geschrieben. Ich würde mal sagen, das Nötigste gemacht, dass man es finden kann, wenn man danach gräbt, und dann hast du knapp 70 Bücher verkauft.
1: Aber kommen da manche auch dann zu dir und sagen, ey Melanie, jetzt steht das Buch da und ich habe jetzt gerade mal 10 Exemplare oder so verkauft. Ich hätte mir da jetzt schon irgendwie 2 Nullen noch dran gewünscht. Muss man da irgendwas tun oder?
0: Naja, wir klären ja am Anfang sehr genau, was sie damit erreichen wollen, und meistens ist das jetzt nicht der große Fame, über Thalia oder Spiegel in die Bestsellerlisten zu kommen, weil wir uns sehr genau angucken und da ein bisschen die Latte ein bisschen tiefer hängen und es halt, was habe ich denn gehabt? Ich hatte zum Beispiel eine Kundin, die musste immer nach ihren Workshops Bücher empfehlen, wenn die Leute tiefer ins Thema einsteigen wollten, von ihren Kollegen. Und hatte da irgendwann die Nase voll und hat gesagt, das kann ich mindestens genauso gut und ich will, dass die dann meinen Namen zu Hause liegen haben und dann halt im Anschluss wieder natürlich Trainings zu dem Thema bei mir buchen. Und das, finde ich, ist ein total valides Ziel, was sie auch super gut mit ihrem Buch erreicht, weil die Leute sie schon kennen und das einfach die Kundenreise sozusagen nahtlos weitergehen lässt. Ich habe eine andere Frau, die schreibt das Buch, weil sie das als Vorleistung machen möchte, um ein Zentrum zu dem Thema an der Hochschule aufzubauen. Da geht es um Stressresilienz bei einer bestimmten Zielgruppe. Und im Hochschulkontext, wenn du da ein Buch veröffentlichst zu dem Thema und das dann als Grundlagenlektüre weitergeben kannst, ist ein total gutes Ziel, was sie auch erreichen wird, da bin ich ganz sicher, weil es einfach realistisch ist und das ganze Buch ist auf die Zielgruppe und das gesteckte Ziel ausgerichtet. Zu denken, ich schreibe ein Buch und will dann 100.000 Stück davon verkaufen, das ist einfach in der heutigen Zeit, ja, es ist möglich, aber das sind so die Einhörner, die ausreißen. Aber ein Buch als Marketing-Tool kannst du schon viel niedriger sozusagen für dich ansiedeln, um damit Erfolge für dein eigenes Business zu erreichen.
1: Ich meine, ich kenne auch ich kenne ein paar Autoren oder Autorinnen und Autoren, die haben ein Buch geschrieben, bieten es auch digital an, Download, E-Book, ne? Und prahlen damit, Pre-Release, ich hab schon 20.000 Downloads innerhalb von 48 Stunden. Ich bin der King und der Queen und hast du nicht gesehen.
0: Ja, I know.
1: Ist das eine, also sorry, wenn ich jetzt so direkt frage, aber ist das dann nicht einfach nur eine Schönrechnerei oder ist das wirklich so? Also ich kann mir das kaum vorstellen, dass bei in so einer Nische, also ich rede jetzt mal wirklich auch von der Marketing-Nische, wo ich ja auch bin. Ich meine, ich bin in der Podcast-Nische, B2B-Marketing-Podcast-Nische. So, da finde ich persönlich so 69 Exemplare schon ganz gut dafür, dass ich nicht einmal irgendwas gemacht habe. So, ja. Wenn jetzt aber irgendeiner aus der B2B-Marketing-Nische ein Buch schreibt, das Ding hat, keine Ahnung, 400 Seiten, irgendwie sowas in der Richtung. Okay. Und dann sagt er, bitte?
0: Das war schon sehr viele Seiten, ne?
1: Ja, und dann sagt er oder die, ich habe schon 20.000 Downloads. Mhm. Kann da irgendwas, ist das ein Marketing-Gag in Anführungszeichen? Kann das überhaupt nach deiner Erfahrung her stimmen?
0: Ich bin da sehr skeptisch.
1: Da bin ich nämlich auch skeptisch, deswegen frage ich das, weil ja. Ich kann mir nicht vorstellen, dass 20.000 Leute innerhalb von 48 Stunden dieses Ding kaufen.
0: Ja, vielleicht hat er es, vielleicht kriegt derjenige es hin, vielleicht hat er eine wahnsinnig große E-Mail-Liste, vielleicht bietet er das Ding kostenlos an vor dem Release. Also vielleicht wird da so ein bisschen rumgetrickst. Ich weiß, dass es tatsächlich auch immer wieder so Agenturen auf dem Markt gibt, die sagen, wir bringen dein Buch auf die Spiegel-Bestsellerliste und dann wird halt im Vorlauf nur hardcore-mäßig darauf hingearbeitet, dass zu einem bestimmten Zeitpunkt, am besten zu einer bestimmten Uhrzeit, das Buch eine bestimmte Vorbestellungszahl hat, damit es beim Release dann gefühlt für 10 Minuten diese Marke überschreitet und dadurch dann den Aufkleber Spiegel Bestseller bekommen kann. Und dafür zahlen die Leute dann 20.000 Euro, um diesen Aufkleber dann zu bekommen, weil sie das gesamte Marketing wochenlang nur auf dieses Zeitfenster hin zugeschnitten haben. Das ist dann natürlich Ego-Publishing pur. Und das lohnt sich dann nur, wenn du so ein Typ bist, der dann danach damit hausieren geht wie nichts Gutes. Ob das jetzt einen super Mehrwert langfristig für denjenigen hat, sei dahingestellt, weil das Buch wird nicht unbedingt einen Mehrwert leisten.
1: Ja,
0: ist halt ein Bubble, ne? Dieses klassische, ich sitze noch in meinem Elfenbeinturm, bin ein geiler Autor und das ist mittlerweile dieser kleine orangene Aufkleber, den du auf dein Buch machen kannst. Und dann bist du ein geiler Typ und vielleicht noch in der Speaker-Szene und da, weißt du, so Branchen, wo die ganzen Alpha-Tiere abhängen, da fühlt sich das angesiedelt, diese Geschichte, die du erzählst. Da, wo ich mich aufhalte oder wo ich versuche zu sein und die Leute zu unterstützen, ist halt in einem ganz anderen Level sozusagen, dass man sich die Ziele so steckt, dass sie für mich persönlich und für mein Business tatsächlich einen Mehrwert haben, weil ich mich präsentiere, weil Leute mich kennenlernen, weil ich echt bin in dem Buch und dann vielleicht auch nur 100 Stück verkaufe, aber genau an die richtigen Leute, die lernen mich kennen und die wollen weiter mit mir arbeiten und nicht, weil da ein Aufkleber drauf klebt.
1: Ja, und ich sag mal nur ganz kurz wegen den Zahlen, ne? Also ich sag mal, es gibt auch ganz viele Podcast-Kolleginnen und Kollegen von mir, die dann damit prahlen, sie haben irgendwie 20.000 Downloads im Monat und wenn ich da mal so frage, warum seid ihr nicht bei Spotify auf Platz 1? Und dann gucken sie blöd, weil sie eigentlich genau wissen, dass bei den ganzen Statistikdingern, bei allen Hostern, das sind fucking Näherungswerte, die mit der Realität nichts zu tun haben, weil die einzelnen Streamingdienste die Zahlen einfach nicht über eine Schnittstelle irgendwo zentral zur Verfügung stellen. Es gibt kein zentrales Mittel. Es gibt den IAB-Standard, ja, A kostet einen Arsch voll Asche, B hat den kaum einer und C ist das nichts anderes als irgendwie, keine Ahnung, 20 Hansel, die da sich einmal im Monat zusammensetzen und die Zahlen runterbeten. So, das war's dann auch schon. Also es gibt kein einheitliches Mittel, weil auch wann ist ein Hörer? Spotify ermittelt es anders als dieser anders als Amazon anders als Apple und Apple anders als Podcast.de und Podcast.de anders als die anderen Anbieter. So. Wann ist ein Hörer? Ab 20 Sekunden, ab 50 Sekunden weiß kein Mensch. Gibt nämlich keinen Standard. Also nur mal so, die Zahlen sind näherungswert. Deswegen habe ich das auch mal kurz in den Raum geschmissen, weil dieses Ego-Pushing könnte ich mittlerweile auch machen. Das ist mir aber, um ehrlich zu sein, zu doof. So, du hast doch schon gesagt, beim Buch die 100 Richtigen.
0: Ja.
1: Ne? Also lieber 100 Verkäufe, ja, aber dann die richtigen, mit denen du auch was machen kannst, als jetzt irgendwie 20.000 und das geht irgendwie nur an Studenten und das ist überhaupt nicht eine Zielgruppe, aber sie nutzen es halt, weil so. Was ich dann auch immer spannend finde, ist, ich habe ja, oder auch andere, die schreiben ja nicht das Buch, weil sie Experte sind, sondern weil sie dann zu einem Experten werden und dann darüber wahrgenommen werden, weil du wirst ja nicht Experte, weil du sagst, du bist Experte, sondern du wirst Experte, weil andere sagen, du wirst Experte, weil dann bist du nämlich ein richtiger Experte. Und wenn dann noch das Buch dann da ist, ich glaube, das hat dann nochmal einen ganz anderen Impact.
0: Ja, das ist eine super Herangehensweise. Ich wünschte, meine Kundinnen, also die Frauen, mit denen ich zusammenarbeite, würden das noch viel früher verinnerlichen, dass man durch das Schreiben eines Buches ja noch viel tiefer einsteigt und das Ganze noch viel sauberer sortiert für sich im Kopf. Das ist tatsächlich ganz häufig eine Hürde, dass viele denken, ich bin ja noch gar kein Experte, dann darf ich das Buch gar nicht schreiben. Aber diese Nische zu besetzen und sich mit dem Thema nochmal wirklich explizit auseinanderzusetzen, hilft total, sich sicherer zu fühlen auf dem ganzen Terrain und macht dich nochmal noch mehr zum Experten oder zur Expertin.
1: Ja, also ich meine,
0: wenn irgendjemand was aus dieser Podcast-Episode mitnimmt, dann das, bitte.
1: Dann das. Man wird Experte. Genau, man wird Experte nicht, weil du es willst, sondern weil andere sagen, du bist es. So.
0: Ja. Ja, und trau dich, das Buch zu schreiben, wenn du in einem bestimmten Bereich arbeitest und dich auskennst und Leute dich da um Rat fragen, dann hast du Expertise. Man sieht es halt immer nicht, ne? Weil man denkt, ich kann das ja gut, also können es alle anderen bestimmt auch, weil es fällt mir ja leicht. Und genau da ist immer das Material.
1: Ja, also aber wann ist denn für dich ein Buch ein Buch, so blöd wie sich die Frage jetzt anhört, ist es ab, keine Ahnung, mal ganz blöd gesagt, ab 50 Seiten, ab 80 Seiten oder was ich jetzt gesagt habe, die 400 Seiten, da hast du aber schon zurückgezuckt und hast gesagt, das ist aber viel. Ich meine, wenn ich so gucke, ich gucke jetzt gerade mal ganz kurz von meinem Studio hier raus zu einem Regal, wo ganz viele Bücher sind, die haben so im Schnitt 250, 300 Seiten, vielleicht sogar ein Buch ein bisschen mehr. Ich meine, da waren auch ein paar andere Autoren noch dran. Das ist ein Sammelsurium von vielen, aber da sind auch ganz viele Autorinnen und Autoren, die wo ein Name drauf klatscht, die das Buch alleine, in Anführungszeichen, geschrieben haben, wo aber auch 200-300 Seiten sind. Klar, sind da auch Bilder dabei, aber ansonsten hast du trotzdem 11-Punkt-Schrift mit ein bisschen Überschrift und Absatz und hast du nicht gesehen. Blocksatz gedöns, also ab wann ist denn ein Buch und keine Zeitschrift?
0: Also, ja, also du bist ja Papierexperte, ne? Du kannst
1: naja,
0: schön dickes Papier nehmen, größere Schrift, breiterer Rand, mehr Bilder, ne? Also diese Seitenzahl, dieses Seitenzahlgedöns, das ist ja auch wieder so ein Ego-Gepose.
1: Ich wollte jetzt nicht die Bibel schreiben, gell, mit dem komischen dünnen Reispapier.
0: Bei 400 Seiten habe ich gezuckt. Eigentlich ist so ein klassischer Ratgeber-Expertenbuch 150, 200 Seiten. Mehr will eigentlich niemand lesen, um sich mit einem Thema schnell und intensiv auseinanderzusetzen. Ich habe aber zum Beispiel ein Buch geschrieben, das war im Gabal Verlag. Die haben so eine Serie, die heißt 30 Minuten.
1: Ja, kenne ich.
0: Und diese Büchlein, die sind so kleines DIN A5 Format. Die hatten, glaube ich, 80 Normseiten, die ich da eingereicht habe. Und sollst du offiziell in 30 Minuten lesen können, das ist ein Buch. So, ne? Das ist knackig, runterkondensiert, die Essenz eines Themas. Das ist ein Buch, da steht alles drin, was du wissen musst. Und es ist schnell geschrieben, da steht der Name drauf, da bin ich im Internet auffindbar, das ist mit mir connected, erzielt genau die Wirkung, die ich haben will. Da brauche ich jetzt nicht, also ich will ja nicht, wenn ich an der Uni mich bewerben will oder ne, dann brauche ich ein richtiges Fachbuch, aber ein Sachbuch oder ein Ratgeber soll heutzutage ja auch ein bisschen unterhalten, soll schnell konsumierbar sein. Das musst du nicht von vorne bis hinten lesen, sondern kannst du auch quer lesen und scannen und am besten hat das noch so Textkästen, damit du die Quintessenz auf einen Blick siehst. Also da würde ich mich von der Seitenzahl würde ich mich da gar nicht einengen lassen. Und wie gesagt, die 80, ich weiß gar nicht, wie viel das am Ende geworden sind. Ich glaube, das ist so ein kleines Büchlein, 100 Seiten, 80 Normseiten, vollwertiges Buch.
1: Und wie ist es dann aus deiner Erfahrung heraus mit dem Preis? Also ich meine, unabhängig von der Buchpreisbindung, die ich in Deutschland sehr, sehr schätze, sondern also ich hab da hinten Bücher, die kosten so um die 20, 30, 40 Euro, ein Buch kostet 50 Euro. Aber wenn du bei anderen Verlagen bist, nenn jetzt mal ganz kurz den teuersten Verlag, den ich gerade kenne, das ist Springer Gabler, der kostet ein Buch 85 Euro, 129 Euro. Also und da ist kein Goldrand dabei, sondern kostet einfach nur das Buch. Ich finde das gerade auch in der heutigen Zeit halt ziemlich teuer, ne?
0: Ja. Auf jeden Fall. Aber die haben, ich meine, Springer Gabler hat dann halt eine extrem spitze Zielgruppe, auf die sie schreiben. Da werden die auch nicht sehr viele von verkaufen, von diesen Büchern, die so hochpreisig sind. Aber das sind ja dann auch meist sehr spezialisierte Fachbücher. Und die finden dann ihre Zielgruppe, die sehr klein ist, aber dann genau das Thema passt, ne?
1: Aber da hast du dann auch wieder das, in Anführungszeichen, das Ego-Thema oder beziehungsweise das Expertenthema. Du schreibst ein Buch nicht dafür, dass du, weil du Geld verdienen willst, was jetzt also im Business-Kontext, sondern du schreibst ein Buch darüber, weil du anders wahrgenommen werden möchtest und das vielleicht als Einstieg benutzt für eventuelle Verkäufe. Also Upsell, Cross-Sell, überhaupt ein Sell, irgendwas. Da schließt sich dann die Frage an. Muss es dann
0: vielleicht andersrum, bei den hochpreisigen Büchern ist das andere Ende ist dann ja zum Beispiel auch, dass du, wenn du es jetzt ganz krass als Marketing-Tool benutzt, dass du das Buch sozusagen kostenlos an deine Kunden rausgibst und nur die Porto und Herstellungskosten weitergibst. Ne? Also das ist dann das andere Ende. Es kommt immer drauf an, was willst du erreichen, wer ist deine Zielgruppe. Es gibt Leute, die kaufen Buch für 129 Euro, aber das sind vielleicht nicht die, die ich erreichen will. Ich will einfach Kundenbindung herstellen und dann gebe ich sowas wie dein Podcast-Buch raus und lass mir vielleicht nur die Druckkosten erstatten und baue so dann vielleicht meine E-Mail-Liste weiter auf.
1: Ja. Und wenn Sie jetzt anrufen und sofort bestellen, bekommen Sie ein zweites Exemplar zum Erschlagen der Konkurrenz gratis dazu. Sie zahlen nur eine kleine Aufwandsentschädigung für Porto und Verpackung. Gott, ich habe früher zu viel nachts Verkaufssendungen geguckt von Teleshop oder sowas. Aber da schließt sich, also ich habe irgendwie 20 Milliarden Fragen gerade im Kopf. Mhm. Gerade was auch das angeht. Wenn jetzt einer kommt, ein Buch geschrieben hat, ne, so, er nutzt es als damit er Experte wird, er nutzt es für Cross-Sell, für Upsell, für hast du nicht gesehen, ne, für Bekanntheit etc. pp. Ist er dann quasi, so blöd wie sich das jetzt auch wieder anhört, gezwungen, eine zweite, eine dritte, eine vierte, eine fünfte Auflage zu kreieren, zu schreiben, damit das Thema aktuell bleibt, weil irgendwann, ich meine, Papier ist geduldig, die Zeit aber nicht. Also ist er da gezwungen, immer das Buch zu aktualisieren und aktualisierte Auflagen zu schreiben?
0: Du fragst völlig unabhängig für einen Freund, oder?
1: Nee, also nur weil ich es auch von, nee, anders, also ich meine, bei mir glaube ich jetzt, da kommen wir gleich noch dazu. Ich meine, die Zeit rast ja schon wieder, wenn ich nach oben gucke auf die Zeit, ist ja Wahnsinn. Aber ich kenne es auch von anderen, die so ähnlich das Buch auch als Marketing-Tool benutzt haben, weil dahinter eine Agentur war und da gab es eine zweite Auflage, aber dann kam es nie zur dritten Auflage, dann war das Buch alt, das Thema hat sich schon längst wieder überholt. Das bedeutet, so ein Expertenstatus war dann da gar nicht mehr. Ja, mittlerweile gibt es die Firma auch nicht mehr und so weiter und so weiter. Ist denn da ein Autor, eine Autorin, ein Unternehmer, Unternehmerin etc. eigentlich immer gezwungen, eine zweite, dritte, vierte, fünfte Auflage zu machen, um es aktuell zu halten? Oder sagst du nicht gezwungenermaßen?
0: Also im Idealfall suchst du dir ein Thema, was nicht so schnell überholt ist.
1: Das ist mittlerweile schwierig.
0: Das ist schwierig und ich kann aus eigener Erfahrung sprechen, weil dieses kleine Gabalbüchlein war zum Thema digitale Events.
1: Ne?
0: Genau. Das war ein Jahr lang relevant und dann nicht mehr. Aber deshalb braucht das auch überhaupt kein Update sozusagen. Ne? Das war in dem Moment wichtig und hat seinen Dienst getan und jetzt ist das überholt. Wenn du es tatsächlich so intensiv nutzt, und es wichtig für dich und deine Expertise ist, warum solltest du es dann nicht updaten, wenn es dir gute Dienste leistet? Wenn du auch deinen Expertenstatus vielleicht in eine andere Richtung entwickelst, weil das Thema sich in eine andere Richtung entwickelt. Ich habe zum Beispiel mit einem Autor zusammen ein Buch geschrieben zum Thema Metaverse.
1: Oh Gott.
0: Der heiße Scheiß in dem Moment. Mhm. Und mittlerweile weiß schon niemand mehr, worum es geht, ne? Aber für den Moment hat ihm das sehr geholfen in seiner Tätigkeit als Keynote-Speaker. Und davon gab es auch nie eine zweite Auflage. Ich glaube, es hängt immer davon ab, ob es für dich nutzbar ist und dir was bringt oder nicht. Und du hast es ja auch nicht immer in der Hand, ne? Wenn der Verlag sagt, nee, wir machen keine zweite Auflage,
1: ja, dann
0: bist du sowieso verloren. Und dann hast du vielleicht wieder Glück, wenn du es im Self-Publishing rausbringst, weil da wieder alles in deiner eigenen Hand liegt.
1: Muss mal gucken, also da kenne ich mich jetzt rechtlich nicht aus, wie das rechtlich ist, ob die Rechte dann des ganzen Werkes irgendwie beim Verlag sind, weil du sie abgetreten hast, und dann kannst du halt keine zweite Auflage machen, weil sonst hast du noch einen Rechtsstreit, bla bla bla, da kenne ich mich jetzt nicht aus. Ja. Aber ist ja dann auch, also ein Buch zu schreiben und dann auch updaten, es ist halt zeitintensiv. Also wenn ich nochmal an mein kleines Büchlein zurückdenke, das ist schon, also das ist man nicht in 3 Tagen geschrieben, das braucht schon ein bisschen.
0: Ja, aber was ich immer ganz schön finde als Gedanke ist, wie viel Zeit verbringst du, um vielleicht Social Media Content zu erstellen, und was für eine Halbwertszeit hat dann Posting auf TikTok?
1: Ja.
0: Das ist erst richtig. TikTok und Snapchat ist also das schlimmste Beispiel. Mit ein bisschen Glück wirst du bei LinkedIn immer noch mal wieder hochgespült, aber nichtsdestotrotz, das steht ja überhaupt gar nicht in Relation zu dem Aufwand, den du damit betreibst. Und das ist immer so mein Lieblingsargument, dass so ein Buch einfach viel Zeit kostet, aber ja auch viel länger hält. Und als Social-Media-Aktivitäten. Und beide zahlen auf deine Sichtbarkeit ein. Und dann kannst du dir überlegen, wo willst du rein investieren? Willst du dich da irgendwie abhampeln und Tänze einstudieren und ins Mikrofon hauchen? Oder willst du ein Buch schreiben, was dein Ego poliert, was langfristig dich sichtbar macht, was deinen Expertenstatus untermauert? Und gegebenenfalls sogar noch abgedatet werden kann. Da hast du ja schon viel Arbeit reingesteckt und dann frischst du es nur noch auf.
1: Also bei mir nochmal kurz eine Anekdote. Ich wurde angefragt vor, pass auf, wirst gleich lachen, vor nunmehr, ich gucke gerade mal aufs Datum, anderthalb Jahren. Mhm. Vor über anderthalb Jahren wurde ich angefragt, wirklich über anderthalb Jahren. Hast du Bock für ein Buch ein Kapitel zu schreiben? Mhm. Finde ich gut, mache ich. Ich habe mich also, wie lange habe ich Zeit? 8 Wochen. Alright. Ich habe mich hingehockt, nichts mit KI und so, sondern ich habe mich hingesetzt abends. Ich habe dieses scheiß Kapitel geschrieben. Ich habe recherchiert, ich habe gemacht, ich habe getan. Natürlich habe ich die KI benutzt, um zumindest mal einen roten Faden zu haben, aber geschrieben habe ich noch selber und habe mir Abende um die Ohren geschmissen und hab so geschrieben, gemacht, getan. Bildrechte eingeholt, da eine Statistik reingeholt, da die Rechte geholt. Dadadadada. So, Kapitel fertig. Hingeschickt. Nichts gehört. Ja, hab ich mal so gefragt, sag mal, kommt das noch oder wie ist das jetzt geregelt? Ja, ich muss noch auf die anderen Autoren warten. Alright. Wieder gemacht, getan, gewartet, so. Irgendwann kam dann aus dem Nichts, ja, da muss noch ein bisschen was mit Rechten geklärt werden, bla bla bla. Das war letztes Jahr im Oktober. Da habe ich gesagt, du, das hat sich bei mir jetzt alles schon wieder überholt, ne? Also theoretisch könnte ich nochmal neu schreiben. Ja, aber das geht jetzt nicht mehr. Ja, ich so, dann brauchst du einen Artikel auch nicht schreiben, das ist ja Quatsch. Also mein Kapitel ist also so, ein bisschen aktualisieren muss ich das schon. Dann habe ich das Ding aktualisiert, nochmal wieder, ne? Batterie ging von vorne los. Dann habe ich das Ding aktualisiert. Hingeschickt, ja, passt. Es ist immer noch nicht draußen.
0: Mhm.
1: Also, ich meine, es vergeht, also, und da schließt sich mir dann schon die Frage an. Also, ich meine, es soll jetzt eventuell im September rauskommen, über 2 Jahre, nachdem ich da angefragt wurde. Ich habe das schon einmal aktualisiert, right. Aber die Zeit zwischen ich schreibe etwas und es kommt raus kann ja auch ziemlich lang sein. Wenn sich das Thema da schon überholt in dem Zeitraum, dann hast du ja auch so ein bisschen verloren, oder?
0: Ja, total. Total. Also 2 Jahre ist echt krass. Ich kenne das. Natürlich ist das immer eine super Gelegenheit, Gastkapitel einzureichen. Ich habe gerade ein Projekt abgeschlossen, wo ich die Projektleitung war für ein Sammelband. Und da braucht es tatsächlich jemanden, der die Artikel eintreibt und auf Deadlines wartet. Sammelbände sind natürlich für die, die sie herausgeben, eine mega Möglichkeit, dass ihr Name in Verbindung mit dem Thema auftaucht.
1: Ja, eben.
0: Ich weiß nicht, was für ein Oberthema das Buch jetzt hatte, wo du deinen Beitrag zu geleistet
1: das
0: hast.
1: Ich weiß es schon gar nicht mehr so lang, wie das her ist.
0: Also ich kenne das, ich habe da auch schon so Fälle gehabt, dass das so Vertriebsgeschichten sind.
1: Ja, so irgendwas war das.
0: Ja, okay, gut, die machen das dann, weil sie als Herausgeber auf dem Buch stehen und dann überall auffindbar sind. Dann ist ihr Name mit dem Thema des Buches verbunden. Die haben aber höchstens das Vorwort geschrieben und die restlichen Kapitel kommen dann alle von so Gastautoren, die, wenn sie Pech haben und einen Nachnamen, der hinten im Alphabet steht, bei Amazon auch gar nicht mehr aufgeführt werden. Also prinzipiell sind Sammelbände eine super Sache, um sich auszuprobieren und mal ein Gastkapitel zu schreiben. Man sollte dann natürlich nur nach Möglichkeit irgendwie abchecken, dass das auch eine vertrauenswürdige Geschichte ist. Bei Vertrieb bin ich mittlerweile auch vorsichtig. Da habe ich auch schon mal Projekte betreut. Da habe ich das Buch auch noch nicht gesehen.
1: Ja, also ich meine, also ich frage jetzt auch schon bald gar nicht mehr nach, weil...
0: Aber das ging nicht über einen offiziellen Verlag, ne? Das haben die bestimmt im... Ehrlich?
1: Ja.
0: Okay, müssen wir nachher nochmal drüber sprechen.
1: Ich sag jetzt auch nicht im Podcast, in welchem Verlag, nee. Aber... Also das ist schon. Melanie, im Zuge der Zeit, ich glaube jetzt schon, wir müssen mal eine zweite Folge in Angriff nehmen, irgendwann später im Jahr. Ich hoffe, das ist auch in deinem Sinne.
0: Ja, sehr gerne. Wir haben über KI noch gar nicht gesprochen, ne?
1: Ja, eben. Also ich hatte 50 Milliarden Fragen und da ging das in der KI einfach noch nicht weiter. Ich glaube, wir machen eine zweite Folge, wo wir auch ein bisschen über KI sprechen, wenn es für dich in Ordnung ist.
0: Ja, gerne. Bis dahin ist ja eh schon wieder alles anders.
1: Irgendwie immer. So, wir kommen aber mal an der Stelle zur Abschlussfrage.
0: Na dann.
1: Meine liebe Melanie, wir haben jetzt schon, wenn ich auf die Uhr gucke, 50 Minuten über Buch schreiben, Buch veröffentlichen, Expertise, Experte werden, Experte sein, Buch als Marketing-Tool etc. gesprochen. Wie gesagt, die KI haben wir jetzt unbeabsichtigterweise außen vor gelassen, das machen wir dann in der nächsten Folge. Jetzt aber mal eine Frage, eine Abschlussfrage von mir. Gab es bei dir schon mal einen Vorfall, wo du entweder A, abgebrochen hast oder B, wo du im Vorfeld schon gesagt hast, lass bleiben, das wird nix. Das ist, also du, nee, kannst du knicken.
0: Ja, gab's. Ich hatte eine Anfrage von einer Interessentin, die ein Buch schreiben wollte und mir im Gespräch erzählte, dass sie schon mit ganz vielen Buchcoaches, Buchmentorings gesprochen hat und das irgendwie alles nicht so geklappt hat. Und dann hörte ich irgendwann im Gespräch, dass sie nicht weiterkommt, schon ganz viel geschrieben hat und ihre Texte nehmen schon so viel Raum auf dem Kaffeetisch im Wohnzimmer ein, weil sie alles handschriftlich niedergeschrieben hat, dass sie schon gar nicht mehr da sitzen kann. Und da habe ich dann abgebrochen und habe gesagt, wenn du das alles irgendwann mal digitalisiert hast und die Kapitel in einzelne Ordner auf deinem Rechner mir zeigen kannst, dann kannst du dich nochmal melden. Das war, also ich bin
1: Fair
0: ja,
1: enough.
0: Ich bin sehr strukturiert. Also ich gehe ja auch jedes Buch wie ein Projekt an. Das ist so meine Methode, wo ich meine Leute dazu bringe, dass sie es auch zu Ende kriegen. Und da dachte ich, nee, da weiß ich nicht, wo ich anfangen soll. Das ist, geht so gegen alles, was ich vertrete. Das mache ich nicht.
1: Ja, fair enough. Also ich meine, ein Buch schreiben ist ja auch, du fängst mal in der Mitte an und dann, ach Gott, ja, gehe ich mal an den Anfang und dann gehe ich mal nach hinten und dann gucke ich mal. Sondern es muss ja auch schon ein Projekt sein. Und ein Projekt hat per Definition eigentlich immer einen Anfang, Durchführung und Schluss.
0: Richtig. Und ehrlich gesagt, fängst du auch nicht mit dem Schreiben an. Aber das können wir auch das nächste Mal besprechen.
1: Das machen wir das nächste Mal. Melanie, es soll an der Stelle erstmal gewesen sein. Genau, wir machen jetzt den Cliffhanger, wie es halt bei guten Büchern immer so ist oder bei guten Filmen und Serien. Wir machen mal einen Cliffhanger und gehen dann das nächste Mal weiter. Aber an der Stelle sage ich vielen lieben Dank für diese Podcast-Folge. Danke, danke, danke.
0: Sehr, sehr gerne. Bis bald.
1: An meine Hörerinnen und Hörer und an meine Zuschauer, wie sieht's denn bei euch aus? Habt ihr oder euer Chef, eure Chefin, euer Unternehmen, je nachdem, hat denn da schon mal irgendjemand ein Buch geschrieben? Wenn ja, was für eins, also was für ein Thema? Oder seid ihr vielleicht daran interessiert, ein Buch zu schreiben, hattet aber irgendwie nie die Zeit, nie die Muße oder denkt, ich muss ja erst Experte sein, damit ich ein Buch schreiben kann? Lasst mich doch mal gerne wissen in einem LinkedIn-Kommentar auf podcast.de, auf Spotify oder auf YouTube in der Kommentarspalte oder schreibt mir eine Mail zum Thema unter kevin@kevinalleinemarketing.de. Das war's für heute. Wir hören uns. Bis zum nächsten Mal.

0: willkommen. Ihr hört Radar auf radiodarmstadt.de sowie DAB+. Für euch eine Moderation heute Manuela Ermatsch und wir hören Musik von Hans-Dieter Schmidt. Auch grüße ich wieder unsere Digital X-Zuhörer, denn diese Sendung ist in der Wiederholung ebenfalls montags von 21 bis 23 Uhr, genau eine Woche nach jetzt, bei digitalxradio.de. Heute hören wir wieder Hans-Dieter Schmidt mit seinem Projekt Bridge to Imla.
1: Auch von mir ein herzliches Willkommen zur heutigen Sendung. Ich grüße alle Hörer von Radio Darmstadt und Radio Digital X. Mein Projekt Bridge to Imla ist ein Projekt mit zwei weiteren Musikern, die wir im weiteren Verlauf der Sendung noch näher vorstellen werden.

0: Welche Bedeutung hat das Wort Imla? Beziehungsweise wie kam es zu diesem Namen? Und mit wem hast du bei diesem Projekt zusammengearbeitet?
1: Also unser Projekt heißt ja Bridge to Imla. Es hat also zwei Bestandteile. Einerseits Bridge, was für Michael Brückners Nachname Brückner steht, also die Brücke Bridge. Und mein Solo-Projekt heißt Imaginary Landscape oder abgekürzt Imla. Und so kam Michael auf die Idee, dass wir beide Namen zusammenfügen zu Bridge to Imla. Natürlich könnte man sich unter Bridge to Imla auch eine Brücke in irgendeinem Fantasieland vorstellen, was auch sehr reizvoll ist. Und das verbindet sich auch gut mit unserem Stil, den wir als Cinematic Ambient bezeichnen. Das heißt, das ist einerseits Ambient, aber Ambient, der auch eine Geschichte erzählt und das Ganze auch filmisch mehr oder weniger als Filmmusik untermalen könnte. Nun zum zweiten Teil deiner Frage. Wie bereits erwähnt, bestand das Projekt Bridge to Imla zunächst nur aus Michael Brückner und mir. Allerdings bereits bei unserem ersten Auftritt hatten wir als Verstärkung den Volker Lango aus Berlin eingeladen, der Percussion und auch Soundscapes zu unserem gemeinsamen Projekt beiträgt.

0: Seit wann besteht denn das Projekt Imla?
1: Also unser Projekt Pritschte Imla besteht genau genommen seit 2017. Ich kenne zwar Michael Brückner schon länger, vor allen Dingen auch durch die EK-Lounge, aber erst 2017 haben wir zusammen unsere erste CD produziert. Die Files dazu hatte ich vorher schon von ihm bekommen, lagen aber relativ lange auf meinem Rechner, bevor ich genügend Zeit hatte, mich mit den ganzen Sachen auseinanderzusetzen und selber einiges beizutragen. Das Stück The Radiant Sea, das quasi die gesamte erste CD von uns ausfüllt, ist ein über 70-minütiges Stück über die Fukushima-Katastrophe. Deswegen auch der Name The Radiant Sea. Man kann das in zweierlei Hinsicht lesen. Einerseits The Radiant Sea als strahlende See, als schöner Ozean, aber auch als verstrahlter See. Deswegen das Ganze ist quasi doppeldeutig. Und wir haben das mit vielen Drones aufgenommen, mit verschiedenen Klavierpassagen. Und das Ganze ist auch relativ erfolgreich gewesen. Das heißt, wir haben hier sehr gute Kritiken bekommen. Und von unserem ersten gemeinsamen Album möchte ich auch zumindest einen kleinen Ausschnitt jetzt vorstellen. Also jetzt ein Teil aus The Radiant Sea.

0: Welche Instrumente nutzt du?
1: Hauptsächlich Synthesizer, beziehungsweise aber auch meinen Blaswandler. Und es gibt auch einige Stücke, wo ich mal eine akustische Querflöte spiele. Ansonsten, Michael benutzt auch hauptsächlich Synthesizer. Das heißt, er spielt vielfach einen Waldorf Blofeld und einen Behringer DeepMind. Volker Lanko hat mehrere Percussion-Instrumente, vor allen Dingen hier aus der Cork Wave-Serie. Und ansonsten kommen auch Samples aus verschiedenen Libraries. Wir benutzen also nicht nur Hardware, sondern auch viel Software, auch Software-Synthesizer. Und wie gesagt, den Blaswandler, den ich habe, ist ein Akai EVI 4000S, also ein System, was einen eingebauten Synthesizer hat und sich spielen lässt wie ein Blasinstrument.

0: Hallöchen und willkommen in der zweiten Stunde bei radiodarmstadt.de. Ihr hört das zum einen im Internet oder bei DAB+. Moderiert heute von Manuela Emmertsch und Musik ist von Hans-Dieter Schmidt. Für Anregungen könnt ihr mir gerne eine Nachricht schreiben an launchme@radiodarmstadt.de.
1: Und nun ein Stück mit Michael Brückner und Volker Lanko zusammen auf unserem ersten Live-Doppelalbum One January Evening.

0: Wie lautet deine Homepage bzw. deine Kontaktdaten? Wo können wir, wenn jemand möchte, natürlich diese Musikkunst kaufen?
1: Also alle Informationen zu unserem Projekt Bridge Imler finden wir auf unserer Homepage www.bridge-to-imler.de oder auch auf meiner Homepage www.imaginary-landscape.de. Und dort findet man auch alle Links zu unseren Bandcamp-Seiten, auf denen man die Alben bzw. auch CDs bestellen kann. Ja, dann gibt es aber auch noch drei Auftritte, die wir dieses Jahr haben. Und zwar, wir sind am 4.7.26 in Aalen, Österreicher Landwehr 12, bei einem Fest des Vereins Schallwelle e.V. Man muss sich allerdings dort anmelden, es gibt also dort Karten und der Beginn ist um 16.15 Uhr. Dann sind wir noch am 31.10. in Erlensee in der Friedrich-Ebert-Straße 16 im Kunstraum Erlensee und dort beginnt unser Auftritt um 19 Uhr. Im November sind wir auch nochmal unterwegs und zwar in Würzburg am 29.11. Und dort spielen wir ab 14 Uhr in der Burkhardastraße 44 beim 17. Psychedelic Network Festival. Aber alle Informationen findet man auch auf unserer Homepage.

Ja, eins hätte ich beide noch vergessen. Es wird dieses Jahr auch ein neues Album von Bridget Imler erscheinen, und zwar unser achtes. Das Album hat zwar noch keinen Namen, aber einen Titel will ich hier auch schon kurz anspielen.

0: Meine Sendung ist jetzt fast zu Ende. Ich hoffe, ihr hört wieder rein. Denn diese Sendung gibt es wieder. Diese Sendung wird jeweils am vierten Montag von 21 bis 23 Uhr auf Radar ausgestrahlt und eine Woche später bei Digital X Radio Frankfurt. Vielen, vielen Dank an Hans-Dieter Schmidt für die schöne, angenehme Musik und natürlich das Interview. Ich wünsche allen eine angenehme Woche und gerne bis bald.
1: Ja, viele Grüße noch von mir und vielen Dank fürs Zuhören und ich wünsche euch noch eine angenehme Woche. Tschüss!

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1: Ihr hört Radio Darmstadt auf DAB Plus Radio und im Internet auf www.radiodarmstadt.de. Ich bin Rainer. Ihr hört die Themensendung Menschenrechte von Amnesty International Darmstadt. Wir möchten in dieser Sendung damit fortfahren, auf unseren Darmstädter Pfad der Menschenrechte an verschiedenen Orten in Darmstadt aufmerksam zu machen. In den vergangenen Jahren haben wir Aktionen durchgeführt, um bestimmte Orte jeweils einem Menschenrecht aus der Allgemeinen Erklärung der Menschenrechte zu widmen. Wir bringen im Rahmen dieser Aktionen an den Orten dann eine Messingplakette an mit dem Text des betreffenden Artikels der Menschenrechtserklärung. Von diesen Aktionen machen wir auch Videos, die ihr auf unserer Website www.amnesty-darmstadt.de unter Aktionen Pfad der Menschenrechte anschauen könnt. Inzwischen gibt es 10 Stationen. Auf unserer Website ist der gesamte Pfad der Menschenrechte zu sehen, auch mit Karten, auf denen man die Orte findet. Wie wäre es, diesen Pfad einmal nachzuverfolgen und abzugehen und sich die Orte mit den Plaketten anzuschauen? Wir können uns vorstellen, interessierte Gruppen oder Schulklassen

Leben, Freiheit und Sicherheit der Person. Hier auf dem alten Friedhof in Darmstadt haben wir zwei Opfern des Nationalsozialismus gedacht, Gerd Fröber und Hermann Falk. Gerd Fröber wurde 1944 wegen angeblichen Hochverrats zum Tode verurteilt und hingerichtet. Erst 1947 konnte seine Urne im Familiengrab seiner Frau auf dem alten Friedhof beigesetzt werden. Hier, unter mit Efeu bewachsenen Bäumen, weit hinten auf dem Friedhofsgelände, finden wir einen verwitterten Grabstein, beschriftet in altdeutscher Schrift, ringsum Wiese und Holzspäne. Es ist ein altes Grab, das erhalten wurde, um uns zu erinnern. Hermann Falk wurde 1943 hingerichtet. Das Reichskriegsgericht hatte ihn zum Tode verurteilt, weil er kritische Gedanken zur NS-Herrschaft und zum Krieg geäußert hatte. Sein Grab wurde im Jahr 2001 aufgelöst, aber ein Gedenkstein vor der Friedhofsmauer, gleich neben dem Haupteingang des Friedhofs, erinnert an seine Geschichte. Es ist ein großer, grauer, grob behauener Stein mit einer schwarzen Schrifttafel. Gleich daneben findet sich die Plakette von Amnesty International mit dem Artikel 3 der Allgemeinen Erklärung der Menschenrechte, den ich gerade zitiert hatte. Beiden Menschen wurde ihr grundlegendes Recht, das Recht auf Leben, verwehrt. Mit Betroffenheit denken wir an die Zeit des Nationalsozialismus und an die unzähligen Toten, die das Nazi-Regime zu verantworten hat, zurück. Wir sagen, nie wieder ist jetzt. Aber auch heute wird in vielen Ländern der Erde gegen das Recht auf Leben, Freiheit und Sicherheit verstoßen. Wir möchten den Blick auf Länder richten, in denen Menschen zum Tode verurteilt und hingerichtet werden. Iran. In der Islamischen Republik Iran wurden im Jahr 2025 mehr als 1000 Menschen hingerichtet. Laut Recherchen von Amnesty ist dies die höchste dokumentierte Zahl seit mindestens 15 Jahren. Zusammenarbeit mit feindlichen Regierungen, bewaffnete Rebellion gegen den Staat oder Verdorbenheit auf Erden, so lauten die Anschuldigungen, mit denen die iranischen Behörden hundertfach die Todesstrafe verhängen. Sie treffen vor allem politische Dissidenten, Angehörige unterdrückter ethnischer Gruppen und der Protestbewegung. Seit den Protesten unter dem Motto »Frau leben Freiheit« im Jahr 2022 wenden die iranischen Behörden die Todesstrafe verstärkt an, um staatliche Repression durchzusetzen und kritische Stimmen zum Schweigen zu bringen. Ich möchte Ihnen heute zwei weitere Einzelpersonen herausgreifen, denen die Hinrichtung droht. Den beiden Cousins Pevad Naimi und Borna Naimi, die der verfolgten religiösen Minderheit der Baha'i angehören und die derzeit im Gefängnis von Kerman inhaftiert sind, droht die Todesstrafe. Die Behörden beschuldigen sie, im Zuge der landesweiten Proteste im Januar 2026 an der Tötung von Sicherheitskräften beteiligt gewesen zu sein. Damals wurden Tausende von Protestierenden und PassantInnen von den Sicherheitskräften getötet. Die Sicherheitskräfte nahmen Pevad Naimi am 8. Januar 2026 an seinem Arbeitsplatz fest und weigerten sich wochenlang, seiner Familie Auskunft über sein Schicksal oder seinen Verbleib zu geben, wodurch er gleichzeitig Opfer des Verschwindenlassens wurde. Ein Straftatbestand nach internationalem Recht. Erst 19 Tage nach seiner Festnahme teilte er seiner Familie in einem kurzen Telefongespräch mit, dass er vom Geheimdienst der Islamischen Revolutionsgarden festgehalten werde, ohne jedoch den Ort zu nennen. Er fügte hinzu, dass er aufgrund des Drucks alles tun werde, was beim Verhör von ihm verlangt würde. Nachdem im März Dutzende Gefangene anlässlich des persischen Neujahrsfestes aus dem Gefängnis von Kerman entlassen wurden, teilte die Staatsanwaltschaft der Familie mit, dass keine Baha'i freigelassen würden. Pevad wurde später ins Gefängnis von Kerman verlegt, wo er sich seither in Isolationshaft befindet. Pevad wurde Scheinhinrichtungen, Schlägen und Isolationshaft ausgesetzt sowie an Händen und Füßen aufgehängt. Außerdem wurden ihm Nahrung und medizinische Versorgung verweigert. Sein Cousin Borna Naima wurde am 1. März 2026 von den Sicherheitsbehörden festgenommen. Sie ließen ihn mehrere Tage in einem Haftzentrum der Revolutionsgarden verschwinden, bevor sie ihn ins Gefängnis von Kerman brachten. Auch Borna wurde von Sicherheitskräften geschlagen, Scheinhinrichtungen und Elektroschocks ausgesetzt, wodurch er Verbrennungen an den Füßen erlitt. Außerdem drohten sie ihm, seiner Frau und seiner Tochter etwas anzutun, falls er nicht kooperieren sollte. Er wurde unter Folter und Drohungen gezwungen, ein vorgefasstes Geständnis zu unterschreiben, indem er sich und seinen Cousin belastete, an der Tötung von Basij-Milizionären während der Proteste im Januar beteiligt gewesen zu sein. Etwas, was beide bestreiten. Quellen zufolge haben die Behörden auch keine Beweise vorgelegt, die die beiden Cousins mit der Tötung in Verbindung bringen.
Wir fordern die iranischen Justizbehörden auf,

0: Pewand Naimi und Borna Naimi freizulassen, weil ihre Inhaftierung willkürlich ist. Bis zu ihrer Freilassung sollen sie vor weiterer Folter und Misshandlung geschützt werden. Ihre Foltervorwürfe müssen unverzüglich und unwirksam untersucht werden. Den Opfern müssen Rechtsbeistände, medizinische Versorgung und Zugang zu ihren Familien gewährt werden. Diese Petition finden Sie unter www.amnesty.de. Israel. Das israelische Parlament hat am 30. März 2026 das Gesetz zur Ausweitung der Todesstrafe verabschiedet. Es sieht die Todesstrafe für Terroristen vor. Dieses Gesetz ist zutiefst diskriminierend, da es die Todesstrafe im Grunde ausschließlich für PalästinenserInnen vorsieht. Es verstößt gegen mehrere menschenrechtliche Abkommen. Bereits vor der Gesetzesänderung gab es in Israel formell die Todesstrafe. Seit 1954 galt sie jedoch nur noch für bestimmte Fälle, etwa bei Verbrechen gegen das jüdische Volk sowie unter bestimmten Umständen im Namen des Kriegsrechts. Mit der Gesetzesänderung überschreitet Israel erneut eine rote Linie. Nach Zehntausenden von getöteten PalästinenserInnen in Gaza, dem Aushungern der dortigen Bevölkerung, der Fortsetzung der illegalen Besatzung des Westjordanlands. Doch all das hat keine spürbaren politischen oder wirtschaftlichen Konsequenzen. Von EU und unserer Bundesregierung kommen bisher nur sorgenvolle Worte. Das reicht nicht. Wir fordern daher die Aussetzung des EU-Israel-Assoziierungsabkommens, das Israel umfassende Handelserleichterungen gewährt. Dafür müssen sich die Vertragspartner laut Artikel 2 des Abkommens auch an Menschenrechte und das Völkerrecht halten. Dass Israel dagegen verstößt, hat die EU-Kommission selbst im Sommer 2025 festgestellt. Mehrere EU-Staaten waren damals für eine Aussetzung, um den Druck auf die israelische Regierung zu erhöhen. Die Aussetzung scheiterte an der Blockade unserer Bundesregierung. Mit einer Petition wenden wir uns nun an Bundeskanzler Merz und wir fordern die Zustimmung zur Aussetzung des EU-Israel-Assoziierungsabkommens. Auch diese Petition finden Sie unter www.amnesty.de. Amnesty berichtete schon 2025, dass die Zahl der weltweiten Hinrichtungen so hoch ist wie seit 10 Jahren nicht mehr. 2024 wurde in 15 Ländern über 1500 Menschen hingerichtet. Diese Hinrichtungen gehen auf eine massive Zunahme der Exekution in einigen wenigen Ländern zurück. Die 5 Länder mit den meisten Hinrichtungen 2024 waren China, Iran, Saudi-Arabien, Irak und Jemen. Julia Ducho, Generalsekretärin von Amnesty in Deutschland, sagt: Iran, Irak und Saudi-Arabien tragen die Verantwortung für den drastischen Anstieg der Hinrichtungen im Jahr 2024. Allein diese 3 Länder haben mehr als 90% der uns bekannten Todesurteile weltweit vollstreckt. Insbesondere im Iran und in Saudi-Arabien wird die Todesstrafe eingesetzt, um all jene mundtot zu machen, die mutig genug sind, ihre Meinung zu sagen. Die Todesstrafe verstößt immer gegen die Menschenrechte. Die Todesstrafe ist eine abscheuliche Praxis, die in der heutigen Welt keinen Platz mehr haben sollte. Die Staaten, die noch an der Todesstrafe festhalten, sind jedoch eine Minderheit. Wir begrüßen, dass immer mehr Staaten die grausame und unmenschliche Praxis abschaffen.
1: Danke, Brigitte. Und nun noch Ausschnitte der Originalaufnahmen unserer Aktion auf dem alten Friedhof.
2: Heute stehen wir hier auf dem alten Friedhof in Darmstadt, umgeben von vielen Zeugen vergangener Leben. Unter diesen Zeugen befinden sich 2 Gräber, die nicht nur Ruhestätten zweier Seelen sind, sondern auch mahnende Symbole für eine der großen Ungerechtigkeiten, die ein Mensch einem anderen zufügen kann: die Todesstrafe. Im Rahmen des Pfades der Menschenrechte möchte die Amnesty-Gruppe in Darmstadt daher auf Artikel 3 der Allgemeinen Erklärung der Menschenrechte eingehen. Jeder hat das Recht auf Leben, Freiheit und Sicherheit der Person. Dieser Grundsatz, so klar und kraftvoll er auch ist, steht in direktem Widerspruch zur Praxis der Todesstrafe, die das grundlegendste aller Rechte, das Recht auf Leben, verletzt. Wie können wir von Freiheit und Sicherheit sprechen, wenn Staaten für sich in Anspruch nehmen, über Leben und Tod zu entscheiden?
3: Die Geschichte der Todesstrafe ist so alt wie die Zivilisationsgeschichte selbst und bietet einen tiefen Einblick in die sozialen, juristischen und ethischen Entwicklungen menschlicher Gemeinschaften. Die Todesstrafe diente und dient als Abschreckung überzeugendes Mittel, um schwerwiegende Verbrechen zu ahnden und die öffentliche Ordnung aufrechtzuerhalten. Über die Jahrhunderte hinweg hat sich ihre Anwendung jedoch erheblich gewandelt, geprägt durch gesellschaftliche Entwicklungen, rechtliche Rahmenbedingungen und ethische Überlegungen. Während der Zeit des Nationalsozialismus kam es in vielen Ländern Europas und insbesondere in Deutschland zu zahlreichen Hinrichtungen. Unter den Opfern der Morde des NS-Regimes befanden sich auch Georg Fröber und Hermann Falk, die hier auf dem alten Friedhof ihre letzte Ruhe fanden. Georg Fröber wird am 27. November 1896 in Bayreuth geboren. Noch als Kind zieht er mit seiner Familie nach Darmstadt. Und nach dem Ende des Ersten Weltkriegs engagiert er sich politisch. 1930 zieht er als Abgeordneter der KPD ins Stadtparlament ein. Er kämpft unter anderem in den Gewerkschaften gegen die aufstrebenden Nationalsozialisten. Aufgrund seiner regimekritischen Flugblätter wird er 1933 zu einer Haftstrafe verurteilt. Nach seiner Haftentlassung setzt er die politische Arbeit im Widerstand fort. Dies führt schließlich 1943 zu seiner erneuten Inhaftierung und der Verurteilung zum Tode. Georg Fröber wird am 27. Oktober 1944 in Frankfurt hingerichtet. Hermann Falk, 1917 in Hannover geboren, kommt 1925 nach Darmstadt. Er spricht bereits als Schüler 7 Sprachen. Er ist zunächst kein Gegner der Nationalsozialisten und zeitweise Mitglied der SA, aus der er jedoch 1935 entlassen wird. 1940 kommt Hermann Falk als Dolmetscher einer Wehrmachtseinheit nach Frankreich. Als Übersetzer wohnt er auch Verhören und vermutlich auch Folterungen bei. Das war für ihn schwer zu ertragen. Seine zunehmende Abneigung gegen den Krieg und den Nationalsozialismus äußert er offensichtlich auch gegenüber seinen Kameraden und er vertraut sich seinem Tagebuch an und wird denunziert. Er wird vom Kreiskriegsgericht zum Tode verurteilt. Hermann Falk wird am 9. April 1943 hingerichtet.
2: Wir möchten heute auf das Schicksal eines zum Tode Verurteilten und auf die Praxis der Vollstreckung von Todesurteilen aufmerksam machen. Rocky Myers sitzt seit 3 Jahrzehnten wegen angeblichen Mordes in der Todeszelle im US-amerikanischen Bundesstaat Alabama. Er ist ein afroamerikanischer Mann mit einer geistigen Behinderung. Zentrale Zeugenaussagen gegen ihn weisen Ungereimtheiten auf. Eine überwiegend weiße Jury befand Rocky Myers für schuldig, empfahl aber eine lebenslange Haftstrafe. Der Richter überstimmte die Geschworenen und verurteilte Rocky Myers zum Tode. Seine Hinrichtung könnte jederzeit angesetzt werden und seine einzige Hoffnung ist die Begnadigung. Im Iran nehmen Hinrichtungen wegen Drogendelikten massiv zu. Amnesty International befürchtet, dass Tausenden die Todesstrafe droht, weil gegen sie in diesem Zusammenhang ermittelt wird. Mit 481 Personen war mehr als die Hälfte der insgesamt 853 im Vorjahr Hingerichteten wegen Drogendelikten zum Tode verurteilt worden. Angehörige der unterdrückten belutschischen Minderheit machten mit 29% mehr als ein Viertel der wegen Drogendelikten Hingerichteten aus, obwohl ihr Anteil an der Bevölkerung lediglich 5% beträgt.
4: Heute ist die Todesstrafe noch immer in vielen Teilen der Welt ein kontroverses Thema. Während einige Länder sie beibehalten, haben mehr als 2/3 der Länder der Welt sie in Gesetz und oder Praxis abgeschafft. Was einem anhaltenden Trend zur Anerkennung der Unantastbarkeit des menschlichen Lebens widerspiegelt. Entgegen diesem Trend nehmen willkürliche und tödliche Formen von Staatsgewalt in einzelnen Ländern zu. Wo rechtsstaatliche Strukturen fehlen und diktatorische Machtverhältnisse herrschen, ist die Gefahr einer exzessiven und missbräuchlichen Anwendung der Todesstrafe besonders groß. Wir als Amnesty-Gruppe in Darmstadt haben daher folgende Forderungen an Regierungen. Wir fordern Regierungen auf, dafür zu sorgen, dass keine Todesurteile mehr verhängt und bestehende Todesurteile nicht vollstreckt werden. Wir fordern Regierungen auf, die Todesstrafe in ihren Ländern abzuschaffen. Wir fordern Regierungen auf, internationale Verträge und Protokolle zu ratifizieren, die sich für die Abschaffung der Todesstrafe einsetzen. Wir fordern Regierungen auf, über die Hintergründe und Notwendigkeit der Abschaffung der Todesstrafe aufzuklären und über ihre Unwirksamkeit zu informieren.

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1: Dorothea von Amnesty wird jetzt unsere fünfte Station am Georg-Büchner-Platz vorstellen, sowie ein Interview aus dem Amnesty-Journal mit dem deutschen Künstler, Universitätsprofessor Daniel Richter. Anschließend senden wir noch einen Ausschnitt der Originalaufnahmen von dieser Aktion.
2: Im August 2024 machten wir auf Artikel 27 der Freiheit des Kulturlebens aufmerksam. Dieser Artikel lautet: Jeder Mensch hat das Recht, am kulturellen Leben der Gemeinschaft frei teilzunehmen, sich an den Künsten zu erfreuen und am wissenschaftlichen Fortschritt und dessen Errungenschaften teilzuhaben. Alle Menschen haben das Recht auf Schutz der geistigen und materiellen Interessen, die ihnen als Urheberinnen von Werken der Wissenschaft, Literatur oder Kunst erwachsen. Wir standen im August vor dem Staatstheater auf der Wiese des Georg-Büchner-Platzes, einem Ort, an dem kulturelles Leben stattfindet, gefördert wird, an dem wir in Darmstadt wie selbstverständlich an diesem kulturellen Leben teilhaben und uns an den Darbietungen der KünstlerInnen erfreuen. Kunst wird dabei natürlich immer auch für die Auseinandersetzung mit gesellschaftlichen Phänomenen genutzt, etwa um Kritik an politischen Entscheidungen zu transportieren oder auf Missstände hinzuweisen. Genau an dieser Stelle leisten die Kulturschaffenden einen unermesslichen Beitrag, wenn es darum geht, KünstlerInnen auch auf Menschenrechtsverletzungen hinzuweisen. Genau an dieser Stelle leisten Kulturschaffende einen unermesslichen Beitrag, wenn es darum geht, auch auf Menschenrechtsverletzungen hinzuweisen. Und hier werden KünstlerInnen für Systeme, die Menschenrechte verletzen, zur Gefahr. Mit der Folge, dass sie an der Ausübung ihres künstlerischen Schaffens gehindert werden und damit auch die Teilhabe der Gemeinschaft am kulturellen Leben eingeschränkt wird. Wir wollten hier einen Teilbereich dieses kulturellen Lebens herausgreifen, nämlich die literarische Auseinandersetzung. Menschen des Darmstädter Kulturlebens und Mitglieder von Amnesty lasen ernste und heitere Texte über Menschsein, Toleranz, Freiheit und das Leben. Daneben gab es musikalische Begleitung durch diesen Sommerleseabend, der gleichzeitig auch die fünfte Station unseres Pfads der Menschenrechte in Darmstadt darstellt. Wir als Amnesty-Gruppe in Darmstadt hatten dabei folgende Forderungen an Regierungen. Wir fordern Regierungen auf, das Recht am kulturellen Leben der Gemeinschaft frei teilzunehmen, zu garantieren und zu fördern. Wir fordern, dass Menschen, die an diesem kulturellen Leben teilnehmen, geschützt und nicht kriminalisiert werden. Wir fordern das Ende von Repressionen, willkürlichen Festnahmen und Einschüchterung von Kunstschaffenden und Künstlerinnen sowie Menschen, die am kulturellen Leben teilnehmen. Wir fordern Regierungen auf, alle, die von diesem Menschenrecht Gebrauch machen, nicht zu diskriminieren, zu verfolgen, zu vertreiben, zu foltern oder zu töten. Anstelle der damaligen Einzelfälle stelle ich heute ein Interview mit Daniel Richter vor. Daniel Richter ist Jahrgang 1962. Er gilt als einer der bedeutendsten zeitgenössischen KünstlerInnen in Europa. Er lebt und arbeitet in Berlin, Hamburg und Wien, wo er an der Akademie der Bildenden Künste eine Professur für erweiterten malerischen Raum innehat. Kunst darf alles, ist sein Motto. Daniel Richter gehört zu den wichtigsten MalerInnen in Europa und ist, wie gesagt, Professor für Malerei an der Akademie der Bildenden Künste in Wien. Daniel Richter über Kunstfreiheit, Engagement, Amnesty International und Tomatenketchup auf Bildern. Das Interview führen Nina Apin und Mike Söhler. Die Frage: Sie sind Amnesty-Mitglied, wie kam es dazu? In Lütjenburg, wo ich herkomme, gab es eine große Amnesty-Fraktion. Eine Lehrerin, die in der Guatemala-Solidarität aktiv war, aber auch eine Kampagne von Amnesty-AktivistInnen, die sich für die Anerkennung der RAF als politische Gefangene einsetzte. Als 15-jähriger Radikalinski fand ich das interessant. Ich gebe allerdings zu, dass das politisch und taktisch nicht sehr helle war. Eingetreten bin ich erst 20 Jahre später bei Amnesty. Frage: Was verbindet sie heute mit Amnesty? Die Verteidigung der Menschenrechte, speziell der Rede- und Kunstfreiheit, ist heute leider noch nötiger als vor 30 Jahren. Besonders wenn man über Kunst und ihren Status des freien Ausdrucks spricht, sieht man, wie sehr sich die Wahrnehmung von Kunst ändert. Der Umgang mit ihr zeigt sich immer an, wie eine Gesellschaft funktioniert. Ein beliebig schlechtes Bild einer nackten Person ruft in Mitteleuropa Gähnen, in brüderen Teilen der Welt Scham und in religiös-autoritären Systemen Empörung bis hin zur Bestrafung hervor. Frage: Was antworten Sie auf die Frage, was darf Kunst? Kunst darf alles, allerdings sollte sie möglichst wenig langweilig sein. Darf Kunst auch Hakenkreuze malen? Nein, das sollte sie nicht. Allerdings kommt es auf den Zusammenhang an. Junge AntifaschistInnen mussten öfter mal wegen Verbreitung verfassungsfeindlicher Symbolik vor Gericht. Es ging um ein durchgestrichenes Hakenkreuz. Nichtsdestotrotz, in einer freien Gesellschaft muss Kunst alles dürfen. KünstlerInnen dürfen sich auf eigenes Risiko lächerlich machen oder in ihrem Radikalismus zum Papiertiger werden. Kunst darf alles. Gilt das auch für engagierte Kunst, die Missstände benennt? Engagierte Kunst ist immer zweckgebunden und lebt von Kampagnen, die sie begleiten. Zwangsläufig zählt da oft eher die Absicht und nicht die Durchführung. Das Problem ist, dass die Definition des Kunstbegriffs darunter leidet. Schwierig wird es, wenn jede Initiative, die töpfert und es gut meint, plötzlich die gleiche Wertigkeit beansprucht wie ein Bild von Bacon. Noch schwieriger ist das Argument, bestimmte tradierte Ausdrucksformen seien für diese KünstlerInnen adäquat. Das sei eben Kunst des Volkes und dadurch quasi sakrosankt. Man vergleicht da schnell Hühner mit Äpfeln. Was genau kritisieren Sie daran? Mit solchen Argumenten kann man den Kunstbegriff abschaffen. Für mich ist das ein totalitärer Ansatz, auch wenn er gern mal benutzt wird, um Werke marginalisierter Gruppen zu verteidigen. Man sollte sich auch mit den reaktionären und antimodernen Gehalt solcher Argumente beschäftigen. Unter dem Deckmantel der Elitenkritik wird viel Schindluder getrieben. Frage: Es gibt auch qualitativ hochwertige Kunst, die Haltung bezieht zu politischen und sozialen Fragen. Sie kennen beides, denn Sie waren als junger Mensch im Umfeld der Hamburger Hausbesetzerbewegung unterwegs. Jedes besetzte Haus in Deutschland war mit schlecht gemachten Wandmalereien bedeckt. Und auch an der Hamburger Hafenstraße war der Niedergang der Morales-Meierei zu sehen. Diese setzt sich ursprünglich mit der komplexen mexikanischen Geschichte auseinander und positionierte sich revolutionär im Kampf gegen die Macht der Grundbesitzer und ihrer Verbündeten. Ein wichtiger Aspekt dabei war die Auseinandersetzung mit der aztekischen Vergangenheit und dass diese sich nicht im Atelier, sondern auf der Straße zeigte. Die Wandmalerei hat sich dann im Westen auf die Wiederholung von Klischees verengt. Tapfere RebellInnen kämpfen gegen Polizisten, die als Marionetten an den Händen von dicken Männern mit Zylindern hängen. Die Bilder zeigen gleichermaßen Wut und Verbitterung, wie auch Propaganda und mangelnde Komplexität. Aber jede Kunst hat eine Funktion. Jede Bewegung braucht Bilder und Symbole. Da kann man als Bildungsmitteleuropäerin die Nase rümpfen und sagen: Das ist als Kunst nicht interessant. Stimmt ja auch, denn es war nicht als Kunst gemeint, sondern als Teil einer Aktivität, als Symbol oder Aufruf. Gibt es universelle Merkmale, die gute Kunst definieren? Die gesellschaftliche Definition dessen, was gut, schön, wichtig oder wahrhaftig ist, ändert sich permanent. Das kann man in der Gegenwart klar sehen. Wir haben Kriterien für unterschiedliche Medien oder Kunstformen, die sich historisch gebildet haben. Ob es um die Bewertung der japanischen Töpferei um 1750 oder die Glaskunst Persiens im 13. Jahrhundert geht. Auch für die Malerei hat sich seit dem Mittelalter ein Kanon gebildet, in dem die widersprüchlichsten Bewegungen ihren Platz gefunden haben. Sie haben einmal gesagt: Ich lasse die Bilder der Gegenwart durch mich fließen. Würden Sie sagen, Sie machen politische Kunst? Ich würde für bestimmte Phasen sagen, das ist Kunst, die sich im weitesten Sinne mit gesellschaftlichen und politischen Themen beschäftigt, oder mit der Frage, was man als KünstlerIn abbilden kann. Ich betrachte das nicht als engagierte Kunst. Das Zitat richtet sich gegen die Idee von Kunst im Elfenbeinturm. Im größten Teil der Welt spielt Kunst ohnehin eine andere Rolle, ist hier die Frage, als in westlichen Gesellschaften. KünstlerInnen müssen sich Dinge erkämpfen, die hier selbstverständlich sind. In großen Teilen der Welt wird ein Kulturkampf um die Bilder von Körpern geführt. Das gilt für die Abbildung queerer Positionen, aber auch für weibliche und feministische Kunst. Immer geht es darum, die Definitionsmacht über die Bilder in den Händen autoritärer, männlicher Systeme zu halten und sie gleichzeitig als Argument gegen einen dekadenten Westen in Anschlag zu bringen. Dass wir das erbärmliche Comeback autoritärer, religiöser Systeme auch in Europa miterleben müssen, ist zutiefst deprimierend. Es gibt auch KünstlerInnen, denen es nicht reicht, nur Kunst zu machen. Sie möchten an einer besseren Welt mitwirken. Wie stehen Sie dazu? Ich finde das gut. Im Bereich Film, Theater und Performance findet man solche Positionen häufig. Oft wird dort auch Kritik laut an der individualistischen Freiheit der Malerei. Da sitzt das romantische Individuum im Atelier und malt. Und am Ende hat das Werk keine gesellschaftliche Relevanz. Aber die Frage, welche Relevanz Bilder haben, ist manchmal einfach zu beantworten. Wenn jemand vor der Tür steht und sagt, du kommst jetzt ins Gefängnis, weil du ein Bild gemalt hast, das uns nicht passt. In Deutschland passiert das eher nicht. Die Relevanz von Kunst bildet sich dort ab, wo die Gesellschaft bereit ist, Kunst zu akzeptieren und zu fördern. Das eine Kunstwerk bringt dich vielleicht dazu, vegetarisch zu essen. Das nächste stellt deine Rolle als weißer, heterosexueller Mann in Frage. Und ein anderes bringt etwas in dir zum Klingen, was du vorher nicht kanntest.
3: Im letzten Jahr hat sich die Verabschiedung der Allgemeinen Erklärung der Menschenrechte durch die Vereinten Nationen zum 75. Mal gejährt. Dies hat unsere Amnesty-Gruppe in Darmstadt zum Anlass genommen, um mit kurzen Aktionen auf einige dieser Menschenrechte aufmerksam zu machen. So möchten wir nach und nach einen Pfad der Menschenrechte in dieser Stadt installieren.
4: Wir als Amnesty-Gruppe in Darmstadt haben folgende Forderungen an Regierungen. Wir fordern Regierungen auf, das Recht am kulturellen Leben der Gemeinschaft frei teilzunehmen, zu garantieren und zu fördern. Wir fordern, dass Menschen, die an diesem kulturellen Leben teilnehmen, geschützt und nicht kriminalisiert werden. Wir fordern das Ende von Repressionen, willkürlichen Festnahmen und Einschüchterung von Kunstschaffenden und KünstlerInnen und Menschen, die am kulturellen Leben teilnehmen. Wir fordern Regierungen auf, alle, die von diesem Menschenrecht Gebrauch machen, nicht zu diskriminieren, zu verfolgen, zu vertreiben, zu foltern oder zu töten.
3: Heute stehen wir vor dem Staatstheater Darmstadt, auf der Wiese des Georg-Büchner-Platzes, einem Ort, an dem kulturelles Leben stattfindet, gefördert wird und an dem wir in Darmstadt wie selbstverständlich an diesem kulturellen Leben teilhaben und uns an den Darbietungen der Künstlerinnen und Künstler freuen. Kunst wird dabei natürlich immer auch für die Auseinandersetzung mit gesellschaftlichen Phänomenen genutzt. Etwa um Kritik an politischen Entscheidungen zu transportieren oder auf Missstände hinzuweisen. Genau an dieser Stelle leisten die Kulturschaffenden einen unermesslichen Beitrag, wenn es darum geht, auch auf Menschenrechtsverletzungen hinzuweisen und diese einzufordern. Und genau hier werden sie für Systeme, die Menschenrechte verletzen, zur Gefahr. Mit der Folge, dass sie an der Ausübung ihrer künstlerischen Schaffens gehindert werden und damit auch die Teilhabe der Gemeinschaft am kulturellen Leben eingeschränkt wird. Wir wollen uns heute einem Teilbereich dieses kulturellen Lebens herausgreifen, die literarische Auseinandersetzung. Menschen des Darmstädter Kulturlebens und Mitglieder von Amnesty International lesen ernste, heitere Texte über Menschsein, Toleranz, Freiheit und das Leben. Und wir sind heute ganz besonders stolz, dass wir auch unseren Oberbürgermeister, Herrn Hanno Benz, hier begrüßen können, der jetzt einige Worte zu uns spricht.
5: Ich will zunächst mich natürlich bei allen Organisatorinnen ganz herzlich bedanken, dass Sie dieses wichtige Thema aufgreifen und dass Sie diese Veranstaltung hier machen vor dem Staatstheater, einem wichtigen Ort kultureller Ereignisse in Darmstadt, aber auch vor allem auf dem Georg-Büchner-Platz. Auch Georg Büchner ist ja nicht nur einer der größten Söhne Darmstadts, wie ich finde, sondern auch ein Autor gewesen, der wichtige gesellschaftliche Themen aufgegriffen hat und sich mit Fragen sozialer Gerechtigkeit oder Ungerechtigkeit, auch Fragen der politischen Unterdrückung, individueller Freiheit, Machtmissbrauch und auch die Auswirkungen von gesellschaftlichen Normen auf das Individuum auseinandergesetzt hat. Und das hat ja auch alles etwas mit kultureller Identität zu tun und auch damit zu tun, wie Gesellschaft mit Kunst und Kultur umgeht. Und gerade zur Zeit von Büchner war ja die Frage, dass dann auch immer eine Frage von Leben und Tod, wie Büchner ja selber erfahren hat und dann ja auch aufgrund seiner Schriften und seiner künstlerischen und literarischen Tätigkeit ins Exil gehen musste. Und insofern ist es natürlich hier auf dem Georg-Büchner-Platz, wo wir an ihn erinnern, auch ein guter Ort. In diesem Sinne freue ich mich auf einen interessanten Abend. Schön, dass Sie da sind und nochmal herzlichen Dank für die Organisation dieser Veranstaltung.
4: Heute möchten wir auf das Schicksal folgender Menschen aufmerksam machen. Pierina Nocetti. Sie wurde angeklagt, weil sie ein Graffiti mit der Frage »Wo ist Tehuel?« an eine öffentliche Wand gesprüht haben soll. Mit dieser Frage fordern AktivistInnen im ganzen Land Gerechtigkeit. Sie steht im Zusammenhang mit einem 21-jährigen Transmann, der im Jahr 2021 auf dem Weg zu einem Vorstellungsgespräch verschwand. Pierina Nocetti ist Künstlerin, Erzieherin, Mutter von drei Kindern und die Hauptversorgerin der Familie. Es ist zu befürchten, dass Pierina Nocetti wegen ihres Engagements für die Rechte von LGBTIQ sowie wegen ihrer Geschlechtsidentität und ihrer sexuellen Orientierung angeklagt ist. Sie wird seit 2022 strafrechtlich verfolgt und die ungerechtfertigte Verlängerung des Verfahrens hat schwerwiegende Auswirkungen auf ihre Menschenrechte, einschließlich ihrer psychischen Gesundheit und ihrer Rechte auf friedlichen Protest und freie Meinungsäußerung. Tumay Salehi. Der bekannte iranische Rapper Tumay Salehi wurde willkürlich verhaftet. Ein Revolutionsgericht hatte ihn wegen seiner Teilnahme an den Protesten 2022 und wegen seiner kritischen Beiträge in den sozialen Medien zum Tode verurteilt. Dieses Urteil wurde im Juni 2024 aufgehoben. Doch Tumay Salehi wurde in einem separaten Verfahren mit neuen, fadenscheinigen Anschuldigungen überzogen. Ihm drohen viele Jahre Gefängnis. Der 33-Jährige ist weiterhin willkürlich im Zentralgefängnis von Isfahan inhaftiert. Grund für seine Verfolgung sind seine friedlichen Aktivitäten, darunter die Teilnahme an den Protesten unter dem Motto »Frau, Leben, Freiheit«, seine kritischen Beiträge in den sozialen Medien und seine Musik. Tumay Salehi verurteilt öffentlich die Unterdrückung im Land oder die Hinrichtungen durch die iranischen Behörden. Fede Pesan. Wir setzen uns ein für den Verband für traditionelle Fischerei in Kolumbien. Fede Pesan ist der Preisträger des Amnesty Menschenrechtspreises 2024. Die Organisation berichtet, dass fossile Konzerne durch Raffinerieabfälle und Öllecks das Wasser der Region verschmutzen. Die Umweltzerstörung prangert Fede Pesan so erfolgreich an, dass die Fischerinnen immer wieder bedroht und angegriffen werden. Sie fordern die kolumbianische Regierung auf, ihre Flusslandschaften als Lebensgrundlage für Mensch und Tier zu schützen und die Verschmutzungen zu stoppen. Doch der Staat schaut seit Jahren tatenlos zu.

0: bin Andrea, ich bin tätiges Mitglied bei Amnesty und möchte heute berichten über unsere Veranstaltung am 29.10.2024, dem 6. Pfad der Menschenrechte zum Thema Artikel 5, Verbot der Folter. Und zwar trafen wir uns an der alten Gefängnismauer in Darmstadt. Artikel 5 lautet: Niemand darf der Folter oder grausamer, unmenschlicher oder erniedrigender Behandlung oder Strafe unterworfen werden. Heute befindet sich eine Metallplakette mit dem Wortlaut dieses Artikels an der alten Gefängnismauer und einem Emblem von Amnesty International. Was auf den ersten Blick selbstverständlich klingen mag, verbirgt eine tiefere und wichtige Botschaft. Dieser Artikel erinnert uns an die Würde jedes einzelnen Menschen, unabhängig von Herkunft, Religion, Geschlecht oder sozialem Status. Er fordert uns auf, darüber nachzudenken, wie wir Menschen behandeln und wie wir sicherstellen können, dass jede Person in Würde und ohne Furcht leben kann. Stellen wir uns kurz eine Welt ohne diesen Artikel vor. Eine Welt, in der Folter akzeptiert wäre, in der Menschen aufgrund ihres Glaubens, ihrer politischen Ansichten oder ihrer persönlichen Lebensweise brutal behandelt würden. Eine solche Welt wäre das genaue Gegenteil von dem, was wir als Zivilisation anstreben. Gewalt, Willkür und Angst würden herrschen. Es wäre eine Welt ohne Rechtsstaatlichkeit, ohne Gerechtigkeit, ohne Menschenwürde. Artikel 5 setzt eine klare Grenze. Egal, was eine Person getan hat, egal in welchem Konflikt sie sich befindet, ihre Menschenrechte sind unveräußerlich. Folter und unmenschliche Behandlung untergraben das Fundament der Menschlichkeit und führen zu einem Abgrund, aus dem wir uns nur schwer wieder befreien können. Daher ist es nicht nur ein moralisches Gebot, sondern auch ein rechtlicher Schutz, der uns als Menschen verbindet und uns vor Grausamkeit bewahrt. Die Allgemeine Erklärung der Menschenrechte wurde 1948 von den Vereinten Nationen verabschiedet, in einer Zeit, die von den Schrecken des Zweiten Weltkriegs geprägt war. Die Welt hatte gerade unglaubliche Gräueltaten und Verbrechen gegen die Menschlichkeit erlebt. Konzentrationslager, willkürliche Verhaftungen, Folter, dies alles war Realität gewesen. Es bestand kein Zweifel daran, dass die Menschheit nie wieder in diese Abgründe zurückkehren durfte. Artikel 5 war eine direkte Antwort auf diese Schrecken. Er war der Versuch, den unsagbaren Schmerz und das Leid zu bannen, das unzähligen Menschen zugefügt wurde. Heute, 78 Jahre nach der Verabschiedung von Artikel 5, dürfen wir nicht den Fehler machen, zu glauben, dass er nur ein Überbleibsel der Vergangenheit ist. Artikel 5 sollte uns als Mahnung dienen, dass der Respekt vor der Würde des Einzelnen nicht verhandelbar ist. Auch noch im 21. Jahrhundert gibt es viele Orte auf dieser Welt, an denen Menschen gefoltert und misshandelt werden. Es gibt Regime, die diesen Artikel bewusst ignorieren und Gewalt als Mittel der Kontrolle benutzen. Wir alle kennen die Berichte aus Kriegsgebieten, aus autoritären Staaten, aus Gefängnissen, in denen Menschenrechte systematisch missachtet werden. Solche Orte erinnern uns daran, dass der Kampf für die Einhaltung der Menschenrechte nie aufhören darf. Artikel 5 ist also nicht nur ein Text auf Papier, er ist ein fortwährender Appell an uns alle, wachsam zu bleiben und uns für die Rechte der Unterdrückten und Misshandelten einzusetzen. Was können wir als Einzelpersonen tun, um die Umsetzung dieses Artikels zu unterstützen? Wir können uns informieren, wir können laut sein, wenn wir Ungerechtigkeiten sehen, wir können Organisationen unterstützen, die sich für Menschenrechte einsetzen und wir können in unseren eigenen Gemeinschaften auf die Achtung der Würde jedes Einzelnen hinwirken. Es ist eine Frage der Verantwortung und der Zivilcourage. Auch wenn wir in einer Gesellschaft leben, in der Folter gesetzlich verboten ist, Diskriminierung, Hass und Gewalt beginnen oft im Kleinen. Wir müssen stets wachsam bleiben, dass diese Entwicklungen keinen Raum in unserem Alltag finden. Die Würde des Menschen ist unantastbar. Das gilt für alle Menschen. Überall. Artikel 5 ist mehr als nur ein Gesetz, es ist ein Versprechen an die Menschheit, ein Versprechen, dass niemand jemals die Erniedrigung, den Schmerz oder das Leid ertragen soll, das Folter und unmenschliche Behandlung über die Menschen bringen können. Es ist eine Erinnerung daran, dass wir trotz all unserer Unterschiede eine gemeinsame Verantwortung teilen, die Achtung der Würde jedes Einzelnen. Im Folgenden möchte ich noch drei aktuelle Fälle zu diesem Thema, eben zu dem Thema Folter, vorstellen. Okbar Hashad ist ein 28-jähriger ägyptischer Student, der seit 7 Jahren in Untersuchungshaft ist, weil sein Bruder als Menschenrechtsaktivist verfolgt wird. Nach seiner offiziellen Freilassung nach 4 Jahren Haft ließen ihn die Sicherheitskräfte für 10 Tage verschwinden. Die Staatsanwaltschaft ordnete erneut Untersuchungshaft an, auf Grundlage ähnlich konstruierter Vorwürfe wie zuvor. Er sei einer Terrorgruppe beigetreten und finanziere diese. Diese Praxis der sogenannten Rotation wird von Behörden systematisch eingesetzt, um Menschen auf unbestimmte Zeit in Untersuchungshaft zu halten. Unzureichende medizinische Versorgung, so wurde bei Okbar Hashad eine zum Laufen benötigte Prothese vorenthalten, führten zu starken körperlichen Schmerzen. Sein Zitat, körperlicher und geistiger Zustand sind nach fast 6 Jahren, so schreibt Amnesty International 2025, unter grausamen und menschlichen Haftbedingungen äußerst schlecht. Zitat Ende. Ohne Gerichtsverfahren ist der Student seit 2019 inhaftiert, während sein Bruder, der ins Ausland geflohen ist, weiterhin Menschenrechtsarbeit betreibt. Der zweite Fall berichtet von Hexenverfolgung in Ghana. In Ghana werden immer wieder Frauen, vor allem Ältere, der Hexerei beschuldigt. Die Beschuldigungen beruhen zumeist auf Unwissen, Aberglauben oder Missverständnissen. Für Krankheit, Tod oder Missernten werden sie verantwortlich gemacht. Auch psychische Erkrankungen oder Demenz kann zu einer solchen Beschuldigung führen. Hexerei-Anschuldigungen werden auch genutzt, um unliebsame Familienmitglieder aus dem Verkehr zu ziehen. Die Betroffenen erfahren unsagbares Leid, sie werden diskriminiert und sie werden körperlich bestraft und misshandelt. In einigen Regionen gibt es sogenannte Hexenlager, in denen als Hexen beschuldigte Frauen in Isolation leben müssen. Seit einigen Jahren werden vermehrt Fälle dokumentiert, bei denen Frauen öffentlich hingerichtet, verbrannt oder anderweitig getötet werden. 2023 hat das ghanaische Parlament zwar einen Gesetzesentwurf zur Bekämpfung von Hexenverfolgungen verabschiedet, dieser war aber bis 2025 nicht unterzeichnet worden. Amnesty International fordert den neuen Präsidenten Dramani Ahami auf, diesen Gesetzesentwurf zu unterzeichnen, um sein Inkrafttreten zu ermöglichen. Der dritte Fall handelt von Protestierenden in Georgien. Seit dem 29. November 2024 protestieren die Menschen in Georgien. Sie wehren sich gegen repressive Gesetze und die Entscheidung der Regierung, das EU-Beitrittsverfahren auszusetzen. Die Behörden schlagen diese Proteste gewaltsam nieder. Hunderte Demonstrierende sind seither gefoltert und misshandelt worden. Sicherheitskräfte setzen unverhältnismäßige Gewalt gegen die Protestierenden ein und nehmen sie willkürlich fest, wie zuletzt den georgischen Schauspieler Andro Chichinadze. Er wurde während einer Demo im September 2025 zu 2 Jahren Haft verurteilt, weil er angeblich einen Gegenstand in Richtung Polizei geworfen habe. Amnesty International fordert, dass alle Fälle von Folter, Misshandlung und anderer Menschenrechtsverletzungen umgehend und effektiv untersucht werden. Amnesty fordert außerdem, die mutmaßlichen Verantwortlichen für die Gewalt zur Rechenschaft zu ziehen.
1: Vielen Dank, Andrea. Bevor wir noch einen Ausschnitt der Originalaufnahmen der Aktion an der alten Gefängnismauer senden, möchte ich noch darauf hinweisen, wie ihr euch für die 3 geschilderten Fälle engagieren könnt. Ihr findet auf www.amnesty.de Mitmachen Urgent Actions Ägypten den Fall von Okbar Hashad. Ihr findet an derselben Stelle unter Mitmachen Petitionen die Petition gegen die Hexenverfolgung in Ghana und schließlich unter Petition Georgien Proteste, Demonstrationen, Polizeigewalt, Folter die Petition gegen die Folter in Georgien. Jetzt ein Ausschnitt der Originalaufnahmen von der alten Gefängnismauer.
2: Heute möchten wir hier an der alten Gefängnismauer über ein zentrales Thema unserer modernen Gesellschaft sprechen. Artikel 5 der Allgemeinen Erklärung der Menschenrechte. Dieser Artikel, in nur wenigen Worten verfasst, stellt einen Eckpfeiler der Menschlichkeit dar. Folter und unmenschliche Behandlung untergraben das Fundament der Menschlichkeit. Daher ist es nicht nur ein moralisches Gebot, sondern auch ein rechtlicher Schutz, der uns als Menschen verbindet und uns vor Grausamkeit bewahrt.
3: Was können wir als Einzelperson tun, um die Umsetzung dieses Artikels zu unterstützen? Wir können uns informieren, wir können aufstehen, wenn wir Ungerechtigkeiten sehen. Wir können Organisationen unterstützen, die sich für Menschenrechte einsetzen. Und wir können unserer eigenen Gemeinschaft auf die Achtung der Würde jedes Einzelnen hinwirken. Es ist eine Frage der Zivilcourage und der Verantwortung. Diskriminierung, Hass und Gewalt beginnen oft im Kleinen. Wir müssen stets wachsam bleiben, dass die Entwicklungen keinen Raum in unserem Alltag finden. Artikel 5 ist ein Versprechen an die Menschheit, ein Versprechen, dass niemand jemals die Erniedrigung, den Schmerz oder das Leid ertragen soll, das Folter und unmenschliche Behandlung über die Menschen bringen. Er ist eine Erinnerung daran, dass wir trotz all unserer Unterschiede eine gemeinsame Verantwortung teilen, die Achtung der Würde jedes Einzelnen. Lasst uns also dieses Versprechen nicht vergessen. Lasst uns weiter dafür kämpfen, dass Artikel 5 weltweit Geltung hat. Nicht nur in unserem Land, sondern überall dort, wo die Würde des Menschen bedroht ist.
4: Heute, 76 Jahre nach der Verabschiedung von Artikel 5, dürfen wir nicht den Fehler machen, zu glauben, dass er nur ein Überbleibsel der Vergangenheit ist. Auch noch im 21. Jahrhundert gibt es viele Orte auf dieser Welt, an denen Menschen gefoltert und misshandelt werden. Es gibt Regime, die diesen Artikel bewusst ignorieren und Gewalt als Mittel der Kontrolle nutzen. Wir alle kennen die Berichte aus Kriegsgebieten, aus autoritären Staaten, aus Gefängnissen, in denen Menschenrechte systematisch missachtet werden. Solche Orte erinnern uns daran, dass der Kampf für die Einhaltung der Menschenrechte niemals aufhören darf. Wir möchten nun jene Menschen in den Vordergrund stellen, die selbst die Grausamkeit der Folter erlebt haben. Ihre Geschichten geben uns einen Einblick in das unfassbare Leid, das sie durchlebt haben.
5: Ich heiße Mahud Hussein und wurde am 26. Juni 2024 vom ägyptischen Staatssicherheitsgericht zu 3 Jahren Haft verurteilt, weil ich ein T-Shirt mit dem Slogan »Eine Nation unter Folter« trug. Erstmalig wurde ich 2014 mit 18 Jahren wegen meines T-Shirts, das ich bei einer landesweiten Protesten trug, von Sicherheitskräften festgenommen und verbrachte 2 Jahre und 10 Monate in Untersuchungshaft. Nach meiner Festnahme wurde ich gefoltert und misshandelt, unter anderem mit Elektroschocks an Händen, Rücken und Hoden sowie mit Schlägen. Dadurch sollte ich die Mitgliedschaft in einer verbotenen Gruppe und die Teilnahme an nicht genehmigten Protesten gestehen. Im Juni wurde ich zur Verbüßung meiner Reststrafe festgenommen. Mein körperlicher und geistiger Gesundheitszustand hat sich während der Haftzeit massiv verschlechtert und ich leide unter chronischen Gesundheitsschäden.
6: Fatima Ahmed Ibrahim. Sie fesselten mich, schlugen mich immer wieder, bis ich das Bewusstsein verlor. Dann warteten sie, bis ich wieder wach wurde und begannen von Neuem. Aber am schlimmsten war die Isolation. Die Dunkelheit in meiner Zelle war schlimmer als der Schmerz. Ich hatte Angst, die Augen zu schließen, weil die Dunkelheit schlimmer war als der Schmerz.
7: Jacobo Timmermann, es war die Hölle, nicht zu wissen, ob du den nächsten Tag erleben würdest. Du fühlst, wie dein Körper zerfällt, wie der Geist bricht, aber du hast keine Wahl. Du lebst weiter, aber du lebst nicht mehr. Die Erinnerung ist eine Folter, die niemals aufhört.
8: Mein Name ist Narges Mohammadi und ich bin Menschenrechtsaktivistin im Iran. Seit über 14 Jahren werde ich von den Behörden verfolgt und war bereits mehr als 5 Jahre im Gefängnis. Seit Mai 21 gab es 4 verschiedene Verfahren gegen mich, in denen ich unter anderem zu 13 Jahren Haft und 154 Stockhieben verurteilt wurde. Man hat mich willkürlich verhaftet, im Gefängnis gefoltert und anderweitig misshandelt. Obwohl ich an schweren Herz- und Lungenkrankheiten leide, wird mir medizinische Versorgung verweigert oder mit Verzögerungen gewährt. 2023 erhielt ich den Friedensnobelpreis für meinen Kampf gegen die Unterdrückung der Frauen im Iran und die Förderung der Menschenrechte und Freiheit aller.
1: Das war die Sendung von Amnesty International Darmstadt über den Darmstädter Pfad der Menschenrechte, die Stationen 4, 5 und 6. Ihr könnt den gesamten Pfad der Menschenrechte euch auf unserer Homepage anschauen unter www.amnesty-darmstadt.de. Wenn ihr Interesse bekommen habt, euch den Pfad der Menschenrechte im Rahmen einer Führung mit einer Gruppe oder einer Schulklasse anzuschauen, wendet euch bitte an uns. Die Kontaktadresse findet ihr ebenfalls auf unserer Homepage. Ihr hört unsere Themensendung Menschenrechte jeden Monat am zweiten Sonntag von 18 bis 19 Uhr. Danke fürs Zuhören. Bis zum nächsten Mal.

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0: Zugegeben, es ist bei mir auch schon ein bisschen lange her. Ich glaube, im Oktober 23 habe ich mein kleines, aber feines Podcast FAQ-Büchlein geschrieben und über Amazon KDP rausgehauen. Ich habe ja auch immer mal gedacht, ich mache nochmal eine zweite Auflage. Aber dann dachte ich, die künstliche Intelligenz ist ja da mittlerweile mit dem Internet verbunden, das könnte schwierig werden. Ich weiß aus sicherer Quelle, der Buchbranche geht's auch nicht gerade allzu prickelnd, aber es werden trotzdem noch Businessbücher, Fachbücher geschrieben, mehr oder weniger immer noch wie Sand am Meer, und sie werden auch veröffentlicht und nicht nur digital, sondern auch immer noch gut alt in Papierform. Ich persönlich habe sie auch immer noch in Papierform lieber als PDF. Ich finde einfach die Haptik, der Geruch und so weiter. Muss ich aber auch noch eine persönliche Anekdote dazu sagen, da ist mein Vater dran schuld, der nämlich war Buchbinder vom Beruf, und von daher habe ich auch ein bisschen eine Affinität zu Papier bekommen, zu den verschiedenen Stärken, zu den verschiedenen Dicken etc. pp. Aber wie ist es denn heutzutage eigentlich noch, A, ein Buch zu schreiben, B, das Ganze zu veröffentlichen und C, es fürs Business zu nutzen, wenn man im Hintergrund Druck von D, der KI, bekommt? Wir reden da heute mal drüber. Ich halt aber nicht jetzt hier kompletten Monolog, sondern ich habe Melanie Eschle im virtuellen Studio. Melanie, grüß dich. Schön, dass du da bist. Wir reden da heute mal über das Thema Bücher und Business. Ich würde sagen, stell dich erst einmal ganz kurz vor.
2: Hallo, ja, vielen Dank, dass ich da sein darf.

0: möglichst neben dem normal laufenden Business auf die Spur zu kriegen.
1: Was ist denn eine zertifizierte Schreibtrainerin?
0: Ja, ich habe ein berufsbegleitendes Studium an der Hochschule in für Augsburg gemacht.
1: Ah, okay. Da kann man
0: Und
1: sich das Ganze zertifizieren lassen dann
0: ja, das
1: eigentlich.
0: ist tatsächlich ein wissenschaftliches Gebiet, die Schreibforschung. Und wird tatsächlich immer größer, weil man immer mehr merkt, was für Prozesse da oben in unserem Hirn überhaupt ablaufen und wie komplex überhaupt Schreiben ist und wie viel Schreiben tatsächlich auch mit Lernen und Verstehen zu tun hat, was uns natürlich heute echt verloren geht, wenn wir nur noch tippen oder uns Hörbücher oder Erklärvideos reinziehen.
1: Oder Podcast.
0: Oder Podcast.
1: Du,
0: Ich meine,
1: ich
0: es
1: habe ja
0: kommt
1: auch.
0: natürlich darauf an, was für ein Typ du bist, ne? Wie du lernst, aber so um es richtig in deine Gehirnwindungen reinzukriegen, spielt Schreiben immer noch eine große Rolle.
1: Ja, also ich meine, ich habe das ja auch gemerkt während meiner Bachelor-Thesis und während der Master-Thesis. Ja, also das ist ja die Master-Thesis ist ja so ein halbes Buch. Ja, ich habe ja 120 DIN A4 Seiten geschrieben und dann hast du da ja auch noch irgendwie eine Untersuchung gemacht. Ja, also ich habe also den ersten Teil war Theorie, das heißt, du hast dir irgendwie 80, 90, was weiß ich, wie viele Bücher geschnappt und hast gemeint, du müsstest da alles zusammentragen. Da gab es ja noch bei mir das Problem Corona, es hatte alles zu. Und da dachtest du, nee, das könnte jetzt ein bisschen schwierig werden, weil wir sind ja ein sehr hochdigitalisiertes Land, deswegen ist ja auch mittlerweile die Onleihe, also die Online-Ausleihe und auch die ganzen digitalen Bücher ja so weit verbreitet bei uns. Das war dann auch sehr witzig. Und dann habe ich ja noch quasi die Untersuchung gemacht und habe dann die Untersuchung ausgewertet. Und da war noch ChatGPT, war da noch kein Thema. Das gab es damals noch nicht. Also was heißt damals? So lange ist das noch gar nicht her. Aber
0: Aber krass, ne? Wie kurz das her ist und was für ein Impact diese ganze KI mittlerweile schon hat.
1: ja. Also ich sag mal wirklich, ich habe wirklich die Auswertung, frag nicht nach Sonnenschein, nur mal ganz kurz off-topic. Ich habe ja, ich habe die Werbewirkung von Podcasts untersucht und habe da zwei Werbedinger eingesprochen, ja, für meinen eigenen Podcast, also beziehungsweise auch für podcaster.de, für meinen Hoster, weil ich das mit dem zusammen gemacht habe und habe eine kurze und eine lange Werbung eingesprochen und habe dann untersucht. Ist die kurze besser, ist die lange besser, sind beide scheiße, wie ist denn das Verhältnis? Ja, wird das überhaupt akzeptiert? Und hab dann da ein Sammelsurium von Daten bekommen. Unfassbar, wie groß diese CSV-Datei war. Und dann habe ich die mir halt in Excel erstmal als Tabelle und dann konsolidiert und S-Verweis und W-Verweis und hast du nicht gesehen und da noch irgendwas. Da gab es noch kein Microsoft Copilot, der das alles für dich gemacht hat. So, und bis ich dann die Zahlen so hatte, wie ich sie gebraucht habe, also nicht manipuliert, sondern so, dass ich sie auch interpretieren konnte. Mein lieber Scholli, also mein Kopf hat sehr gequalmt und dabei hattest du ja noch ein, ich weiß nicht, wie alt mein Sohnemann damals war, 4 Monate, 5 Monate, hat's dann noch ein Kind, was du ja noch entsprechend da in irgendeiner Form betreuen musstest. Ich habe gedacht, ich krieg die Krise, hab's aber dann trotzdem ganz gut hingekriegt. Und jetzt hast du ja die künstliche Intelligenz, die dir alles einmal macht, ja, die ja der Copilot erstellt dir eine Excel-Tabelle anhand von dem, was da reingibst. Habe ich übrigens letzte Woche war das selber einmal getestet. Das war grandios. Dann hast du ja mittlerweile ChatGPT, obwohl das ja auch schon wieder alt ist. Dann hast du Gemini, du hast Claude. Mittlerweile gehen sie ja alle auf Claude. Du hättest aber theoretisch gesehen noch Mistral. Das nutzt aber irgendwie kaum einer. Und dann hast du noch ein paar andere Sachen. Du hast noch Grok. Immer wenn ich Grok höre, kriege ich Durst. Warum auch immer? Vielleicht weil es den Grok gibt. Und dann hast du noch ein paar andere Sachen. Das hat sich so schnell verändert, ne? Also ich meine, meine Masterthesis, wann ist mein Kleiner geboren? 21. Wann habe ich die geschrieben? Ende 21, Anfang 22. Irgendwie sowas um den Dreh. Und jetzt haben wir 26 und zack, hat sich einmal alles verändert. Du kannst alles mittlerweile über Gemini und so weiter, über Claude, über ChatGPT suchen, machen, tun. Kein Mensch googelt mehr, wie Perplexity in alle. Und Bücher schreiben finde ich ja auch dann entsprechend schwierig. Aber jetzt dann erstmal so bei dir. Wie hat sich das denn in deiner Wahrnehmung verändert in den letzten Jahren mit wirklich Fachbüchern, Sachbüchern, mit businessbezogenen Büchern? Ist das
0: Ja.
1: anders geworden?
0: Ja, es ist auf jeden Fall anders geworden. Also die ganze Texterstellung, die ganze Recherche ist anders geworden. Wofür ist es sehr viel schneller geworden, muss ich sagen. Weil du wie bei deiner Bachelor-Thesis These natürlich

0: viel schneller die Ergebnisse bekommst. Auf jeden Fall. Ja. Was natürlich auch anders geworden ist, ist, war ja noch nie so einfach, ein Buch tatsächlich zu veröffentlichen wie heute. Das ist eine Entwicklung, die geht jetzt schon ein paar mehr Jahre. Das geht über die KI hinaus. Aber Self-Publishing ist natürlich auch eine totale, da fand eine totale Demokratisierung im Buchveröffentlichen statt. Und das, finde ich, ist einfach auch eine geniale Entwicklung, die dazu beiträgt, dass einfach jeder mittlerweile ein Buch veröffentlichen kann. Was natürlich auch immer zwei Seiten der Medaille hat, ne? Natürlich kann jeder eins veröffentlichen, ob das jetzt gute Bücher sind oder nicht. Das entscheidet dann letzten Endes der Markt. Aber prinzipiell ist es so leicht wie nie zuvor.
1: Ich meine, es ist ja auch so, ich meine, ich habe es ja selber auf KDP veröffentlicht.
0: Ja.
1: Glaube, ob ich das nochmal mache, weiß ich nicht, weil es gibt ja auch andere Anbieter am Markt, wenn ich Self-Publishing betreiben möchte, da komme ich auch bei Hugendubel, Thalia und so weiter in den Online-Shop, das komme ich halt bei KDP nicht, da bin ich Amazon-Exclusive.
0: Ja.
1: Hat aber, wie du schon gesagt hast, beides Vor- und Nachteile. Wenn ich zu einem Verlag gehe, zu einem renommierten Verlag, sei es jetzt Rheinwerk, Springer etc., dann habe ich dahinter auch die komplette Werbemaschinerie und ich habe dahinter einen Namen, ich habe dahinter ein Standing. Und wenn ich das nicht tue, dann muss ich mir das ja alles irgendwie aufbauen. Andererseits bekomme ich mehr Kohle pro verkauftem Buch, als wenn ich das jetzt über einen Verlag laufen lasse, kriege ich weniger Kohle. Ja. Aber wer kann denn schon mal heutzutage, so die nächste Frage, wer kann denn von einem Fachbuch überhaupt leben? Also ach, wer niemand. Von einem, niemand, ne? Also die einzigen Personen, die ich kenne, die von Büchern leben können, die heißen Arno Strobel und die heißen Sebastian Fitzek. Vielleicht ja. Noch eine Nele Neuhaus, aber da sind wir ja in der Belletristik, da sind wir ja bei Thrillern oder ne? Da sind wir nicht bei Sachbüchern. Also ich glaube Sachbücher, und ich bin ja mal ganz ehrlich, ich habe mein Buch auch wegen dem Ego geschrieben.
0: Ja, das ist ja auch ein valider Grund, das kannst du ja auch gerne machen. Ich würde allerdings noch mal reingrätschen und ein bisschen in Frage stellen, ob du tatsächlich die ganze Marketingmaschinerie bei einem klassischen Verlag tatsächlich hinter dir hast. Denn wenn du als Erstautor irgendwo unterkommst, dann ist fraglich, wie viel Werbung da tatsächlich für dich betrieben wird.
1: Ja.
0: Und was ich auch noch sagen muss, es hört sich ja immer so einfach an, gehe ich zu einem klassischen Verlag oder mache ich Self-Publishing, aber bei einem klassischen Verlag unterzukommen, ist natürlich auch sehr viel Arbeit, sehr viel Klinkenputzen und die Chancen sind relativ gering. Und deswegen würde ich mir genau überlegen, was ich tatsächlich mit einem Buch verfolgen will, welches Ziel. Wenn es tatsächlich fürs eigene Ego ist, Self-Publishing, wenn du das für dein Marketing einsetzen willst, auch auf jeden Fall Self-Publishing. Wenn du es jetzt rein nur für deinen Status brauchst, weil du vielleicht Keynote-Speaker bist oder ja wahrscheinlich hauptsächlich Keynote-Speaker, ne, um höhere Honorare zu verlangen, dann lohnt es sich, an einen Verlag zu gehen. Aber auch da, wie gesagt, die Chancen sind relativ gering und da sollte man gewisse Voraussetzungen haben. Man braucht einfach schon ein gewisses Standing, einen gewissen Namen und auch gerne viele Follower auf LinkedIn, Social Media, TikTok, you name it. Das ist tatsächlich so das Fund, mit dem du heutzutage wuchern kannst.
1: Und ja, das ist korrekt. Also ne, du brauchst da schon auch gewisse Sachen. Ich meine, also wenn ich aber allerdings... Du hast gerade LinkedIn und Follower, das finde ich gut, aber wenn du jetzt auf Instagram und TikTok Follower hast und dann irgendwie schreibt auf einmal jeder Influencer ein Buch, boah, da würde ich aber auch ein paar Sachen in Frage stellen, ne? Also, weil sie dann alle irgendwie meinen, sie wissen, wie das Game funktioniert, finde ich dann ganz schlimm. Aber du sagst auch, oder stimmst mit mir da überein, es hat sich ja mit den Jahren dann schon verändert, wie das mit dem Buchschreiben ist, wie das mit den Auflagen ist, wie das überhaupt mit dem Standing ist, oder sagst du, es ist noch ein Stück weit wichtiger geworden, auch im Hinblick auf KI, dass da eine Person ein Buch schreibt und nicht die KI.
0: Also ich bin natürlich genau wie du ein Bookie aus vollem Herzen. Ich schnüffel auch immer erst an jedem neuen Buch, weil ich die wirklich gerne mag und in der Hand halte. Ich bin Germanistin, ich bin Kulturwissenschaftler, ich liebe einfach Bücher. Von daher, natürlich sollte man als Person ein Buch schreiben. Aber um diese Begeisterung und dieses Gefühl vielleicht zu untermauern, ich denke, gerade in Zeiten der KI werden wir ja alle sensibler für KI-Texte. Also ich persönlich bin, was Social Media angeht, dezent optimistisch oder zurückhaltend. Ich treibe mich, wenn überhaupt, auf LinkedIn herum. Und dort sehe ich einfach auch so viele KI-Texte, die jetzt in die Postings reingekloppt werden. Und ich halte es nicht aus. Ich kann die nicht bis zum Ende lesen und ich ärgere mich dann eher über die Leute. Und ich glaube, das wird bei Büchern auch der Fall sein, dass wenn da keine Qualität rüberspringt, wenn ich nicht spüre, dass da ein Mensch ist, der ernsthaft Erfahrungen im Leben gemacht hat, die für mich einen Mehrwert bringen, dann wird das nichts werden. Und das kriegst du, ich sag immer noch, wenn ich im Zusammenhang mit KI spreche, das kriegst du noch mit der KI so nicht hin, weil sie uns noch nicht so detailliert kennen, wie sie es müsste, um diese ganze, ja, diese ganzen Erlebnisse und Lebenserfahrung in Worte fassen zu können.
1: Na, sie hat halt noch keine Gefühlslage. Ja. Ne, würde ich jetzt mal so sagen. Also ich sag mal, wenn ich schreibe, dann bitte?
0: Sie versucht schon mal Humor mittlerweile.
1: Ja,
0: aber angefangen habe und was Lustiges haben wollte, da ging das voll in die Hose. Da ist sie tatsächlich schon besser geworden.
1: Ja, aber mein Humor kriegt die einfach noch nicht. Das ist so, also den kriegt die nicht hin. Und wenn man mal von der Sprach-KI noch ausgehen, also nicht von der textbasierten KI, sondern man kann ja auch die Sprache machen mittlerweile. Ja. Ich sag mal so, ich kann so schnell mein Dialekt ändern, ich glaube nicht, dass die das so einfach hinkriegt, nicht? Also das kannst du auch nicht machen. Und ist die KI noch so ein bisschen, ja, es dauert vielleicht nicht mehr lange. Ich meine, im Video ist sie ja auch extrem gut geworden. Man erinnert sich an das Video, wo Will Smith Spaghetti isst. Also vor ein paar Jahren war das noch ein bisschen grausig. Und mittlerweile kannst du es fast nicht mehr unterscheiden. Und es gibt ja immer wieder Fälle, wo KI-mäßig ein Schauspieler noch reinprojiziert wird, obwohl die schon längst tot sind. Da war doch letztens, ging das doch auch groß durch die Presse, ich weiß schon gar nicht mehr, wer das war, auch tot, aber der wurde noch vorher, vor seinem Tod, wurde er gecastet für irgendeine Stelle, für irgendeinen Film. Und den haben sie da mit Erben und so weiter, haben sie klargemacht, dass sie den KI-mäßig rekonstruieren und dann nochmal einfügen mit Ton und jupp und tralala. Also das wird interessant. Und gerade auch beim Buchschreiben, ich finde, man liest es immer noch, wenn du mit KI komplett ein Buch geschrieben hast und kein Mensch hat da einmal drüber gelesen. Ich meine, du kannst KI, finde ich persönlich, korrigiere mich jetzt gerade gerne, wenn ich falsch liege, ich finde, du kannst KI nutzen, um die Inhalte zu strukturieren, um vielleicht den Satzbau und die Grammatik zu verbessern. Aber der Input oder das, was du reingibst, was du an Wissen vermitteln möchtest, sollte immer noch aus deiner Feder kommen und nicht von der KI, weil ich glaube, also A, die KI halluziniert immer noch ziemlich viel und B, du siehst halt immer noch, wenn es ein KI-Text ist, weil dann steht da irgendwas wie, das ist das nächste Level, das ist der Schlüssel zum Erfolg oder es bringt dich weiter oder dann hast du 20 Mal in drei Absätzen hast du irgendwie das Gleiche drin stehen, nur ein bisschen einmal umgeändert. Und dann liest du schon noch raus, dass das in irgendeiner Form ein KI-Text ist. Also der Text soll von dir kommen. Du kannst ja flüssig was reinschreiben und kannst dann der KI sagen, bitte belass den Inhalt so, wie er ist, stell mir einfach nur den Satz um oder irgendwas oder mach's einfach so, dass es flüssiger ist oder so. Aber alles von der KI schreiben lassen, ich glaube, das sieht man noch.
0: Absolut, da bin ich komplett deiner Meinung. Auch bei der Überarbeitung von Text, ne? Also wenn du Text, den du geschrieben hast, reingibst und sie von der KI überarbeiten lässt, da ist einfach auch Vorsicht geboten, weil die KI einfach so programmiert ist, dass sie ja nicht aufhört. Sie ist ja so programmiert, dass sie nie sagt, nee, das ist spitze. Da kann ich nichts weiter dran verbessern. Irgendwann wird es verschlimmbessert. Man kann das bis zum Exzess durchführen und der Text wird nachher immer schlechter, wenn du da nicht ein gewisses Maß an eigenem Textverständnis hast. Ja. Wirst du irre, weil immer wieder Fehler und Verbesserungen gefunden werden. Und von daher bin ich da ganz auf deiner Seite. Ich liebe die KI, um Dinge zu strukturieren, um Ideen zu sammeln, um Cluster zu erstellen. Aber wenn es tatsächlich an den Text geht, bin ich da vorsichtig.
1: Wie ist denn das überhaupt bei dir oder bei denen, die du betreust, die du begleitest, wenn dann ein Unternehmer zu dir kommt und sagt, boah, Melanie, ich würde gerne echt ein Buch schreiben. Wie fängst du da an? Was machst du da? Gehst du mit dem erstmal alles durch? Worüber will er schreiben und was will er tun und wo setzt er den Schwerpunkt? Kann er überhaupt was schreiben? Weil es gibt ja viele Unternehmer, die geben das dann an ihre Content-Agentur und klatschen den Namen drauf und yeah, ich bin ein Autor, hat aber noch nie in irgendeiner Form was geschrieben. Im Gegenteil, wenn er irgendwas schreibt, siehst du, dass er Legasthenie hat. Sorry, ich übertreibe jetzt, aber ne, gibt's ja auch. Wie gehst du da vor?
0: Das Lustige ist, Kevin, ich komme genau aus der Schiene. Ne? Ich komme aus dem Ghostwriting. Ich habe ja, wie gesagt, lange Online-Marketing, Content-Marketing gemacht. Und von daher war es kein großer Schritt, um in diese Ghostwriting-Schiene zu kommen, weil ich meine Kunden halt schon so gut kannte. Und da ging es dann tatsächlich ins Ghostwriting. Und da wurde mir tatsächlich nur so Infos hingeklatscht und ich sollte was draus machen. Und so richtig drauf geguckt hat eigentlich hinterher niemand mehr, weil da ging es darum, das Ego zu befriedigen. Es musste ein Buch sein, es musste der Name draufstehen. Ganz wichtig ist ja, du kommst bei Wikipedia, leicht kriegst du einen Eintrag, wenn du keine berühmte Persönlichkeit bist, wenn du 5 Bücher selbst veröffentlicht hast. Das ist so eine Grundvoraussetzung. Und damals war Wikipedia auch noch so ein Ego-Ding. Also ich komme direkt von diesen Kunden und sieht man auf meiner Homepage auch, ich habe meinen Fokus ein bisschen verschoben und konzentriere mich tatsächlich mittlerweile mehr auf Frauen, die ein Buch veröffentlichen wollen, weil die noch ein anderes Mindset haben. Den Männern geht's darum, oder nein, ich muss es relativieren, mit denen ich zusammengearbeitet habe, schreib mir ein Buch, schreib meinen Namen drauf, super. Und die Frauen hegen den Wunsch jahrelang und denken, ach, ich bin nicht gut genug, es gibt doch schon so viele Bücher, kann ich überhaupt schreiben? Und in die Nische gehe ich nämlich rein und fang genau da an. Warum willst du ein Buch schreiben? Was ist dein Ziel? Weil ich glaube, wenn du dein Ziel nicht genau definiert hast, was du damit erreichen willst, hast du gar nicht den Elan und die Ausdauer, um es zu Ende zu bringen. Und Ziele können ja sehr vielfältig sein. Bei ganz vielen steht es oben auf der Bucketlist und sie wissen gar nicht genau, warum. Und da ich immer meine Marketingbrille mitschwingen habe, lege ich sehr viel Wert darauf, dass das Buch am Ende demjenigen, der es geschrieben hat, auf jeden Fall auch etwas bringt. Und deswegen verwende ich wirklich ein bisschen Zeit drauf, rauszukitzeln, warum willst du das Buch haben? Geht es darum, dass du eine Methode hast, die du mehr Menschen zur Verfügung stellen willst? Geht es darum, dass du höhere Honorare haben willst oder als Expertin eine Nische besetzen willst? Geht es darum, dass du ein Einstiegsprodukt haben willst, ein Tiny Offer, whatever. Und wenn wir das klar haben, dann ergibt sich der Rest schon ein bisschen leichter. Dann ergibt sich nämlich die Zielgruppe leichter, dann ergibt sich das Thema leichter. Und das ist sozusagen mein Startpunkt für alles eigentlich.
1: Ja, aber ist es denn so mit den Leuten, mit denen du zusammenarbeitest, mit den Unternehmerinnen und Unternehmern, dass wenn sie das Buch veröffentlicht haben, wenn es veröffentlicht ist, wenn der Name draufgeklatscht ist, das Ding steht bei Thalia, bei Hugendubel oder bei sonst wem im Regal, ist es ein Erfolgsgarant, dass mehr Menschen dann das Produkt kaufen von dem Unternehmen, dass die Dienstleistung vom Unternehmer oder von der Unternehmerin in Anspruch genommen wird? Wirkt es als Gesprächsstoff bei irgendwelchen Sales Calls? Wie ist da deine Einschätzung oder wie ist da deine Erfahrung bei denen, mit denen du zusammengearbeitet hast? Bringt das am Ende wirklich diesen gewünschten Effekt, den ganz viele dann haben wollen?
0: Naja, ein Buch ist kein magischer Zauberstab. Es kommt immer drauf an, was du damit machst. Also wenn du es schreibst und dann hoffst, dass die Leute dir das Ding aus den Händen reißen, wird es vermutlich nichts, außer du heißt vielleicht Karl Lagerfeld und deine Biografie wurde geschrieben. Du musst natürlich aktiv sein. Also ne, wir kommen beide aus dem Marketing. Ohne Marketing läuft gar nichts. Und wenn du dein Buch nicht als Werkzeug benutzt, dann kannst du es auch gleich sein lassen, im Grunde genommen.
1: Ja, kannst du. Also ich gehe mal parallel bei mir in Amazon KDP und sag jetzt auch mal hier im Podcast ganz transparent, wie viele Bücher ich seitdem ich es habe. Say it. wie viel ich verkauft habe, weil, da bin ich auch ganz ehrlich, ich mache gerade zwei Sachen gleichzeitig, das ist als Mann ziemlich schwierig. Man muss halt auch dazu sagen, ich habe das Ding ja auch nie aktiv beworben. Mhm. Das habe ich nicht getan, das hätte ich tun können, habe mich aber dagegen entschieden, einfach A, weil ich weder Zeit noch Muße dazu hatte und B, weil ich gedacht habe, naja, mal gucken, was passiert.
0: Ja, wahrscheinlich.
1: Und ich habe es in meinem Banner auf LinkedIn, habe ich das oben rein. Mittlerweile habe ich das jetzt auch draußen, weil, to be honest, es ist jetzt auch schon wieder 3 Jahre her. Ja, theoretisch gesehen bräuchte man eine zweite Auflage. Da komme ich aber dann gleich zur nächsten Frage. Jetzt lass mich nur ganz kurz mal gucken. Das machen wir jetzt wirklich live. Das ist auch nicht in irgendeiner Form geskriptet jetzt, sondern das war eine spontane Eingebung von mir. Ich guck einfach mal, was hier los ist. Wie weit komme ich überhaupt zurück? Warte, ich gehe mal auf den Anfang. Ich muss ein bisschen klicken. So. Enddatum, ach super, jetzt kann ich wieder nach vorne klicken. Oh ne, gesamte Laufzeit. Ja, mach doch gleich. Mach doch gleich so.
0: Du hast doch gesagt, du hast es für dein Ego geschrieben.
1: Ja,
0: hast du? Ich. Du hast ja jetzt nicht gesagt, ich wollte davon wahnsinnig viele verkaufen, sondern ich wollte, dass es auf einem Buch ist.
1: 69. Ja, 69 wurden verkauft.
0: Womit wir wieder beim Thema wären, von einem Sachbuch wird niemand reich. Wenn du's, das ist auch der, also wenn jemand mir sagt, ich möchte damit Geld verdienen, dann sage ich, das kriegen wir nicht hin. Also richtig Geld verdienen, ne? Mit 69 Büchern hast du auch Geld aufs Konto bekommen, aber es ist einfach ein Marketing-Tool, ein Sichtbarkeitstool, das du, wie das Wort Tool ja schon sagt, auch benutzen musst.
1: Ja, ja, also ich meine, es hat natürlich mir schon ab und zu mal einen Podcast-Gast gebracht. Es hat mir auch einen Kunden eingebracht, der mein Buch sich geholt hat, der das gesehen hat, der mich dann kontaktiert hat und so weiter. Das hat es schon gebracht, ohne dass ich irgendwas gemacht habe. Ne? Ich habe das einfach nur in meinem LinkedIn-Banner rein und fertig. Ich meine, dafür, alright, also wie du schon sagst, das ist ein Tool, um entsprechend da Bekanntheit zu kriegen, um da noch ein bisschen Aufmerksamkeit, Reichweite zu kriegen.
0: Ja, du hast es ja noch nicht mehr aktiv eingesetzt. Also
1: nein.
0: Ins Banner setzen ist ja eine Sache. Du hättest ja auch damit, keine Ahnung, dir weitere Interviews bei Menschen, die deine entsprechende Zielgruppe bedienen, organisieren können. Zum Beispiel, ne? Du hättest da auf irgendwelche Podcast-Messen gehen können, was auch immer dein Ziel dann gewesen wäre. Aber so hast du es geschrieben. Ich würde mal sagen, das Nötigste gemacht, dass man es finden kann, wenn man danach gräbt, und dann hast du knapp 70 Bücher verkauft.
1: Aber kommen da manche auch dann zu dir und sagen, ey Melanie, jetzt steht das Buch da und ich habe jetzt gerade mal 10 Exemplare oder so verkauft. Ich hätte mir da jetzt schon irgendwie 2 Nullen noch dran gewünscht. Muss man da irgendwas tun oder?
0: Naja, wir klären ja am Anfang sehr genau, was sie damit erreichen wollen, und meistens ist das jetzt nicht der große Fame, über Thalia in oder Spiegel in die Bestsellerlisten zu kommen, weil wir uns sehr genau angucken und da ein bisschen die Latte ein bisschen tiefer hängen und es halt, was habe ich denn gehabt? Ich hatte zum Beispiel eine Kundin, die musste immer nach ihren Workshops Bücher empfehlen, wenn die Leute tiefer ins Thema einsteigen wollten, von ihren Kollegen. Und hatte da irgendwann die Nase voll und hat gesagt, das kann ich mindestens genauso gut und ich will, dass die dann meinen Namen zu Hause liegen haben und dann halt im Anschluss wieder natürlich Trainings zu dem Thema bei mir buchen. Und das, finde ich, ist ein total valides Ziel, was sie auch super gut mit ihrem Buch erreicht, weil die Leute sie schon kennen und das einfach die Kundenreise sozusagen nahtlos weitergehen lässt. Ich habe eine andere Frau, die schreibt das Buch, weil sie das als Vorleistung machen möchte, um ein Zentrum zu dem Thema an der Hochschule aufzubauen. Da geht es um Stressresilienz bei einer bestimmten Zielgruppe. Und im Hochschulkontext, wenn du da ein Buch veröffentlichst zu dem Thema und das dann als Grundlagenlektüre weitergeben kannst, ist ein total gutes Ziel, was sie auch erreichen wird, da bin ich ganz sicher, weil es einfach realistisch ist und das ganze Buch ist auf die Zielgruppe und das gesteckte Ziel ausgerichtet. Zu denken, ich schreibe ein Buch und will dann 100.000 Stück davon verkaufen, das ist einfach in der heutigen Zeit Ja, es ist möglich, aber das sind so die Einhörner, die ausreißen. Aber ein Buch als Marketing-Tool kannst du schon viel niedriger sozusagen für dich ansiedeln, um damit Erfolge für dein eigenes Business zu erreichen.
1: Ich meine, ich kenne auch ganz, also was heißt ganz viele, aber ich kenne ein paar Autoren die, oder Autorinnen und Autoren, die haben ein Buch geschrieben, bieten es auch digital an, Download, E-Book, ne? Und prahlen damit, Pre-Release, ich habe schon 20.000 Downloads innerhalb von 48 Stunden. Ich bin der King und der Queen und hast du nicht gesehen.
0: Ja,
1: ist das eine, also sorry, wenn ich jetzt so direkt frage, aber ist das dann nicht einfach nur eine Schönrechnerei oder ist das wirklich so? Also ich kann mir das kaum vorstellen, dass bei in so einer Nische, also ich rede jetzt mal wirklich auch von der Marketing-Nische, wo ich ja auch bin. Ich meine, ich bin in der Podcast-Nische, B2B-Marketing-Podcast-Nische. So, da finde ich persönlich so 69 Exemplare schon ganz gut dafür, dass ich nicht einmal irgendwas gemacht habe. So, ja. Wenn jetzt aber irgendeiner aus der B2B-Marketing-Nische ein Buch schreibt, das Ding hat, keine Ahnung, 400 Seiten, irgendwie sowas in der Richtung. Okay. Und dann sagt er, bitte?
0: Das war schon sehr viele Seiten, ne?
1: Ja, und dann sagt er oder die, ich habe schon 20.000 Downloads. Kann da irgendwas, ist das ein Marketing-Gag in Anführungszeichen? Kann das überhaupt nach deiner Erfahrung her stimmen?
0: Ich bin da sehr skeptisch.
1: Da bin ich nämlich auch skeptisch, deswegen frage ich das, weil ich kann mir nicht vorstellen, dass 20.000 Leute innerhalb von 48 Stunden dieses Ding kaufen.
0: Ja, vielleicht hat er es, also vielleicht kriegt derjenige es hin, vielleicht hat er eine wahnsinnig große E-Mail-Liste, vielleicht bietet er das Ding kostenlos an vor dem Release. Also vielleicht wird da so ein bisschen rumgetrickst. Ich weiß, dass es tatsächlich auch immer wieder so Agenturen auf dem Markt gibt, die sagen, wir bringen dein Buch auf die Spiegel-Bestsellerliste und dann wird halt im Vorlauf nur hardcore-mäßig darauf hingearbeitet, dass zu einem bestimmten Zeitpunkt, am besten zu einer bestimmten Uhrzeit, das Buch eine bestimmte Vorbestellungszahl hat, damit es beim Release dann gefühlt für 10 Minuten diese Marke überschreitet und dadurch dann den Aufkleber Spiegel Bestseller bekommen kann. Und dafür zahlen die Leute dann 20.000 Euro, um diesen Aufkleber dann zu bekommen, weil sie das gesamte Marketing wochenlang nur auf dieses Zeitfenster hin zugeschnitten haben. Das ist dann natürlich Ego-Publishing pur. Und das lohnt sich dann nur, wenn du so ein Typ bist, der dann danach damit hausieren geht wie nichts Gutes. Ob das jetzt einen super Mehrwert langfristig für denjenigen hat, sei dahingestellt, weil das Buch wird nicht unbedingt einen Mehrwert leisten.
1: Ja,
0: also das ist halt ein Bubble, ne? Dieses klassische, ich sitze noch in meinem Elfenbeinturm, bin ein geiler Autor und das ist mittlerweile dieser kleine orangene Aufkleber, den du auf dein Buch machen kannst. Und dann bist du ein geiler Typ und vielleicht noch in der Speaker-Szene und da, weißt du, so Branchen, wo die ganzen Alpha-Tiere abhängen, da fühlt sich das angesiedelt, diese Geschichte, die du erzählst. Da, wo ich mich aufhalte oder wo ich versuche zu sein und die Leute zu unterstützen, ist halt in einem ganz anderen Level sozusagen, dass man sich die Ziele so steckt, dass sie für mich persönlich und für mein Business tatsächlich einen Mehrwert haben, weil ich mich präsentiere, weil Leute mich kennenlernen, weil ich echt bin in dem Buch und dann vielleicht auch nur 100 Stück verkaufe, aber genau an die richtigen Leute, die lernen mich kennen und die wollen weiter mit mir arbeiten und nicht, weil da ein Aufkleber drauf klebt.
1: Ja, und ich sag mal nur ganz kurz wegen den Zahlen, ne? Also ich sag mal, es gibt auch ganz viele Podcast-Kolleginnen und Kollegen von mir, die dann damit prahlen, sie haben irgendwie 20.000 Downloads im Monat und wenn ich da mal so frage, warum seid ihr nicht bei Spotify auf Platz 1? Und dann gucken sie blöd, weil sie eigentlich genau wissen, dass bei den ganzen Statistikdingern, bei allen Hostern, das sind fucking Näherungswerte, die mit der Realität nichts zu tun haben, weil die einzelnen Streamingdienste die Zahlen einfach nicht über eine Schnittstelle irgendwo zentral zur Verfügung stellen. Es gibt kein zentrales Mittel. Es gibt den IAB-Standard, ja, A kostet einen Arsch voll Asche, B hat den kaum einer und C ist es nichts anderes als irgendwie, keine Ahnung, 20 Hansel, die da sich einmal im Monat zusammensetzen und die Zahlen runterbeten. So, das war's dann auch schon. Also es gibt kein, einheitliches Mittel, weil auch wann ist ein Hörer ein Hörer? Spotify ermittelt es anders als dieser, dieser anders als Amazon, Amazon anders als Apple und Apple anders als Podcast.de und Podcast.de anders als die anderen Anbieter. So, wann ist ein Hörer ein Hörer? Hm, ab 20 Sekunden, ab 50 Sekunden weiß kein Mensch. Gibt nämlich keinen Standard. Also nur mal so, die Zahlen sind näherungswert, deswegen habe ich das auch mal kurz in den Raum geschmissen, weil dieses Ego-Pushing könnte ich mittlerweile auch machen, das ist mir aber, um ehrlich zu sein, zu doof. So, du hast doch schon gesagt, beim Buch die 100 Richtigen.
0: Ja.
1: Ne? Also lieber 100 Verkäufe, ja, aber dann die Richtigen, mit denen du auch was machen kannst, als jetzt irgendwie 20.000 und das geht irgendwie nur an Studenten und das ist überhaupt nicht eine Zielgruppe, aber sie nutzen es halt, weil, so. Was ich dann auch immer spannend finde, ist, ich habe ja, oder auch andere, die schreiben ja nicht das Buch, weil sie Experte sind, sondern weil sie dann zu einem Experten werden und dann darüber wahrgenommen werden, weil du wirst ja nicht Experte, weil du sagst, du bist Experte, sondern du wirst Experte, weil andere sagen, du wirst Experte, weil dann bist du nämlich ein richtiger Experte. Und wenn dann noch das Buch dann da ist, glaub, das hat dann nochmal einen ganz anderen Impact.
0: Ja, das ist eine super Herangehensweise. Ich wünschte, meine Kundinnen, also die Frauen, mit denen ich zusammenarbeite, würden das noch viel früher verinnerlichen, dass man durch das Schreiben eines Buches ja noch viel tiefer einsteigt und das Ganze noch viel sauberer sortiert für sich im Kopf. Das ist tatsächlich ganz häufig eine Hürde, dass viele denken, ah, ich bin ja noch gar kein Experte, dann darf ich das Buch gar nicht schreiben. Aber diese Nische zu besetzen und sich mit dem Thema nochmal wirklich explizit auseinanderzusetzen, hilft total, sich sicherer zu fühlen auf dem ganzen Terrain und macht dich nochmal noch mehr zum Experten oder zur Expertin.
1: Ja, also ich meine,
0: wenn irgendjemand was aus dieser Podcast-Episode mitnimmt, dann das, bitte.
1: Dann das. Man wird Experte. Genau, man wird Experte nicht, weil du es willst, sondern weil andere sagen, du bist es. So.
0: Ja. Ja, und trau dich, das Buch zu schreiben, wenn du in einem bestimmten Bereich arbeitest und dich auskennst und Leute dich da um Rat fragen, dann hast du Expertise. Man sieht es halt immer nicht, ne? Weil man denkt, ach, ich kann das ja gut, also können es alle anderen bestimmt auch, weil es fällt mir ja leicht. Und genau wann das ist dann immer das Material.
1: Ja, also wann ist denn für dich ein Buch? Ein Buch, so blöd wie sich die Frage jetzt anhört, ist es ab, keine Ahnung, mal ganz blöd gesagt, ab 50 Seiten, ab 80 Seiten oder was ich jetzt gesagt habe, die 400 Seiten, da hast du aber schon zurückgezuckt und hast gesagt, das ist aber viel. Ich meine, wenn ich so gucke, ich gucke jetzt gerade mal ganz kurz von meinem Studio hier raus zu einem Regal, wo ganz viele Bücher sind, die haben so im Schnitt 250, 300 Seiten, vielleicht sogar ein Buch ein bisschen mehr. Ich meine, da waren auch ein paar andere Autoren noch dran. Das ist ein Sammelsurium von vielen, aber da sind auch ganz viele Autorinnen und Autoren, die wo ein Name drauf klatscht, die das Buch alleine, in Anführungszeichen, geschrieben haben, wo aber auch 200-300 Seiten sind. Klar sind da auch Bilder dabei, aber ansonsten hast du trotzdem 11-Punkt-Schrift mit ein bisschen Überschrift und Absatz und hast du nicht gesehen. Blocksatz gedöns. Also ab wann ist denn ein Buch und keine Zeitschrift?
0: Also, ja, also du bist ja Papierexperte, ne? Du kannst schön dickes Papier nehmen, größere Schrift, breiterer Rand, mehr Bilder, ne? Also diese Seitenzahl, dieses Seitenzahlgedöns, das ist ja auch wieder so ein Ego-Gepose.
1: Ich wollte jetzt nicht die Bibel schreiben, gell, mit dem komischen dünnen Reispapier.
0: Bei 400 Seiten habe ich gezuckt. Eigentlich ist so ein klassischer Ratgeber-Expertenbuch 150, 200 Seiten. Mehr will eigentlich niemand lesen, um sich mit einem Thema schnell und intensiv auseinanderzusetzen. Ich habe aber zum Beispiel ein Buch geschrieben, das war im Gabal Verlag. Die haben so eine Serie, die heißt 30 Minuten.
1: Ja, kenne ich.
0: Und diese Büchlein, die sind so kleines DIN A5 Format. Die hatten, glaube ich, 80 Normseiten, die ich da eingereicht habe. Und sollst du offiziell in 30 Minuten lesen können, das ist ein Buch. So, ne? Das ist knackig, runterkondensiert, die Essenz eines Themas. Das ist ein Buch, da steht alles drin, was du wissen musst. und es ist schnell geschrieben, da steht der Name drauf, da bin ich im Internet auffindbar, das ist mit mir connected, erzielt genau die Wirkung, die ich haben will. Da brauche ich jetzt nicht, also ich will ja nicht, wenn ich an der Uni mich bewerben will oder ne, dann brauche ich ein richtiges Fachbuch, aber ein Sachbuch oder ein Ratgeber soll heutzutage ja auch ein bisschen unterhalten, soll schnell konsumierbar sein. Das soll, musst du nicht von vorne bis hinten lesen, sondern kannst du auch quer lesen und scannen und am besten hat das noch so Textkästen, damit du die Quintessenz auf einen Blick siehst. Also da würde ich mich von der Seitenzahl würde ich mich da gar nicht einengen lassen. Und wie gesagt, die 80, ich weiß gar nicht, wie viel das am Ende geworden sind. Ich glaube, das ist so ein kleines Büchlein, 100 Seiten, 80 Normseiten, vollwertiges Buch.
1: Und wie ist es dann aus deiner Erfahrung heraus mit dem Preis? Also ich meine, unabhängig von der Buchpreisbindung, die ich in Deutschland sehr, sehr schätze, sondern also ich habe da hinten Bücher, die kosten so um die 20, 30, 40 Euro, ein Buch kostet 50 Euro. Aber wenn du bei anderen Verlagen bist, nenn jetzt mal ganz kurz den teuersten Verlag, den ich gerade kenne, das ist Springer Gabler, da kostet ein Buch 85 Euro, 129 Euro. Also und da ist kein Goldrand dabei, sondern kostet einfach nur das Buch. Ich finde das gerade auch in der heutigen Zeit halt ziemlich teuer, ne?
0: Ja. Auf jeden Fall. Aber die haben, ich meine, Springer Gabler hat dann halt eine extrem spitze Zielgruppe, auf die sie schreiben. Da werden die auch nicht sehr viele von verkaufen, von diesen Büchern, die so hochpreisig sind. Aber das sind ja dann auch meist sehr spezialisierte Fachbücher. Und die finden dann ihre Zielgruppe, die sehr klein ist, aber dann genau das Thema passt, ne?
1: Aber da hast du dann auch wieder das, in Anführungszeichen, das Ego-Thema oder beziehungsweise das Expertenthema. Du schreibst ein Buch nicht dafür, dass du, weil du Geld verdienen willst, was jetzt also im Business-Kontext, sondern du schreibst ein Buch darüber, weil du anders wahrgenommen werden möchtest und das vielleicht als Einstieg benutzt für eventuelle Verkäufe. Also Upsell, Cross-Sell, überhaupt ein Sell, irgendwas. Da schließt sich dann die Frage an.
0: Muss kurz, es dann vielleicht andersrum, bei den hochpreisigen Büchern ist das andere Ende ist dann ja zum Beispiel auch, dass du, wenn du es jetzt ganz krass als Marketing-Tool benutzt, dass du das Buch sozusagen kostenlos an deine Kunden rausgibst und nur die Porto- und Herstellungskosten weitergibst. Ne? Also das ist dann das andere Ende. Es kommt immer drauf an, was willst du erreichen, wer ist deine Zielgruppe. Es gibt Leute, die kaufen Buch für 129 Euro, aber das sind nicht vielleicht nicht die, die ich erreichen will. Ich will einfach Kundenbindung herstellen und dann gebe ich sowas wie dein Podcast-Buch raus und lass mir vielleicht nur die Druckkosten erstatten und baue so dann vielleicht meine E-Mail-Liste weiter auf.
1: Ja, und wenn Sie jetzt anrufen und sofort bestellen, bekommen Sie ein zweites Exemplar zum Erschlagen der Konkurrenz gratis dazu. Sie zahlen nur eine kleine Aufwandsentschädigung für Porto und Verpackung. Gott, ich habe früher zu viel nachts Verkaufssendung geguckt von Teleshop oder sowas. aber da schließt sich, also du merkst, ich habe irgendwie 20 Milliarden Fragen gerade im Kopf. Mhm. Gerade was auch das angeht. Wenn jetzt einer kommt, ein Buch geschrieben hat, ne, so er nutzt es als damit er Experte wird, er nutzt es für Cross-Sell, für Upsell, für hast du nicht gesehen, ne, für Bekanntheit etc. pp. Ist er dann quasi, so blöd wie sich das jetzt auch wieder anhört, gezwungen, eine zweite, eine dritte, eine vierte, eine fünfte Auflage zu kreieren, zu schreiben, damit das Thema aktuell bleibt, weil irgendwann, ich meine, Papier ist geduldig, die Zeit aber nicht. Also ist er da gezwungen, immer das Buch zu aktualisieren und aktualisierte Auflagen zu schreiben?
0: Du fragst völlig unabhängig für einen Freund, oder?
1: Nee, also nur weil ich es auch von, nee, anders, also ich meine, bei mir glaube ich jetzt, da kommen wir gleich noch dazu. Ich meine, die Zeit rast ja schon wieder, wenn ich nach oben gucke auf die Zeit, ist ja Wahnsinn. Aber ich kenne es auch von anderen, die so ähnlich das Buch auch als Marketing-Tool benutzt haben, weil dahinter eine Agentur war und da gab es eine zweite Auflage, aber dann kam es nie zur dritten Auflage, dann war das Buch alt, das Thema hat sich schon längst wieder überholt. Das bedeutet, so ein Expertenstatus war dann da gar nicht mehr. Ja, mittlerweile gibt's die Firma auch nicht mehr und so weiter und so weiter. Ist denn da ein Autor, eine Autorin, ein Unternehmer, Unternehmerin etc. eigentlich immer gezwungen, eine zweite, dritte, vierte, fünfte Auflage zu machen, um es aktuell zu halten? Oder sagst du nicht gezwungenermaßen?
0: Also im Idealfall suchst du dir ein Thema, was nicht so schnell überholt ist.
1: Das ist mittlerweile schwierig.
0: Das ist schwierig und ich kann da aus eigener Erfahrung sprechen, weil dieses kleine Gabalbüchlein war zum Thema digitale Events.
1: Ne?
0: Genau. Das war ein Jahr lang relevant und dann nicht mehr. Aber deshalb braucht das auch überhaupt kein Update sozusagen. Ne? Das war in dem Moment wichtig und hat seinen Dienst getan und jetzt ist das überholt. Wenn du es tatsächlich so intensiv nutzt und es wichtig für dich und deine Expertise ist, warum solltest du es dann nicht updaten, wenn es dir gute Dienste leistet? Wenn du auch deinen Expertenstatus vielleicht in eine andere Richtung entwickelst, weil das Thema sich in eine andere Richtung entwickelt. Ich habe zum Beispiel mit einem Autor zusammen ein Buch geschrieben zum Thema Metaverse.
1: Oh Gott.
0: Das war der heiße Scheiß in dem Moment. Mhm. Und mittlerweile weiß schon niemand mehr, worum es geht. Ne? Aber für den Moment hat ihm das sehr geholfen in seiner Tätigkeit als Keynote-Speaker. Und davon gab es auch nie eine zweite Auflage. Ich glaube, es hängt immer davon ab, ob es für dich nutzbar ist und dir was bringt oder nicht. Und du hast es ja auch nicht immer in der Hand. Ne? Wenn der Verlag sagt, nee, wir machen keine zweite Auflage,
1: ja, dann
0: bist du sowieso verloren. Und dann hast du vielleicht wieder Glück, wenn du es im Self-Publishing rausbringst, weil da wieder alles in deiner eigenen Hand liegt.
1: Muss mal gucken, also da kenne ich mich jetzt rechtlich nicht aus, wie das rechtlich ist, ob die Rechte dann des ganzen Werkes irgendwie beim Verlag sind, weil du sie abgetreten hast, und dann kannst du halt keine zweite Auflage machen, weil sonst hast du noch einen Rechtsstreit, bla bla bla, da kenne ich mich jetzt nicht aus. Aber ist ja dann auch, also ein Buch zu schreiben und dann auch updaten, es ist halt zeitintensiv. Also wenn ich nochmal an mein kleines Büchlein zurückdenke, das ist schon, also das ist man nicht in 3 Tagen geschrieben. Das braucht schon ein bisschen.
0: Ja, aber was ich immer ganz schön finde als Gedanke ist, wie viel Zeit verbringst du, um vielleicht Social-Media-Content zu erstellen? Und was für eine Halbwertszeit hat dann Posting auf TikTok?
1: Ja.
0: Das ist also richtig. TikTok und Snapchat ist also das schlimmste Beispiel. Mit ein bisschen Glück wirst du bei LinkedIn immer noch mal wieder hochgespült, aber nichtsdestotrotz, das steht ja überhaupt gar nicht in Relation zu dem Aufwand, den du damit betreibst. Und das ist immer so mein Lieblingsargument, dass so ein Buch einfach viel Zeit kostet, aber ja auch viel länger hält. Und als Social-Media-Aktivitäten. Und beide zahlen auf deine Sichtbarkeit ein. Und dann kannst du dir überlegen, wo willst du rein investieren? Willst du dich da irgendwie abhampeln und Tänze einstudieren und ins Mikrofon hauchen? Oder willst du ein Buch schreiben, was dein Ego poliert, was langfristig dich sichtbar macht, was deinen Expertenstatus untermauert? Und gegebenenfalls sogar noch abgedatet werden kann. Da hast du ja schon viel Arbeit reingesteckt und dann frischst du es nur noch auf.
1: Also bei mir nochmal kurz eine Anekdote. Ich wurde angefragt vor, pass auf, wirst gleich lachen, vor nunmehr, ich gucke gerade mal aufs Datum, anderthalb Jahren. Mhm. Vor über anderthalb Jahren wurde ich angefragt, wirklich über anderthalb Jahren. Hast du Bock für ein Buch ein Kapitel zu schreiben? Mhm. Finde ich gut. Mach ich. Ich habe mich also, wie lange habe ich Zeit? 8 Wochen. Alright. Ich habe mich hingehockt. Nix mit KI und so, sondern ich habe mich hingesetzt. Abends. Ich habe dieses scheiß Kapitel geschrieben. Ich habe recherchiert, ich habe gemacht, ich habe getan. Natürlich habe ich die KI benutzt, um zumindest mal einen roten Faden zu haben. Aber geschrieben habe ich noch selber. Und habe mir Abende um die Ohren geschmissen und hab so geschrieben, geschrieben, geschrieben, gemacht, getan. Bildrechte eingeholt, da eine Statistik reingeholt, da die Rechte geholt. Dadadadada. So, Kapitel fertig. Hingeschickt. Nix gehört. Ja, hab ich mal so gefragt, sag mal, kommt das noch oder wie ist das jetzt geregelt? Ja, ich muss noch auf die anderen Autoren warten. Alright. Wieder gemacht, getan, gewartet, gewartet, gewartet. So. Irgendwann kam dann aus dem Nichts, ja, da muss noch ein bisschen was mit Rechten geklärt werden, bla bla bla. Das war letztes Jahr im Oktober. Da habe ich gesagt, du, das hat sich bei mir jetzt alles schon wieder überholt. Ne? Also theoretisch könnte ich es nochmal neu schreiben. Ja, aber das geht jetzt nicht mehr. Ja, ich so, dann brauchst du einen Artikel auch nicht schreiben, das ist ja Quatsch. Also mein Kapitel ist also so, ein bisschen aktualisieren muss ich das schon. Dann habe ich das Ding aktualisiert, nochmal wieder, ne? Batterie ging von vorne los. Dann habe ich das Ding aktualisiert, hingeschickt, ja, ja, passt. Es ist immer noch nicht draußen.
0: Mhm.
1: Also, ich meine, es vergeht, also, und da schließt sich mir dann schon die Frage an. Also, ich meine, es soll jetzt eventuell im September rauskommen, über 2 Jahre, nachdem ich da angefragt wurde. Ich habe das schon einmal aktualisiert, right. Aber die Zeit zwischen ich schreibe etwas und es kommt raus, kann ja auch ziemlich lang sein. Wenn sich das Thema da schon überholt in dem Zeitraum, dann hast du ja auch so ein bisschen verloren, oder?
0: Ja, total. Total. Also 2 Jahre ist echt krass. Ich kenne das. Natürlich ist das immer eine super Gelegenheit, Gastkapitel einzureichen. Ich habe gerade ein Projekt abgeschlossen, wo ich die Projektleitung war für ein Sammelband. Und da braucht es tatsächlich jemanden, der die Artikel eintreibt und auf Deadlines wartet. Sammelbände sind natürlich für die, die sie herausgeben, eine mega Möglichkeit, dass ihr Name in Verbindung mit dem Thema auftaucht.
1: Ja,
0: ich weiß nicht, was für ein Oberthema das Buch jetzt hatte, wo du deinen Beitrag zu geleistet
1: das
0: hast.
1: Ich weiß es schon gar nicht mehr so lang, wie das her ist.
0: Also ich kenne das, Mann, also ich habe da auch schon so Fälle gehabt, dass das so Vertriebsgeschichten sind.
1: Ja, ja, so irgendwas war das.
0: Ja, okay, da, also. Gut, die machen das dann, weil sie als Herausgeber auf dem Buch stehen und dann überall auffindbar sind. Dann ist ihr Name mit dem Thema des Buches verbunden. Die haben aber höchstens das Vorwort geschrieben und die restlichen Kapitel kommen dann alle von so Gastautoren, die, wenn sie Pech haben und einen Nachnamen, der hinten im Alphabet steht, bei Amazon auch gar nicht mehr aufgeführt werden. Also prinzipiell sind Sammelbände eine super Sache, um sich auszuprobieren und mal ein Gastkapitel zu schreiben. Man sollte dann natürlich nur nach Möglichkeit irgendwie abchecken, dass das auch eine vertrauenswürdige Geschichte ist. Bei Vertrieb bin ich mittlerweile auch vorsichtig. Da habe ich auch schon mal Projekte betreut, da habe ich das Buch auch noch nicht gesehen.
1: Ja, also ich meine, also ich frage jetzt auch schon bald gar nicht mehr nach, weil...
0: Aber das ging nicht über einen offiziellen Verlag, ne? Das haben die bestimmt im... Ehrlich?
1: Ja.
0: Okay, müssen wir nachher nochmal drüber sprechen.
1: Ich sag jetzt auch nicht im Podcast, in welchem Verlag, nee. Aber... also das ist schon, yo. Melanie, im Zuge der Zeit, ich glaube jetzt schon, wir müssen mal eine zweite Folge in Angriff nehmen, irgendwann später im Jahr. Ich hoffe, das ist auch in deinem Sinne.
0: Ja, sehr gerne. Wir haben über KI noch gar nicht gesprochen, ne?
1: Ja, eben. Also ich hatte 50 Milliarden Fragen und da ging das in der KI einfach noch nicht weiter. Ich glaube, wir machen eine zweite Folge, wo wir auch ein bisschen über KI sprechen, wenn es für dich in Ordnung ist.
0: Ja, gerne. Bis dahin ist ja eh schon wieder alles anders.
1: Irgendwie immer. So, wir kommen aber mal an der Stelle zur Abschlussfrage.
0: Na dann.
1: Meine liebe Melanie, wir haben jetzt schon, wenn ich auf die Uhr gucke, 50 Minuten über Buch schreiben, Buch veröffentlichen, Expertise, Experte werden, Experte sein, Buch als Marketing-Tool etc. gesprochen. Wie gesagt, die KI haben wir jetzt unbeabsichtigterweise außen vor gelassen, das machen wir dann in der nächsten Folge. Jetzt aber mal eine Frage, eine Abschlussfrage von mir. Gab es bei dir schon mal einen Vorfall, wo du entweder A, abgebrochen hast oder B, wo du im Vorfeld schon gesagt hast, lass bleiben, das wird nix. Das ist, also du, nee, kannst du knicken.
0: Ja, gab's. Ich hatte eine Anfrage von einer Interessentin, die ein Buch schreiben wollte und mir im Gespräch erzählte, dass sie schon mit ganz vielen Buchcoaches, Buchmentorings gesprochen hat und das irgendwie alles nicht so geklappt hat. Und dann hörte ich irgendwann im Gespräch, dass sie nicht weiterkommt, schon ganz viel geschrieben hat und ihre Texte nehmen schon so viel Raum auf dem Kaffeetisch im Wohnzimmer ein, weil sie alles handschriftlich niedergeschrieben hat, dass sie schon gar nicht mehr da sitzen kann. Und da habe ich dann abgebrochen und habe gesagt, wenn du das alles irgendwann mal digitalisiert hast und die Kapitel in einzelne Ordner auf deinem Rechner mir zeigen kannst, dann kannst du dich nochmal melden. das war, also ich bin
1: fair
0: ja,
1: enough.
0: Ich bin sehr strukturiert, also ich gehe ja auch jedes Buch wie ein Projekt an. Das ist so meine Methode, wo ich meine Leute dazu bringe, dass sie es auch zu Ende kriegen. Und da dachte ich, nee, da weiß ich nicht, wo ich anfangen soll. Das ist, geht so gegen alles, was ich vertrete, das mache ich nicht.
1: Ja, fair enough. Also ich meine, ein Buch schreiben ist ja auch, du fängst mal in der Mitte an und dann, ach Gott, ja, gehe ich mal an den Anfang und dann gehe ich mal nach hinten und dann gucke ich mal. Sondern es muss ja auch schon ein Projekt sein. Und ein Projekt hat per Definition eigentlich immer einen Anfang, Durchführung und Schluss.
0: Richtig. Und ehrlich gesagt, fängst du auch nicht mit dem Schreiben an. Aber das können wir auch das nächste Mal besprechen.
1: Das machen wir das nächste Mal. Melanie, es soll an der Stelle erstmal gewesen sein. Genau, wir machen jetzt den Cliffhanger, wie es halt bei guten Büchern immer so ist. Oder bei guten Filmen und Serien. Wir machen mal einen Cliffhanger und gehen dann das nächste Mal weiter. Aber an der Stelle sage ich vielen lieben Dank für diese Podcast-Folge. Danke, danke, danke.
0: Sehr, sehr gerne. Bis bald.
1: An meine Hörerinnen und Hörer und an meine Zuschauer, wie sieht's denn bei euch aus? Habt ihr oder euer Chef, eure Chefin, euer Unternehmen, je nachdem, hat denn da schon mal irgendjemand ein Buch geschrieben? Wenn ja, was für eins, also was für ein Thema? Oder seid ihr vielleicht daran interessiert, ein Buch zu schreiben, hattet aber irgendwie nie die Zeit, nie die Muße oder denkt, ich muss ja erst Experte sein, damit ich ein Buch schreiben kann? Lasst mich doch mal gerne wissen in einem Link, den Kommentar auf podcast.de, auf Spotify oder auf YouTube in der Kommentarspalte oder schreibt mir eine Mail zum Thema unter kevin@kevinalleinemarketing.de. Das war's für heute. Wir hören uns. Bis zum nächsten Mal.